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1: Betontod haben ein neues Album am Start und daraus gibt's jetzt die neue Scheibe Eine letzte Runde. Jahre gibt's die Jungs schon, tausende von verschwitzten geilen Gigs und trotzdem jetzt ihr Versprechen als Albumtitel: Wir fangen jetzt erst an.
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1: Hier sind Betontod mit Eine letzte Runde.
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1: Ich bin David Riemer. Ein Feierabendbier am Bahnsteig oder eins für den Weg zum Bundesligaspiel. Auf sämtlichen Bahnhöfen in Deutschland ist das seit Mitternacht verboten. Bundesweit gilt an allen rund 5700 Stationen der Deutschen Bahn inklusive der Bahnsteige ab heute ein Alkoholverbot. Ausgenommen davon sind Gaststätten in den Bahnhöfen. Auch in den Zügen darf in der Regel weiter Alkohol getrunken werden. Die Bahn will mit dem Verbot die Bahnhöfe sicherer und sauberer machen. Gute Nachricht für Versicherte. Die Beiträge für die Krankenversicherung sollen 2027 stabil bleiben. Das teilte Gesundheitsminister Linnemann nach Bekanntgabe der Schätzung in Berlin mit. Demnach ergibt sich für 2027 ein durchschnittlicher Zusatzbeitragssatz von unverändert 2,9%. Ob die Krankenkassen dem folgen oder höhere Zusatzbeiträge bei ihren Mitgliedern und deren Arbeitgebern verlangen, ist aber noch offen. Immer mehr Menschen in Deutschland werden pflegebedürftig, darum sind die Pflegekassen in einer historischen Finanzkrise. Eine Expertenkommission soll in den kommenden Monaten Vorschläge machen, wie sich die Lage bessern könnte. Die Bundesregierung hat das Gremium eingesetzt.
2: Die erste Hilfe für die Pflegekassen hat noch die Regierung geleistet. Nach einer langen Nacht beschloss die Koalition unter anderem, Kinderlose stärker zu belasten. Den ganz großen Wurf soll jetzt die Kommission vorbereiten. Im Kern will die Regierung die häusliche Pflege stärken und die Finanzen stabilisieren. Leistungen sollen zielgenauer werden. Gesundheitsminister Linnemann will den Fokus auf diejenigen legen, die jeden Tag zu Hause Verantwortung für Angehörige übernehmen. Nach seinem Willen soll die Reform schon im Januar in Kraft treten. Thomas Bremser, Nachrichtenredaktion.
1: Zum Fußball. Borussia Dortmund hat in der Champions League beim norwegischen Außenseiter FK Bodø Glimt eine Niederlage kassiert. Der BVB verlor 0:1 und ließ wichtige Punkte liegen. BVB-Trainer Kovac sagte nach dem Spiel bei DAZN:
3: Wir haben in der ersten Halbzeit die Leidenschaft, die Intensität, den Fußball nicht gespielt, den wir brauchen, um hier zu gewinnen. Erst nach dem Vierfachwechsel sind wir besser ins Spiel gekommen, beziehungsweise haben dann schon das Heft in die Hand genommen. Aber bis zu diesem Zeitpunkt war der Gegner klar besser und deswegen müssen wir uns nicht beklagen. Wir haben das Spiel dann auch zu Recht verloren.
1: Der VfB Stuttgart hat dagegen seine Pflichtaufgabe souverän gelöst. Die Schwaben gewannen beim slowakischen Außenseiter Slovan Bratislava mit 3:0.
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4: Auf der A1 Richtung Hamburg gibt es zwischen Hamburg-Moorfleet und dem Dreieck Hamburg-Norderelbe 1 Kilometer Stau. In der Gegenrichtung Richtung Lübeck staut es sich zwischen Hamburg-Stillhorn und dem Dreieck Hamburg-Südost ebenfalls auf 1 Kilometer. Auf der A21 zwischen Dahldorf und Trappenkamp besteht in beiden Richtungen Gefahr durch Rehe auf der Fahrbahn. Gute Fahrt!
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4: In Leck sind es aktuell 11 Grad. In Klicksbühl haben wir ebenfalls 11 Grad. In Waldsbühl messen wir 9 Grad. In der Nacht sinkt das Thermometer auf frische 12 Grad. Morgen erwartet euch ein wechselhafter Tag mit Wolken und etwas Regen bei anfangs 12 Grad. Im Laufe des Tages steigt das Thermometer dann auf bis zu 16 Grad an.
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1: Itchy feiern dieses Jahr 25-jähriges Bandjubiläum und bringen passend dazu ihr 10. Studioalbum Happy Little Accidents raus. Und ein Vorbote ist Kill the Party mit dem sehr schönen Satz: Sag, was du denkst, auch wenn du damit die Party sprengst.
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1: Hier sind Itchy aus Eislingen an der Vils mit Kill the Party.
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1: Ich bin David Riemer. An allen rund 5700 Bahnhöfen der Deutschen Bahn gilt seit heute ein Alkoholverbot. Bier, Wein und andere alkoholische Getränke dürfen damit auch auf den Bahnsteigen nicht mehr getrunken werden.
2: Ausgenommen sind Gaststätten in den Bahnhöfen und in Zügen bleibt Alkohol in der Regel auch weiterhin erlaubt. Die Bahn will mit dem Verbot ihre Bahnsteige sicherer und sauberer machen. Wer dort trotzdem Alkohol trinkt, soll von Sicherheitskräften angesprochen werden. Im äußersten Fall kann ein Hausverbot folgen. Das gilt auch an Tagen mit Großveranstaltungen oder Fußballspielen. An knapp 40 großen Bahnhöfen gibt es solche Regeln schon länger. Dort haben sie auch schon Wirkung gezeigt. Es gab weniger Konflikte und weniger Müll. Thomas Bleskin, Nachrichtenredaktion.
1: Der durchschnittliche Zusatzbeitragssatz für die gesetzliche Krankenversicherung kann im kommenden Jahr stabil bleiben. Das teilte Gesundheitsminister Linnemann auf Grundlage einer Finanzprognose mit. Die Ausgaben der gesetzlichen Kassen werden demnach im kommenden Jahr wesentlich geringer ansteigen als noch im laufenden Jahr. Ob die Krankenkassen dem folgen oder höhere Zusatzbeiträge bei ihren Mitgliedern und deren Arbeitgebern verlangen, ist aber noch offen. Neue Waschmaschine, neuer Föhn, neues Smartphone. In der EU kommen immer mehr Elektrogeräte auf den Markt, weit mehr als entsorgt werden. In Deutschland wird besonders viel gehortet.
3: Mehr als 32 Kilogramm pro Kopf, so viele Elektrogeräte wurden 2024 im Schnitt angeschafft in der EU. Das zeigen neue Zahlen der Europäischen Statistikbehörde. In Deutschland waren es sogar noch mehr. Gleichzeitig wurden EU-weit aber nur gut 12 Kilo Elektroschrott pro Person gesammelt, um ihn zu entsorgen oder zu recyceln. Das heißt, viele nutzen ihre Geräte jahrelang oder entsorgen sie illegal, etwa im Hausmüll. Laut der Behörde werden vor allem große Geräte beliebter wie Waschmaschinen, Geschirrspüler und Solaranlagen. Thomas Brock, Nachrichtenredaktion.
1: Zum Fußball. Erst am Dienstag hat Borussia Dortmund den Vertrag mit Cheftrainer Niko Kovac verlängert. Nur einen Tag später gab es direkt den ersten großen Dämpfer der Saison. In der Champions League verlor der BVB am zweiten Spieltag mit 0:1 bei Bodø Glimt. Der VfB Stuttgart dagegen konnte den zweiten Sieg im zweiten Spiel in der Königsklasse bejubeln. Bei Slovan Bratislava gewann der VfB mit 3:0.
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4: Auf der A1 Richtung Lübeck gibt es zwischen Hamburg-Stillhorn und dem Dreieck Hamburg-Norderelbe 1 Kilometer Stau. In der Gegenrichtung, Richtung Hamburg, staut es sich zwischen Hamburg-Morfleth und dem Dreieck Hamburg-Norderelbe ebenfalls auf 1 Kilometer. Wir wünschen euch eine gute Fahrt.
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4: In Uffersee haben wir aktuell 10 Grad. In Schleswig sind es ebenfalls 10 Grad. Und aus Joldelund werden 9 Grad gemeldet. In der Nacht sinkt das Thermometer auf frische 12 Grad. Morgen erwartet euch ein wechselhafter Tag mit Wolken und etwas Regen bei anfangs 12 Grad. Im Laufe des Tages steigt das Thermometer dann auf bis zu 16 Grad an.
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1: Nickelback bringen ihr neues Album Everything Under the Sun raus und der dritte Single von Bote heißt Make Me Love You. Da geht der Blick der Jungs mal ganz nach innen, denn es geht um Verletzlichkeit, wenn man sich neuen Menschen und Beziehungen öffnet.
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1: Hier sind Nickelback mit Make Me Love.
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1: Ich bin David Riemer. Ein Feierabendbier am Bahnsteig oder eins für den Weg zum Bundesligaspiel. Auf sämtlichen Bahnhöfen in Deutschland ist das seit Mitternacht verboten. Bundesweit gilt an allen rund 5700 Stationen der Deutschen Bahn inklusive der Bahnsteige ab heute ein Alkoholverbot. Ausgenommen davon sind Gaststätten in den Bahnhöfen. Auch in den Zügen darf in der Regel weiter Alkohol getrunken werden. Die Bahn will mit dem Verbot die Bahnhöfe sicherer und sauberer machen. Wer dagegen verstößt, muss im schlimmsten Fall mit einem Hausverbot rechnen. Der Bundestag will heute die rechtlichen Voraussetzungen für eine digitale Brieftasche zur persönlichen Identifizierung schaffen. Ab 2027 soll das Smartphone damit quasi zum Zwillingsausweis werden.
2: Normale Ausweise sollen nicht verschwinden. Die digitale Brieftasche ist als freiwilliges zusätzliches Angebot gedacht. Nutzerinnen und Nutzer können mithilfe der sogenannten EUDI-Wallet wichtige Dokumente digital auf ihrem Smartphone ablegen. Ihren Personalausweis etwa. Mittelfristig aber zum Beispiel auch Führerschein, Geburtsurkunde, Kunde oder Zeugnisse. Damit soll dann vieles einfacher werden, etwa Online-Anträge beim Amt stellen, Bankkonten eröffnen, Verträge schließen, online einkaufen oder bestimmte Plattformen im Netz nutzen, wo das Alter nachgewiesen werden muss. Ronny Tochau, Nachrichtenredaktion.
1: Gute Nachricht für alle gesetzlich Versicherten. Die Zusatzbeiträge zur Krankenkasse bleiben im kommenden Jahr wohl stabil. Das teilte Gesundheitsminister Linnemann auf Grundlage einer Finanzprognose mit.
3: Der Schätzerkreis hat errechnet, im Schnitt können die Zusatzbeiträge so bleiben, wie sie aktuell sind, bei 2,9%. Die tatsächlichen Beiträge legt aber jede Krankenkasse selbst fest. Die Schätzung ist auch ein Realitätscheck gewesen für die Bundesregierung, denn die will ja mit ihrem Sparpaket verhindern, dass die Beiträge steigen. Gesundheitsminister Linnemann betont, die Finanzlage der Krankenkasse bleibe trotz Reform angespannt. Die Politik müsse die Finanzierung dauerhaft sichern. Thomas Bremser, Nachrichtenredaktion.
1: Zum Fußball. Borussia Dortmund hat in der Champions League beim norwegischen Außenseiter FK Bodø Glimt eine Niederlage kassiert. Der BVB verlor 0:1 und ließ wichtige Punkte liegen. Der VfB Stuttgart hat dagegen seine Pflichtaufgabe souverän gelöst. Die Schwaben gewannen beim slowakischen Außenseiter Slovan Bratislava mit 3:0.
4: Und jetzt für euch das Nord-Update mit Sean Eising. Schulklassen aus Flensburg und Nordfriesland können sich bis Mitte November für den Wettbewerb Be Smart Don't Start anmelden. Die Initiative soll Schüler dazu ermutigen, nicht mit dem Rauchen anzufangen. Auf Kreta trainiert die Bundeswehr derzeit mit einem neuen Flugabwehrsystem. Mit dabei sind 280 Einsatzkräfte aus Husum und Todendorf. Bei der Ü70-Plus-Fußball-Weltmeisterschaft steht die deutsche Ü80-Nationalmannschaft im Halbfinale. Mittendrin ist Peter Rodenwald aus Schwentinthal.
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5: Auf der A1 Richtung Lübeck kommt es zwischen Hamburg-Stillhorn und dem Dreieck Hamburg-Norderelbe zu dichtem Verkehr. In der Gegenrichtung Richtung Hamburg staut sich der Verkehr ebenfalls zwischen Hamburg-Moorfleet und dem Dreieck Hamburg-Norderelbe. Gute Fahrt!
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5: In Klixpel sind es aktuell 12 Grad. Auch in Leck liegt die Temperatur bei 12 Grad. In Öffersee messen wir dagegen 10 Grad. Heute erwartet euch ein freundlicher Mix aus Sonne und Wolken, das Ganze bei maximal 16 Grad.
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6: Guten Morgen, wir haben es 4:05. Na, seid ihr schon wach? Also. Ich würde mal sagen, ich bin so halb wach, aber das Gute um diese Uhrzeit ist ja, bisher will noch überhaupt keiner was von einem. Ich auch nicht. Also ich stelle keine Fragen, ich will nicht wissen, wo die wichtigen Unterlagen sind. Ich will auch keinen kurzen Termin mit euch machen. Ich will jetzt einfach nur mal ein bisschen Mucke für euch machen. Da habe ich was ganz Feines rausgesucht, so zum Starten gleich Muse mit Starlight. Da kommen wir ganz easy rein in den Donnerstag. Und jetzt gibt es aber erstmal was, um den alten Körper so langsam in Schwung zu bringen. Das sind Survivor. Mit Burning Heart, schönen guten Morgen.
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0: News hier in der Morning Walk Show mit Starlight um 5.12 Uhr.
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0: Und jetzt stellt euch mal vor, ihr schreibt einen Welthit, aber das große Geld dafür, das kassiert leider jemand anderes. Für The Verve ist das bei ihrer größten Single, The Bittersweet Symphony, tatsächlich genauso bitterer Ernst geworden. Frontman Richard Ashcroft, der hat den Song, ja, der hat ihn geschrieben und hat darin den früheren Tod seines Vaters verarbeitet. Der hat ein Leben lang nur geschuftet und am Ende musste natürlich auch er erkennen, am Ende kann man nichts mitnehmen. Ne? Der letzte Anzug, den man dann mit in den Sarg nimmt, der hat keine Taschen. Das kennen wir alle. Nun ausgerechnet dieser Song, der ist dann selber aber zum Streit ums Geld geworden. Das berühmte Streichermotiv, das stammt nämlich aus einem Rolling Stones Song, der heißt The Last Time. Im Original hört er sich so an. Genau, und davon gab es dann noch eine ganz besondere Orchesterversion vom Andrew Oldman Orchester. Und das hört sich dann schon doch sehr nach Bittersweet Symphony an. Erkennt man sofort, oder? Ja, und The Verve haben genau dieses Sample eben für Bittersweet Symphony verwendet. Doch um die Rechte hat es am Ende Ärger gegeben. Da haben sie einen kleinen Fehler gemacht und ein Musikmanager, der heißt Alan Klein, der hat eben genau dieses Sample, dem hat das gehört. Der hat die Rechte daran gehabt und der hat dann durchgesetzt, dass die Band die Einnahmen für den Song an ihn abgeben mussten. Und Richard Ashcroft, der Frontmann von The Verve, der hat noch 1000 Euro bekommen, weil er den Song ja geschrieben hat. Aber Alan Klein, der hat tatsächlich diese ganzen Millionen eingeheimst für den Song. Ein Welthit darüber, wie sehr Geld unser Leben bestimmt und dann verdient ein anderer daran. Ja, bitterer hätte die Pointe auf jeden Fall nicht ausfallen können, aber ey, im Grunde genommen geht's ja genau um diese Sache. Und das ist dann eben diese Bittersweet Symphony. Hier sind The Verve.
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0: Linkin Park mit Crawling hier in der Morning Rock Show. Es ist 5.20 Uhr.
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10: Mit Sean Eising. Schulklassen aus Flensburg, Nordfriesland und dem Kreis Schleswig-Flensburg können sich bis zum 15. November für den Wettbewerb Be Smart Don't Start anmelden. Laut ARD soll die Initiative Schüler der 6. bis 8. Klassen dazu ermutigen, nicht mit dem Rauchen anzufangen. Die Regelung umfasst neben Zigaretten auch Vapes, E-Zigaretten und Shishas. Zur erfolgreichen Teilnahme müssen mindestens 90% einer Klasse zusagen, im Aktionszeitraum vom 16. November bis Ende April rauchfrei zu bleiben. Bundesweit nahmen zuletzt über 7000 Klassen teil. Für erfolgreiche Gruppen winken Geld- und Sachpreise sowie ein Hauptpreis von 5000 Euro. Auf Kreta trainiert die Bundeswehr derzeit mit einem neuen Flugabwehrsystem unter scharfem Schuss, wie die Bundeswehr mitteilte. Nehmen an der bis Freitag dauernden NATO-Übung rund 500 deutsche Soldaten teil, darunter 280 Einsatzkräfte aus den schleswig-holsteinischen Standorten Husum und Todendorf. Bei der U70 Plus Fußball-WM im australischen Brisbane steht die deutsche U80-Nationalmannschaft im Halbfinale. Laut ARD gehört der 84-jährige Peter Rodenwald aus Schwentinthal als einziger Schleswig-Holsteiner zum Kader. Nach Siegen gegen Japan und die USA sowie einem Unentschieden gegen Gastgeber Australien entscheidet sich heute der Halbfinalgegner des deutschen Teams. Das Turnier läuft seit Montag und endet dann morgen. Die Reise zum Turnier wurde unter anderem durch Spenden finanziert.
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11: Hallo auf die Straßen. Aktuell liegen uns keine Meldungen vor. Ihr habt freie Fahrt. In 30 Minuten gibt es hier das nächste Update. Kommt gut und sicher an euer Ziel.
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11: In Glücksburg sind es aktuell 10 Grad. In Sörup haben wir ebenfalls 10 Grad. In Klangsbüll dagegen messen wir 13 Grad. Heute erwartet euch ein freundlicher Mix aus Sonne und Wolken. Das Ganze bei maximal 16 Grad.
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12: Wir haben es genau in diesem Moment. 5:30. Schönen guten Morgen. Und jetzt gibt's die Red Hot Chili Peppers für euch mit dem Song, ja, mit dem ich sie zum ersten Mal richtig wahrgenommen habe. Und zwar Give It Away. Und ich habe sofort nachgelesen, dass der Song Give It Away heißt. Aber wie Frontmann Anthony Kiedis da dann irgendwie noch so ein Zungenrollen, so ein Give It Away reingebracht hat, das war mir bis dahin unerklärlich. Aber ich fand's wahnsinnig cool. Und nach wie vor ist der Song auch echt cool. Hier sind die Chili Peppers.

0: Killer, Somebody Told Me um 5.36 Uhr.
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0: Ja, das ist unsere aktuelle Frage und da gehen die Meinungen echt wieder ganz schön auseinander. Fakt ist, das haben wir jetzt schon in vielen Interviews hier mit euch rausgefunden. Ihr seid der breiten Meinung, dass jeder weinen darf, wann er will, wie er will und natürlich auch bei Musik. Aber dann gibt es ja auch so Leute wie Eggers, der musste auch schon wegen Musik ein Tränchen verdrücken, hat er ja gesagt, aber eben nicht bei Rockmusik. Und das wollen wir ja wissen. Es geht um Rocksongs, die euch zum Weinen gebracht haben. Ja, und es gibt ja auch noch so ein paar Leute, die waren dann vielleicht bei unserer Befragung auch nicht vielleicht immer so ganz ehrlich zu sich selbst und haben angegeben, ne, also bei Musik, da habe ich auch noch nie geweint. Tja, diese ganzen Parameter, die müsst ihr alle mit im Kopf haben, wenn ihr dann gleich euren Tipp per WhatsApp abgebt. Wie viel Prozent der Rockbuddies mussten schon mal bei einem Rocksong weinen? Das wollen wir von euch wissen. Und dann gleich um 8 Uhr, da haben wir auch wieder jemanden von euch hier in der Show. Hoffentlich ja dann mit der richtigen Antwort, damit wir weitermachen können. Die nächste Frage, die haben wir schon wieder im Gepäck. Ja, und ansonsten machen wir weiter. Um 13 und um 16 Uhr gibt es auch nochmal eine Chance, unsere aktuelle Frage zu klären.
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0: Und jetzt gibt's die Hooters für euch. Das ist Johnny B. Schönen Donnerstagmorgen euch.

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kleiner Ausflug in den British Folk Rock und Indie Folk hier mit Mumford & Sons, I Will Wait. Und wir bleiben jetzt in Großbritannien, gehen aber zu absoluten Rock-Ikonen. Das hier sind Queen, We Will Rock You. Schönen guten Morgen!

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9: Ich bin David Riemer. An allen rund 5700 Bahnhöfen der Deutschen Bahn gilt seit heute ein Alkoholverbot. Bier, Wein und andere alkoholische Getränke dürfen damit auch auf den Bahnsteigen nicht mehr getrunken werden.
10: Ausgenommen sind Gaststätten in den Bahnhöfen und in Zügen bleibt Alkohol in der Regel auch weiterhin erlaubt. Die Bahn will mit dem Verbot ihre Bahnsteige sicherer und sauberer machen. Wer dort trotzdem Alkohol trinkt, soll von Sicherheitskräften angesprochen werden. Im äußersten Fall kann ein Hausverbot folgen. Das gilt auch an Tagen mit Großveranstaltungen oder Fußballspielen. An knapp 40 großen Bahnhöfen gibt es solche Regeln schon länger. Dort haben sie auch schon Wirkung gezeigt. Es gab weniger Konflikte und weniger Müll. Thomas Bleskin, Nachrichtenredaktion.
9: Der durchschnittliche Zusatzbeitragssatz für die gesetzliche Krankenversicherung kann im kommenden Jahr stabil bleiben. Das teilte Gesundheitsminister Linnemann auf Grundlage einer Finanzprognose mit. Die Ausgaben der gesetzlichen Kassen werden demnach im kommenden Jahr wesentlich geringer ansteigen als noch im laufenden Jahr. Ob die Krankenkassen dem folgen oder höhere Zusatzbeiträge bei ihren Mitgliedern und deren Arbeitgebern verlangen, ist aber noch offen. Neue Waschmaschine, neuer Föhn, neues Smartphone. In der EU kommen immer mehr Elektrogeräte auf den Markt, weit mehr als entsorgt werden. In Deutschland wird besonders viel gehortet.
11: Mehr als 32 Kilogramm pro Kopf, so viele Elektrogeräte wurden 2024 im Schnitt angeschafft in der EU. Das zeigen neue Zahlen der Europäischen Statistikbehörde. In Deutschland waren es sogar noch mehr. Gleichzeitig wurden EU-weit aber nur gut 12 Kilo Elektroschrott pro Person gesammelt, um ihn zu entsorgen oder zu recyceln. Das heißt, viele nutzen ihre Geräte jahrelang oder entsorgen sie illegal, etwa im Hausmüll. Laut der Behörde werden vor allem große Geräte beliebter wie Waschmaschinen, Geschirrspüler und Solaranlagen. Thomas Brock, Nachrichtenredaktion.
9: Zum Fußball. Erst am Dienstag hat Borussia Dortmund den Vertrag mit Cheftrainer Niko Kovac verlängert. Nur einen Tag später gab es direkt den ersten großen Dämpfer der Saison. In der Champions League verlor der BVB am zweiten Spieltag mit 0:1 bei Bodø Glimt. Der VfB Stuttgart dagegen konnte den zweiten Sieg im zweiten Spiel in der Königsklasse bejubeln. Bei Slovan Bratislava gewann der VfB mit 3:0.
12: Und jetzt für euch das Nord-Update mit Sean Eising. Schulklassen aus Flensburg und Nordfriesland können sich bis Mitte November für den Wettbewerb Be Smart Don't Start anmelden. Die Initiative soll Schüler dazu ermutigen, nicht mit dem Rauchen anzufangen. Auf Kreta trainiert die Bundeswehr derzeit mit einem neuen Flugabwehrsystem. Mit dabei sind 280 Einsatzkräfte aus Husum und Todendorf. Bei der Ü70 Plus Fußball-Weltmeisterschaft steht die deutsche Ü80-Nationalmannschaft im Halbfinale. Mittendrin ist Peter Rodenwald aus Schwentinenthal.
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14: Hallo auf die Straßen. Aktuell liegen uns keine Meldungen vor. Ihr habt freie Fahrt. In 30 Minuten gibt es hier das nächste Update. Kommt gut und sicher an euer Ziel.
13: 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Und jetzt das Wetter.
14: In Schleswig sind es aktuell 9 Grad, Sörup meldet 10 Grad, Ellund genauso 10 Grad. Heute erwartet euch ein freundlicher Mix aus Sonne und Wolken, das Ganze bei maximal 16 Grad.
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17: 4807 Meter und 47 Zentimeter. So hoch ist der höchste Berg Europas, der Mont Blanc. Das wurde jetzt nochmal nachgemessen und siehe da, bei der neuesten, jetzt aktuellen Messung, da ist der Berg einfach nochmal 1,88 Meter höher als noch vor 3 Jahren. Ein Berg, der ständig höher wird, das kennen viele von uns, glaube ich, nur vom Wäscheberg im Schlafzimmer. Das ist aber wirklich so und der Grund dafür ist easy. Der Mont Blanc ist nicht einfach gewachsen, sondern zurzeit liegt da einfach super viel Eis und Schnee, das sich stapelt. Tja, und wer jetzt bei der Moderation schon daran denken musste, mal wieder die Wäsche zu machen, der denkt jetzt vielleicht ich auch noch daran, dass man vielleicht mal das Gefrierfach abtauen müsste, weil also bei mir zu Hause sind da gefühlt auch nochmal so eine 1,88 Meter Eisschicht drauf. Ja, super. Das sind doch die Gedanken, die wir alle haben wollen am Donnerstagmorgen. Wenn es euch also ähnlich wie mir geht, dann würde ich euch vielleicht mit so einem kleinen Fakt, so einem Funfact noch entlassen, der uns alle wieder auf andere Gedanken bringt. Die Höhe des Mont Blanc haben wir jetzt also gelernt, die variiert recht stark und deswegen wird die immer aufgerundet, so angegeben und zwar auf 4810 Meter. Tja, das könnt ihr euch merken, für Günther Jauch vielleicht oder für Günther am Stammtisch. Ist egal.
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0: 6.12 Uhr, das war Billy Talent mit Red Flag hier in der Morning Rock Show.
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0: Und das ist doch mal eine Meldung, die könnte man sich fast schon für den Wunschzettel zu Weihnachten merken. Die Rolling Stones, die bringen jetzt nochmal eine ganz besondere Deluxe-Version ihres aktuellen Albums Foreign Tongues raus. Yeah!

Ja, und diese Deluxe-Version, die wird Foreign Tongues Loose Lips heißen und wird nochmal 5 neue Songs zusätzlich drauf haben. Einen davon kennen wir auch schon. Gesang Mick Jagger und Keith Richards drauf, das ist schon mal besonders. Der Song heißt Bad Luck Hideaway.

0: Also quasi ein Duett. Und was auch toll ist, hier kriegen wir auch tatsächlich nochmal Aufnahmen, auf denen auch Charlie Watts an den Drums zu hören ist. Der Schlagzeuger der Stones ist ja mittlerweile schon länger tot, seit 2021. Die Aufnahmen sind aber tatsächlich noch aus den Sessions vom letzten Album gewesen. Ja, und für morgen haben die Stones jetzt nochmal einen weiteren Appetithappen aus eben diesem Deluxe-Album angekündigt. Da soll die Single Who You Calling Crazy rauskommen. Und das ganze Deluxe-Album, das gibt es dann wirklich pünktlich für unterm Weihnachtsbaum am 27. November. Und die Stones haben wir jetzt auch hier mit einem absoluten Klassiker. Das ist Start Me Up.
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11: Mit Sean Eising. Schulklassen aus Flensburg, Nordfriesland und dem Kreis Schleswig-Flensburg können sich bis zum 15. November für den Wettbewerb Be Smart, Don't Start anmelden. Laut ARD soll die Initiative Schüler der 6. bis 8. Klassen dazu ermutigen, nicht mit dem Rauchen anzufangen. Die Regelung umfasst neben Zigaretten auch Vapes, E-Zigaretten und Shishas. Zur erfolgreichen Teilnahme müssen mindestens 90% einer Klasse zusagen, im Aktionszeitraum vom 16. November bis Ende April rauchfrei zu bleiben. Bundesweit nahmen zuletzt über 7000 Klassen teil. Für erfolgreiche Gruppen winken Geld- und Sachpreise sowie ein Hauptpreis von 5000 Euro. Auf Kreta trainiert die Bundeswehr derzeit mit einem neuen Flugabwehrsystem unter scharfem Schuss, wie die Bundeswehr mitteilte. Nehmen an der bis Freitag dauernden NATO-Übung rund 500 deutsche Soldaten teil, darunter 280 Einsatzkräfte aus den schleswig-holsteinischen Standorten Husum und Todendorf. Bei der Ü70 Plus Fußball-WM im australischen Brisbane steht die deutsche Ü80-Nationalmannschaft im Halbfinale. Laut ARD gehört der 84-jährige Peter Rodenwald aus Schwentinthal als einziger Schleswig-Holsteiner zum Kader. Nach Siegen gegen Japan und die USA sowie einem Unentschieden gegen Gastgeber Australien entscheidet sich heute der Halbfinalgegner des deutschen Teams. Das Turnier läuft seit Montag und endet dann morgen. Die Reise zum Turnier wurde unter anderem durch Spenden finanziert.
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13: Auf der A24 Richtung Hamburg gibt es zwischen Schwarzenbeck-Grande und Witzhave einen Kilometer Stau. Wir wünschen euch eine gute Fahrt.
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13: In Bredstedt haben wir aktuell 10 Grad. In Öfersee sind es ebenfalls 10 Grad. Auch Waldsbüll meldet 10 Grad. Heute erwartet euch ein freundlicher Mix aus Sonne und Wolken. Das Ganze bei maximal 16 Grad.
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16: Und wir haben hier in der Morning Rock Show eine kleine Regel aufgestellt. Wenn Guns N' Roses nochmal ankündigen, dass sie neue Musik rausbringen, dann sprechen wir nicht mehr drüber, weil irgendwann reicht's auch mal. Wir wurden jetzt schon so oft enttäuscht. Immer wieder hieß es, ja, bald kommt neues Zeug raus. Aber nichts kam. Nichts. Kein bisschen. Oder irgendwas Altes, Aufgewärmtes. Und trotzdem, ich kann es jetzt nicht ganz sein lassen und diese Meldung hier, die macht durchaus Sinn. Slash hat jetzt in einem Interview gestern gesagt, die Gunners legen 2027 endlich mal eine Tourpause ein Und diese Zeit will man jetzt endlich auch mal nutzen. Es gibt wohl schon richtig viel loses Kram, das sich angesammelt hat und das könnte man ja jetzt mal angehen und vielleicht in so eine Albumform gießen. Ja, kleiner Hoffnungsschimmer ist also da, aber ich würde sagen, wir glauben es erst, wenn es wirklich draußen ist, oder? Bis dahin hören wir den guten alten Shit. Hier sind die Gunners in der Morning Walk Show mit Sweet Child O' Mine. Schönen guten Morgen!

0: sagt ihr, Metallica-Fans wissen natürlich, welcher Part das war. The Unforgiven, Part 1, 2, 3. Ganz richtig, es war der zweite Part. 20 vor 7 haben wir's.
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0: So Leute, jetzt wird's gruselig. Aber richtig gruselig. Oh, was kommt jetzt? Horror. Mystery. Mord vielleicht? Nee. Aber es ist schon mal richtig unheimlich, finde ich, wie heftig schon ältere Songs plötzlich wieder krass gut auf die aktuelle Situation passen. Na, sprechen wir über It's the End of the World as we know it, oder? Ja, gleicher Vibe könnten wir auch mal machen im Rockhammer, aber nein. Wir schreiben das Jahr 2004, ist also schon über 20 Jahre her.
2: Krass.
0: Da ist ein Song rausgekommen, wo es zum Beispiel heißt, ich hoffe, ich träume und erkenne scheinheilige Lügen. Das hier ist der Anfang vom Ende.

0: Das könnte 1:1 heute gesungen werden und beschreibt die politische Weltlage tragischerweise ja auch einigermaßen perfekt.
1: So, damals ging es ja eigentlich um den Irakkrieg. Die USA ist da ja einfach mal einmarschiert und hat gesagt, die haben bestimmt irgendwo Atomwaffen, obwohl sie es nicht dürfen. Aber dafür gab es ja nicht einen Beweis. Später wurde bestätigt, dass der Irak keine Atomwaffen hatte. Der Krieg ging 8 Jahre, hat über 500.000 Todesopfer gefunden.
0: Ja, der Irak hatte nämlich Öl.
1: Aber gut.
0: Damals gab es ja weltweit auch riesige Kritik an diesem Einmarsch, aber in Amerika selbst hat ja kaum jemand was dagegen gesagt, weil die haben sich alle so ein bisschen vom falschen Patriotismus täuschen lassen.
1: Und das ist doch heute wieder ganz genauso. Ich meine, der Trump dreht völlig frei und alle tun so, als wäre es völlig normal und okay so.
2: We're going to be changing the name of the Gulf of Mexico to the Gulf of America. What a beautiful name. And it's appropriate.
1: Und in diesem Song von 2004, da heißt es,

0: Ist auch dafür wieder total passend.
1: Ihr tut alle so, als wärt ihr hier nur im Urlaub und es ginge euch nichts an. Als wärt ihr hier on holiday. On holiday.
2: 2004, als man noch dachte, George W. Bush wäre das Schlimmste, was den USA passieren kann, ey. Ja, Green Day's Holiday ist ja eine der Top-Singles aus ihrem 2004er Erfolgsalbum American Idiot. Und auch schon der Titelsong war ja hochpolitisch.
1: Und Frontmann Billy Joe Armstrong, der treibt es ja noch weiter. Vergleicht die damalige Bush-Regierung mit Hitler. Und auch diese Lyrics passen heute fast noch besser als damals, wenn man mal sieht, wie Europa aufrüstet, um den USA Paroli bieten zu können.
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2: Jetzt verstehe ich auf jeden Fall, was du mit gruselig meinst.
1: Oder?
2: Passt viel, also wirklich eklig gut.
1: Ein Song gegen die eigene Regierung in den USA, der jetzt gerade wieder Hochkonjunktur hat auf jedem Green Day Konzert und den wir uns alle mal mit Verstand anhören sollten in diesen Zeiten. Hier ist Holiday.
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0: Green Day waren das mit Holiday, unser Rockhammer des Tages um 6.47 Uhr.
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0: Und wenn ein Song einen so richtig mal überrennt, kalt erwischt, sagt man ja auch, und dann sogar dafür sorgt, dass man weinen muss, dann ist es ein verdammt guter Song, oder? Kann ja zum Beispiel dieser hier sein. Oder sowas. Oder was mit dem Song? Ja, oder vielleicht ganz andere Songs. Das ist ja das Tolle an Musik. Jeder hört sie irgendwie anders, in jedem löst sie was anderes aus und jeder findet sich in einer ganz anderen Textzeile wieder. Und wir wollen wissen, wie ist es bei euch? Welcher Song löst bei euch genau solche Gefühle aus? Welcher Song ist euch super wichtig? Mit welchem Song verbindet ihr einen ganz besonderen Menschen zum Beispiel, einen ganz besonderen Moment eures Lebens? Schreibt uns das doch gerne per WhatsApp und chatzt auch gerne mit bei unserer aktuellen Frage bei So ticken die Rockbuddies. Was glaubt ihr denn, wie viel Prozent unserer Rockbuddies mussten denn wirklich schon mal bei einem Rocksong weinen?
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0: Das ist neu bei uns im Programm, habt ihr bestimmt schon erkannt, oder? Diese Energie haben nur die Jungs aus Australien. Airborne waren das mit Alive After Death, Last Plane Out.
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8: Ich bin Thomas Bleskin. An allen rund 5700 Bahnhöfen der Deutschen Bahn gilt ab sofort ein Alkoholverbot. Bier, Wein und andere alkoholische Getränke dürfen damit auch auf den Bahnsteigen nicht mehr getrunken werden. Ausgenommen sind Gaststätten in den Bahnhöfen und in den Zügen bleibt Alkohol in der Regel weiterhin erlaubt. Die Bahn will mit dem Verbot ihre Stationen sicherer und sauberer machen. Wer trotzdem auf dem Bahnsteig Alkohol trinkt, soll von Sicherheitskräften angesprochen werden. Im äußersten Fall kann ein Hausverbot folgen. Linke, Grüne und SPD sind auf dem Weg zu einer möglichen Regierungsbildung in Berlin einen Schritt weiter. Die drei Parteien haben sich darauf verständigt, an ihrer gemeinsamen Erklärung gegen Antisemitismus festzuhalten.
9: Die Vereinbarung soll auch in einen möglichen Koalitionsvertrag aufgenommen werden. Damit sind die Missverständnisse zwischen den Parteien ausgeräumt. Die Sondierungsgespräche sollen noch heute weitergehen. Linke, Grüne und SPD hatten vereinbart, wie sie im Falle einer Regierungszusammenarbeit mit antisemitischen Vorfällen in der Linkspartei umgehen wollen. Vorgesehen sind auch Sanktionen bis hin zum Fraktionsausschluss. Eine am Dienstag von linken Abgeordneten unterschriebene Erklärung wich davon aber teilweise ab. Grüne und SPD hatten die Sondierungsgespräche deshalb unterbrochen. David Riemer, Nachrichtenredaktion.
8: Der Bundestag will die größte Notfallreform seit Jahren beschließen. Leichte Fälle sollen künftig gar nicht erst in den Notaufnahmen landen. Wer wirklich dringend Hilfe benötigt, soll dafür schneller drankommen.
10: Stundenlang mit Schmerzen in der Notaufnahme sitzen, das soll es nicht mehr geben, verspricht Gesundheitsminister Lindemann. Wer in die Rettungsstelle gehört und wer nicht, soll künftig verstärkt schon vorab von Ärzten und Leitstellen entschieden werden, per digitaler oder telefonischer Ersteinschätzung. Ist es akut, kommt der Rettungswagen. Ist der Fall weniger dringend, reiche auch eine Arztpraxis. Das soll die verstopften Notaufnahmen entlasten. Rettungsdienste und Kassenärzte warnen. Sie befürchten, dass an ihnen durch die Reform gespart wird und damit auch an den Patienten. Tanja Wagner, Nachrichtenredaktion.
8: Zum Sportfußball. Borussia Dortmund hat in der Champions League beim norwegischen Außenseiter FK Bodø/Glimt eine Niederlage kassiert. Der BVB verlor auswärts mit 0:1 und ließ damit wichtige Punkte liegen. Der VfB Stuttgart hat dagegen seine Pflichtaufgabe souverän gelöst. Die Schwaben gewannen beim slowakischen Außenseiter Slovan Bratislava mit 3:0.
11: Und jetzt für euch das Nord-Update mit Sean Eising. Schulklassen aus Flensburg und Nordfriesland können sich bis Mitte November für den Wettbewerb Be Smart Don't Start anmelden. Die Initiative soll Schüler dazu ermutigen, nicht mit dem Rauchen anzufangen. Auf Kreta trainiert die Bundeswehr derzeit mit einem neuen Flugabwehrsystem. Mit dabei sind 280 Einsatzkräfte aus Husum und Todendorf. Bei der Ü70-Plus-Fußball-Weltmeisterschaft steht die deutsche Ü80-Nationalmannschaft im Halbfinale. Mittendrin ist Peter Rodenwald aus Schwentinthal.
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12: Auf der A7 Richtung Flensburg gibt es zwischen Hamburg-Waltershof und Hamburg-Othmarschen 2 Kilometer Stau. Auf der A1 Richtung Lübeck gibt es zwischen Hamburg-Harburg und dem Dreieck Hamburg-Norderelbe 1 Kilometer Stau. In der Gegenrichtung Hamburg staut es sich ebenfalls auf 1 Kilometer zwischen Schwarzenbeck-Grande und Witzhave. Auf der A24, wir wünschen euch eine gute Fahrt.
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12: In Leck sind es aktuell 12 Grad. In Schafflund haben wir 10 Grad. In Bredstedt messen wir ebenfalls 10 Grad. Heute erwartet euch ein freundlicher Mix aus Sonne und Wolken, das Ganze bei maximal 16 Grad.

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1: Guten Morgen, und bis eben hattet ihr noch schon Frist, aber jetzt müsst ihr rein. Jetzt müsst ihr mal wieder alles geben bei 60 Second Spezial, der schnellsten Wissensrally im Radio. Ihr habt 60 Sekunden nur Zeit, so viele Fragen wie möglich richtig zu beantworten. Und wer die meisten Fragen am Ende der Woche richtig beantwortet hat, der gewinnt einen geilen Preis. Und in dieser Woche sind es tatsächlich wieder zwei Flüge mit Air France nach Marseille, nach Marrakesch oder Madrid. Das dürft ihr ganz selber entscheiden, und ihr dürft jetzt vor allem anrufen. 01806 86 86 85 für 20 Cent aus dem Festnetz einmalig. Mobil ist es teurer. Wir haben heute Morgen wieder einen freien Startplatz bei 60 Seconds für euch zur Verfügung, und alle Infos und Teilnahmebedingungen könnt ihr jederzeit nachlesen. Die gibt's auf unserer Homepage. Also zwei Flüge powered by Air France. Elegance is a journey nach Marseille, Marrakesch oder Madrid. Also plant jetzt schon euren nächsten Urlaub mit uns und spielt 60 Second Spezial. Gleich nach den Ärzten ist das noch Punkrock, und jetzt nach Melissa Etheridge mit Bring Me Some Water. Wir haben es 6 nach 7. Ich wünsche euch einen schönen guten Morgen, und gleich hören wir uns wieder bei 60 Second Spezial.
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0: Ärzte, ist das noch Punkrock um 7.12 Uhr?
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0: Und wir sind jetzt verbunden mit Sulingen und Rockbuddy Henning. Schönen guten Morgen.
3: Ja, hallo, guten Morgen.
0: Henning, du trittst an bei 60 Seconds Spezial. Fühlst du dich bereit?
3: Ja, ich bin bereit.
0: Perfekt. Und wir spielen ja um zwei Flüge mit Air France nach Marseille, Marrakesch oder Madrid. Warst du schon mal in einem dieser Orte?
3: In Madrid tatsächlich.
0: Wie ist es?
3: Barcelona gefällt mir tatsächlich besser, aber es ist okay.
0: Okay, aber dann wären ja vielleicht auch noch Marseille und Marrakesch genau. Für dich über. Kannst ja, genau. Also kannst du auf jeden Fall dir auswählen und das Geile ist, du hast nur 9 Punkte vor der Brust, die du schlagen musst von Bianca aus Wolfenbüttel. Also das heißt, da ist alles drin für dich. Es kommt natürlich ein bisschen aufs Wissensgebiet an und das erfahren wir jetzt. Von dir bitte ein Stopp.
1: Stopp. Wissensgebiet Musik.
0: Das geht auch schlechter, oder?
3: Ja, wahrscheinlich. Also Geografie oder Geschichte. Ja, schauen wir mal.
0: Alles klar. Henning, dann...
3: Bin gespannt.
0: Die 60 Sekunden starten, nachdem ich die erste Frage vorgelesen habe. Und dann muss es schnell sein. Los geht's mit Frage Nummer 1. Welcher Markenname, lieber Henning, wurde dann in den 80er Jahren zum Synonym für kleine, tragbare Kassettenspieler?
3: Walkman.
0: Ja, welcher Gitarrist ist der Erfinder des Duckwalk? Chuck Berry oder Angus Young?
3: Angus Young.
0: Nee, Chuck Berry. Wie nennt man einen Song ohne Instrumente?
3: Instrumentalsong.
0: A Cappella. Welche Firma stellt die Stratocaster-Gitarre her?
3: Weiter.
0: Fender. Welcher Sänger wäre gern der König von Deutschland?
3: Rio Reiser.
0: Ja, von welcher Band ist das Album A Night at the Opera?
3: Weiß ich nicht.
0: Queen. In welchem Land findet das Nova Rock Festival statt? In Deutschland oder Österreich?
3: Österreich.
0: Ja, setze den Songtitel von Neil Young fort. Rocking in the Free
3: World.
0: Ja, was war das Lieblingsgetränk von Lemmy Kilmister?
3: Jack Daniels.
0: Ja, Whisky Cola. Saul Hudson ist der echte Name von welchem Rockgitarristen?
3: Keine Ahnung.
0: Das ist Slash. Welche deutsche Band hat die Songs zu den Werner Beinhardt-Filmen gemacht?
3: Torfrock.
0: Ja, welche Band war in den 90er Jahren führend in der Grunge-Bewegung?
3: Nirvana.
0: Ja, welches Mitglied von Motley Crue war mit Pamela Anderson verheiratet?
3: Tommy Lee Jones.
0: Das stimmt, war aber leider nicht mehr drauf. Ich würde dir mal den Jack Daniels geben von unserem lieben Lemmy Kilmister. Und trotzdem reicht es leider nicht ganz, Henning. Das waren dann nur 7 Punkte.
3: Ah.
0: Schade, okay. Schade.
3: Ja.
0: Hast hier und da ein bisschen was liegen geblieben, da ärgert man sich, glaube ich, über so A Cappella hat man schon mal gehört, aber so die Definition, ein Song ganz ohne Instrumente, nur Gesang. Naja, gut. Aber okay. Henning, macht ja alles nichts. Du kannst dich gerne jederzeit wieder anmelden.
3: Auf jeden Fall.
0: Vielleicht spielen wir dann auch Umflüge nach Barcelona. Wer weiß.
3: Wer weiß. Alles klar.
0: Hat auf jeden Fall Spaß gemacht.
3: Vielen lieben Dank.
0: Ich wünsche dir noch eine schöne Restwoche. Mach's gut.
3: Ciao, ciao.
0: Und ihr könnt euch gerne noch anmelden. Immer noch nur 9 Punkte. Wahnsinn. Auf den Donnerstag. Das haben wir auch nicht so oft. Das heißt, das ist eigentlich einfach zu schlagen. Heute Mittag um 12 haben wir die nächste Spielrunde. 60 Second Spezial. Um 17 Uhr gibt's auch nochmal eine. Und anmelden geht jederzeit. Einfach vorher kurz anrufen vor den Spielrunden oder per Homepage oder App.
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15: Mit Jordan Eising. Schulklassen aus Flensburg, Nordfriesland und dem Kreis Schleswig-Flensburg können sich bis zum 15. November für den Wettbewerb Be Smart Don't Start anmelden. Laut ARD soll die Initiative Schüler der 6. bis 8. Klassen dazu ermutigen, nicht mit dem Rauchen anzufangen. Die Regelung umfasst neben Zigaretten auch Vapes, E-Zigaretten und Shishas. Zur erfolgreichen Teilnahme müssen mindestens 90% einer Klasse zusagen, im Aktionszeitraum vom 16. November bis Ende April rauchfrei zu bleiben. Bundesweit nahmen zuletzt über 7000 Klassen teil. Für erfolgreiche Gruppen winken Geld- und Sachpreise sowie ein Hauptpreis von 5000 Euro. Auf Kreta trainiert die Bundeswehr derzeit mit einem neuen Flugabwehrsystem unter scharfem Schuss, wie die Bundeswehr mitteilte. Nehmen an der bis Freitag dauernden NATO-Übung rund 500 deutsche Soldaten teil, darunter 280 Einsatzkräfte aus den schleswig-holsteinischen Standorten Husum und Todendorf. Bei der U70-Plus-Fußball-WM im australischen Brisbane steht die deutsche U80-Nationalmannschaft im Halbfinale. Laut ARD gehört der 84-jährige Peter Rodenwald aus Schwentinthal als einziger Schleswig-Holsteiner zum Kader. Nach Siegen gegen Japan und die USA sowie einem Unentschieden gegen Gastgeber Australien entscheidet sich heute der Halbfinalgegner des deutschen Teams. Das Turnier läuft seit Montag und endet dann morgen. Die Reise zum Turnier wurde unter anderem durch Spenden finanziert.
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16: Auf der A7 Richtung Flensburg gibt es zwischen Hamburg-Hausbruch und Hamburg-Othmarschen 5 Kilometer Stau. Auf der A1 Richtung Lübeck gibt es zwischen Hamburg-Stillhorn und dem Dreieck Hamburg-Norderelbe 2 Kilometer Stau. In der Gegenrichtung Richtung Hamburg staut es sich zwischen Hamburg-Morfleet und dem Dreieck Hamburg-Norderelbe auf 1 Kilometer. Wir wünschen euch eine gute Fahrt.
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16: In Joldelund sind es aktuell 10 Grad. In Bredstedt haben wir ebenfalls 10 Grad. Auch in Handewitt messen wir 10 Grad. Heute erwartet euch ein freundlicher Mix aus Sonne und Wolken. Das Ganze bei maximal 16 Grad.
17: 7.32 Uhr.
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17: Was würdet ihr mit 120 Millionen machen? Das haben Eggers und ich uns ja schon gestern mal gefragt, weil in NRW, da hat ja jetzt ein 35-Jähriger den Euro-Jackpot geknackt. Genau in dieser Höhe. 120 Millionen Euro. Und wir beide haben auch schon gestern gesagt, mit so viel Kohle, ey, da ist man noch komplett überfordert, oder nicht? Da weiß man auch gar nicht, was man damit anfangen soll. Und tatsächlich wissen das auch die Gewinnspielmacher, dass wir uns dann so fühlen würden. Bei Lotto zum Beispiel und Co., da gibt's in solchen Fällen tatsächlich sogar richtige Gewinnberater. Und die raten einem dann vor allem auch, wie man sich verhalten soll, wenn man plötzlich so viel Kohle hat, ne? Nicht jedem den Gewinn auf die Nase binden, das kennen wir ja schon. Aber wenn dann doch mal jemand fragt, warum hast denn dir jetzt plötzlich diesen fetten Urlaub geleistet oder dieses Traumauto, dann soll man sowas sagen wie, ja, kennst jetzt nicht, aber da gab es diese eine Erbtante. Finde ich schon witzig. Naja, Probleme, mit denen wir uns ja nicht rumschlagen müssen, weil wer will schon 120 Millionen Euro haben? Also, ich nicht. Genesis jetzt für euch. Jesus, he knows me. Schönen guten Morgen.

0: You're Gonna Go Far Kid heißt die Nummer von The Offspring. Ihr hört die Morning Walk Show und es ist 20 vor 8.
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0: Und Leute, ruhig bleiben, es ist noch super. Super, super, super viel Zeit bis Weihnachten, ich weiß. Und trotzdem werde ich jetzt heute nochmal drüber sprechen, tatsächlich schon ein zweites Mal. Und das ist für mich fast so ein bisschen Selbsttherapie, weil ich bin super schlecht im Geschenke besorgen, im Weihnachtsgeschenke besorgen. Wer mich kennt, der weiß das, es ist jedes Jahr das Gleiche. Weihnachten kommt super plötzlich und deswegen passt diese Meldung hier, die ich gerade bekommen habe. Metallica erinnern uns ans Geschenke verschenken und haben deswegen einen Weihnachtspulli rausgebracht und der heißt passenderweise Master of Presents. Also geile Anlehnung an Master of Puppets, nur halt Master of Presents, der Meister der Geschenke, ja, das wäre ich gerne. Und ich muss ganz ehrlich sagen, ich habe mir ja das Ding jetzt schon mal angeguckt, das sieht natürlich geil aus. Ist so ein Ugly Sweater, ne, also sowas, es schreit jetzt nicht Bandshirt, aber es steht Metallica drauf, es sind ein paar Schneeflocken drauf, es ist typisch rot und grün, ist doch geil. Und ey, das muss man ja nicht verschenken, das kann man ja auch für sich selbst besorgen, für die Vorweihnachtszeit. Also wir hier in der Redaktion, wir machen zum Beispiel immer einmal dann in der Vorweihnachtszeit so einen Ugly Christmas Sweater Tag und dafür wäre der perfekt. Könnt ihr euch ja mal anschauen und dann direkt bei euch bei der Arbeit auch einführen.
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0: Die Simple Minds, immer wieder gut, oder? Hier in der Morning Walk Show mit Don't You Forget About Me. Wir haben es gleich schon wieder 7:45.
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0: Und wie sieht's aus, Leute? Habt ihr jetzt nochmal nachgedacht? Vielleicht ja sogar auch nachgerechnet? Nur 4 hinten, 3 im Sinn mäßig. Weil gleich wollen wir ja wieder eine Prozentzahl von euch hören. Und zwar zu unserer aktuellen Frage bei So ticken die Rock Buddies.
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0: Kann man ja einfach mal schätzen und gerne auch erzählen, wie das bei euch ist. Seid ihr vielleicht super nah am Wasser gebaut und selbst der fröhlichste Rocksong, der hilft euch, dass ihr sofort weinen müsst. Vielleicht muss man ja sogar bei dem Song hier heulen. Kann ich mir jetzt erstmal nicht vorstellen, aber wer weiß, vielleicht verbindet man ja was wahnsinnig Tolles dabei damit. Oder ja, vielleicht ist es auch die traurigste Ballade, wo ihr dann sagen müsst, boah, da muss ich mich ergeben, da kullern selbst bei mir die Tränen. Und ja, es soll auch Leute geben, die heulen selbst bei diesem Song nicht. Das alles ist möglich und wir wollen es wissen. Eure geschätzte Prozentzahl und natürlich eure Story. Also welche Songs bringen euch zum Weinen? Gerne per WhatsApp schicken, über den WhatsApp-Button, über unsere App oder noch besser, ihr erzählt es uns live hier. Denn immer um 8, 13, 16 Uhr haben wir ja einen von euch hier on air. Also auch gleich wieder um 8 Uhr. Ich bin schon gespannt drauf.
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0: Jetzt gibt's Kissen Dynamite für euch. Das ist Glory Days. Morgen!

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12: Ich bin Thomas Bleskin. An allen Bahnhöfen der Deutschen Bahn gilt seit heute ein Alkoholverbot. Bier, Wein und andere alkoholische Getränke dürfen damit auch auf den Bahnsteigen nicht mehr getrunken werden. Ausgenommen sind Gaststätten in den Bahnhöfen. Auch in Zügen bleibt Alkohol in der Regel erlaubt. Die Bahn will damit für mehr Sicherheit und weniger Müll sorgen. Wer gegen das Verbot verstößt, soll zunächst angesprochen werden. Im schlimmsten Fall droht ein Hausverbot. Der Bundestag will heute die rechtlichen Voraussetzungen für eine digitale Brieftasche zur persönlichen Identifizierung schaffen. Ab 2027 soll das Smartphone damit quasi zum Zwillingsausweis werden.
13: Normale Ausweise sollen nicht verschwinden. Die digitale Brieftasche ist als freiwilliges zusätzliches Angebot gedacht. Nutzerinnen und Nutzer können mithilfe der sogenannten EUDI-Wallet wichtige Dokumente digital auf ihrem Smartphone ablegen. Ihren Personalausweis etwa. Mittelfristig aber zum Beispiel auch Führerschein, Geburtsurkunde oder Zeugnisse. Damit soll dann vieles einfacher werden, etwa Online-Anträge beim Amt stellen, Bankkonten eröffnen, Verträge schließen, online einkaufen oder bestimmte Plattformen im Netz nutzen, wo das Alter nachgewiesen werden muss. Die Wallet soll auch grenzüberschreitend in anderen EU-Mitgliedstaaten genutzt werden können. Ronny Thorau, Berlin.
12: In der EU kommen immer mehr Elektrogeräte auf den Markt, weit mehr als entsorgt werden. In Deutschland wird besonders viel gehortet.
14: Mehr als 32 Kilogramm pro Kopf, so viele Elektrogeräte wurden 2024 im Schnitt angeschafft in der EU. Das zeigen neue Zahlen der Europäischen Statistikbehörde. In Deutschland waren es sogar noch mehr. Gleichzeitig wurden EU-weit aber nur gut 12 Kilo Elektroschrott pro Person gesammelt, um ihn zu entsorgen oder zu recyceln. Das heißt, viele nutzen ihre Geräte jahrelang oder entsorgen sie illegal, etwa im Hausmüll. Laut der Behörde werden vor allem große Geräte beliebter wie Waschmaschinen, Geschirrspüler und Solaranlagen. Thomas Brock, Nachrichtenredaktion.
12: Zum Sportfußball. Borussia Dortmund hat in der Champions League beim norwegischen Außenseiter FK Bodø/Glimt eine Niederlage kassiert. Der BVB verlor auswärts mit 0:1 und ließ damit wichtige Punkte liegen. Der VfB Stuttgart hat dagegen seine Pflichtaufgabe souverän gelöst. Die Schwaben gewannen beim slowakischen Außenseiter Slovan Bratislava mit 3:0.
15: Und jetzt für euch das Nord-Update mit Sean Eising. Schulklassen aus Flensburg und Nordfriesland können sich bis Mitte November für den Wettbewerb Be Smart Don't Start anmelden. Die Initiative soll Schüler dazu ermutigen, nicht mit dem Rauchen anzufangen. Auf Kreta trainiert die Bundeswehr derzeit mit einem neuen Flugabwehrsystem. Mit dabei sind 280 Einsatzkräfte aus Husum und Todendorf. Bei der Ü70-Plus-Fußball-Weltmeisterschaft steht die deutsche Ü80-Nationalmannschaft im Halbfinale. Mittendrin ist Peter Rodenwald aus Schwentinenthal.
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16: Auf der A1 Richtung Hamburg liegen zwischen Ahrensburg und Stapelfeld Reifenteile auf der Fahrbahn. In der Gegenrichtung Richtung Lübeck befinden sich zwischen dem Dreieck Norderelbe und dem Dreieck Hamburg Südost Personen auf der Fahrbahn einer ungesicherten Unfallstelle. Auf der A7 Richtung Flensburg gibt es zwischen Hamburg-Heimfeld und Hamburg-Othmarschen 5 Kilometer Stau. Ebenfalls Richtung Flensburg liegen zwischen Schleswig-Jagel und Schleswig-Schubi Reifenteile auf der Fahrbahn. Auf der A23 Richtung Hamburg gibt es zwischen Elmshorn und Pinneberg-Nord 1 Kilometer Stau. Wir wünschen euch eine gute Fahrt.
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16: In Kappeln sind es aktuell 10 Grad. In Großenwiehe messen wir ebenfalls 10 Grad. In Niebel sind es 11 Grad. Heute erwartet euch ein freundlicher Tag mit Sonne und ein paar Wolken. Das Ganze bei maximal 16 Grad.
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17: Schönen guten Morgen, 8, 13 und 16 Uhr. Das sind unsere drei magischen Zahlen jetzt immer bei unserer aktuellen Aktion. So ticken die Rock Buddies, denn immer um 8 Uhr, um 13 Uhr und um 16 Uhr haben wir einen von euch Rock Buddies hier bei uns on air in der Show und da geben wir ja immer unsere Frage an. Im Moment ist es immer noch die Frage, was glaubt ihr, wie viel Prozent der Rockbuddies haben denn schon mal geweint bei einem Rocksong? Und ich hoffe, dass wir jetzt gleich, wenn wir unseren nächsten Rockbuddy on air haben, vielleicht ja die richtige Lösung finden. Also ihr könnt euch gerne dafür jederzeit reinmelden per WhatsApp, natürlich mit eurer Schätzung und vielleicht auch eurer kleinen Geschichte drumherum, welcher Song euch schon mal zum Weinen gebracht hat oder warum ihr vielleicht gar nicht weint. Das gerne per WhatsApp und dann, wie gesagt, haben wir jetzt gleich wieder einen von euch hier on air. Nach Linkin Park in the End und jetzt Bon Jovi mit It's My Life. Wir haben es gleich 6:08. Ich wünsche euch einen schönen Donnerstag.
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0: Linkin Park in the end, 8.12 Uhr.
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0: Und wir haben immer noch nicht die richtige Lösung gefunden bei So ticken die Rockbuddies. Wir wollen ja wissen, wie viel Prozent der Rockbuddies haben denn eurer Meinung nach schon mal bei einem Rocksong geweint? Und jetzt wagt sich an die Frage Rockbuddy Dinky dran. Der ist bei mir hier live am Telefon. Schönen guten Morgen.
2: Guten Morgen, Engelhardt.
0: Hi. Sag mal, Dinky, du hast doch bestimmt auch schon mal bei einem Rocksong geweint, oder?
2: Also ein echter Rockbuddy, ne? Der muss auch mal bei einem richtig guten Rocksong weinen. Und ich denke, dass du noch ganz, ganz viele Rockbuddies. Insofern, ja, ganz klar.
0: Okay, dann kannst du uns ja hier vielleicht einen kleinen Songtipp geben. Welcher Rocksong hat denn absolutes Heulepotenzial?
2: Das kann ich ganz klar sagen. Warten auf das Meer von Feine Sahne Fischfilet. Ein unfassbar emotionaler Song. Auch live ein Song, der absolut unter die Haut geht und jedes Mal für Gänsehaut sorgt. Und ja, da kullern immer die Tränen.

0: Und wenn du jetzt dazu zu den Rockbuddies gehörst, die schon mal geweint haben bei Rockmusik und ja auch sagst, ey, so ein richtiger Rockbuddy, der muss auch mal Gefühle zeigen und natürlich ganz besonders bei Rockmusik, da würde ich ja jetzt mal denken, deine Schätzung, deine Prozentzahl, die muss relativ hoch sein. Was glaubst du denn? Wie viel Prozent all unserer Rockbuddies, die uns so täglich hören, haben denn genau wie du schon mal bei einem Rocksong weinen müssen?
1: 97,5%.
0: Okay, also fast 100%. Das ist wahnsinnig hoch. Ich schau mal hier, ich gleiche das mal mit unserer aktuellen Zahl ab und du bist leider ein bisschen zu hoch geflogen, Dinky. Es sind wahnsinnig viele, ja, das stimmt, aber 97,5% sind tatsächlich ein bisschen zu hoch. Aber danke dir auf jeden Fall fürs Mitmachen und danke für den geilen Musiktipp.
1: Ja, gerne.
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15: Mit Sean Eising. Schulklassen aus Flensburg, Nordfriesland und dem Kreis Schleswig-Flensburg können sich bis zum 15. November für den Wettbewerb Be Smart Don't Start anmelden. Laut ARD soll die Initiative Schüler der 6. bis 8. Klassen dazu ermutigen, nicht mit dem Rauchen anzufangen. Die Regelung umfasst neben Zigaretten auch Vapes, E-Zigaretten und Shishas. Zur erfolgreichen Teilnahme müssen mindestens 90% einer Klasse zusagen, im Aktionszeitraum vom 16. November bis Ende April rauchfrei zu bleiben. Bundesweit nahmen zuletzt über 7000 Klassen teil. Für erfolgreiche Gruppen winken Geld- und Sachpreise sowie ein Hauptpreis von 5000 Euro. Auf Kreta trainiert die Bundeswehr derzeit mit einem neuen Flugabwehrsystem unter scharfem Schuss. Wie die Bundeswehr mitteilte, nehmen an der bis Freitag dauernden NATO-Übung rund 500 deutsche Soldaten teil, darunter 280 Einsatzkräfte aus den schleswig-holsteinischen Standorten Husum und Todendorf. Bei der Ü70-Plus-Fußball-WM im australischen Brisbane steht die deutsche Ü80-Nationalmannschaft im Halbfinale. Laut ARD gehört der 84-jährige Peter Rodenwald aus Schwentinthal als einziger Schleswig-Holsteiner zum Kader. Nach Siegen gegen Japan und die USA sowie einem Unentschieden gegen Gastgeber Australien entscheidet sich heute der Halbfinalgegner des deutschen Teams. Das Turnier läuft seit Montag und endet dann morgen. Die Reise zum Turnier wurde unter anderem durch Spenden finanziert.
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10: Auf der A7 Richtung Flensburg gibt es zwischen Hamburg-Heimfeld und Hamburg-Othmarschen 6 Kilometer Stau. Ebenfalls auf der A7 Richtung Flensburg stockt der Verkehr zwischen Schleswig-Jagel und Tarb auf 2 Kilometern. Auf der A1 Richtung Lübeck gibt es zwischen dem Maschener Kreuz und dem Dreieck Hamburg-Norderelbe 5 Kilometer Stau. In der Gegenrichtung Richtung Hamburg stockt der Verkehr zwischen Hamburg-Morfleth und dem Dreieck Hamburg-Norderelbe auf 1 Kilometer. Wir wünschen euch eine gute Fahrt.
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10: In Sörup sind es aktuell 10 Grad. In Großenwir haben wir ebenfalls 10 Grad und auch in Ellund messen wir 10 Grad. Heute erwartet euch ein freundlicher Tag mit Sonne und ein paar Wolken. Das Ganze bei maximal 16 Grad.
1: 8:32.
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1: Und eine geile Meldung habe ich gerade noch gefunden aus Wissen im Westerwald. Da hat ein Mann bei der Polizei angerufen, hat gesagt, ich habe da was im Schlafzimmer, das müsst ihr ja mal bitte entfernen. Und ich meine, wir alle kennen das. Manchmal hat man wirklich Riesenspinnen an der Wand, wo man sagt, das kann doch nicht wahr sein. Wir sind doch hier nicht im Terrarium. Aber dieser Mann sagt, ich habe eine Riesenschlange in meinem Schlafzimmer und die müsst ihr da bitte rausbergen. Also die Polizei rückt an, gleich mit einem Großaufgebot und tatsächlich finden sie was, aber die Riesenschlange entpuppt sich am Ende als Blindschleiche. Tja, Männer. Immer müssen sie übertreiben mit der Größe ihrer Schlange. So, jetzt haben wir AC/DC für euch. Das ist Thunderstruck. Schön, dass ihr mit dabei seid. Ihr hört immer noch die Morning Rock Show an diesem Donnerstagmorgen.

0: Die Goo Goo Dolls hier in der Morning Mock Show. Give a little bit. 20 vor 9.
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0: Vitamin D kennen wir alle, brauchen wir alle. Und der Körper kann es ja auch selber produzieren, aber eben nur mit Hilfe der Sonne. Und weil wir jetzt in die Jahreszeit kommen, der es immer dunkler wird, nehmen viele Menschen Supplements, Nahrungsergänzungsmittel, wie zum Beispiel eben Vitamin D, weil... Das sollte man doch, oder? Genau darüber sprechen wir jetzt mit unserem Coach Kunert. Christian Kunert, Sportwissenschaftler und Fitnessexperte. Er ist hier jeden Donnerstag im Grunde genommen auch so eine Art Supplement, das wir uns hier in der Morning Workshop gemeinsam reinpfeifen. Schönen guten Morgen!
2: Ja, schönen guten Morgen, mein Lieber.
0: Coach, du bringst uns hier immer jeden Donnerstag die besten Tipps rund um Sport und Gesundheit und die Sonne bringt uns Vitamin D, oder? Was ist das nochmal ganz genau? Wofür braucht man das? Erzähl mal.
2: Also Vitamin D ist eigentlich eher eine Art Prohormon. Du hast schon gesagt, der Körper bildet es selber und ist ganz, ganz wichtig, unter anderem für unsere Knochen und für unsere Zähne. Denn Vitamin D unterstützt zum Beispiel die Aufnahme von Calcium und Phosphat und macht dadurch Zähne und Knochen stabil. Gleichzeitig brauchen wir es für verschiedene Formen unserer Muskelfunktion, denn Vitamin D unterstützt dadurch unsere Leistungsfähigkeit und die Kontraktionsfähigkeit der Muskulatur und ist natürlich auch fürs Immunsystem wichtig, weil verschiedene Immunprozesse, die wir gerade im Herbst, Winter gegen Erkältung und solche Dinge brauchen, werden ebenfalls von Vitamin D unterstützt. Und wenn wir alles das zusammenfassen, wird Vitamin D insbesondere für Menschen ab 65 plus, sage ich mal, ganz, ganz wichtig.
0: Ja, das hört sich allerdings super wichtig an. Aber bedeutet das denn jetzt, dass wir alle im Herbst und Winter Vitamin D-Kapseln futtern müssen?
2: Zunächst einmal wird Vitamin D nur in ganz, ganz geringen Dosen über die Nahrung aufgenommen und produziert eigentlich der Körper selber, braucht dafür aber Sonne, insbesondere UVB-Strahlung. Und dadurch, dass es natürlich im Herbst und im Winter wenig Sonne gibt, könnte man jetzt davon ausgehen, dass wir das im Winter supplementieren müssen. Aber der Körper kann sich im Sommer, wenn wir ausreichend draußen sind, so eine Art Vorratsspeicher anlegen. Und wenn wir da genug draußen waren und der Körper einen Speicher angelegt hat, dann zehren wir davon im Winter. Aber gerade wenn Menschen, ja, weiß ich nicht, so wie ihr, viel im Studio sitzen, viel im Keller wohnen oder vielleicht nicht ausreichend Vitamin D gespeichert haben, dann kann es durchaus sein, ja, dass man eine kleine Dosis von Vitamin D zusätzlich zu sich nimmt. Aber da muss man tatsächlich auch so ein bisschen vorsichtig sein, weil zu viel von Vitamin D kann dann im Körper im Rahmen der Fettlöslichkeit gespeichert werden. Und da muss man das vorher durchaus mit dem Arzt absprechen.
0: Alles klar, wissen wir Bescheid, Coach. Dann fass uns das Ganze doch jetzt nochmal kurz und knackig zusammen.
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2: Ja, Vitamin D ist durchaus wichtig für viele verschiedene Prozesse im Körper, aber man sollte an der Stelle nicht nach dem Prozess viel hilft viel vorgehen, sondern eher sagen, ausreichend hilft viel. Und dementsprechend kann es sein, dass verschiedene Menschen, gerade ältere und vielleicht auch kranke Menschen, ein bisschen mehr davon brauchen. Aber grundsätzlich produziert es der Körper selber und deswegen brauchen wir uns erstmal keine Sorgen machen.
0: Danke, Christian. Wir

0: hören uns schon nächsten Donnerstag wieder. Und mehr von dir gibt's natürlich jederzeit unter kunatgesundheit.de. Und man findet dich natürlich auch unter Coach Kunat in den Sozialmedien. Mach's gut. Tschüss.
1: Ciao, mein Lieber.
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0: Pretty Fly for White Guy, das waren die Offspring um 8.47 Uhr.
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0: Und als ich heute Morgen die Meldung gesehen habe, dass Metallica einen Weihnachtspullover rausgebracht haben, da habe ich mich auch erstmal gefragt, soll ich das moderieren und das vor allem so aufziehen wie so eine Weihnachtsmoderation? Ich hab's gemacht und ich sollte nicht enttäuscht werden. Also der Pullover erstmal richtig geil, müsst ihr euch angucken, ist halt so ein ugly Christmas Sweater und heißt Master of Presents. So, und dieser Pullover, der ist halt dann nicht, wie man sonst immer Bandshirts kennt, ganz schwarz und vielleicht mit weißer Schrift, sondern er ist natürlich rot und grün, wie man das von Weihnachten kennt. Und dann steht da Metallica drauf und Master of Presents statt Master of Puppets. Ist cool und kam auch bei euch Rock Buddies wahnsinnig gut an. Da habe ich jetzt schon viele coole Nachrichten hier über WhatsApp bekommen. Vielen Dank dafür. Und unser Rock Buddy Blümchen, der hat auch geschrieben, Alter, geile Idee mit den Weihnachtspullis, weil ich habe erzählt, dass wir hier im Sender immer einen Tag in der Vorweihnachtszeit so ein Ugly Christmas Sweater Tag machen, also wo jeder dann so einen von diesen hässlichen Weihnachtspullovern anzieht. Und er hat gesagt, das wäre doch eine geile Idee, können wir doch auch machen diese Vorweihnachtszeit, und wir machen es dann so wie den Bandshirt Tag, dass alle auch überall, wo sie sind auf der Arbeit, eben genau diese Pullover anziehen, und dann machen wir wieder Fotos davon und spielen die Songs davon. Und für Blümchen wäre es dann zum Beispiel Motorhead oder auch D'Artagnan, denn er hat gleich zwei Ugly Christmas Sweaters im Schrank. Finde ich richtig cool. Und ein paar Rockbuddies haben mir auch geschrieben, Alter, jetzt hast du ja schon so einen guten Tipp gegeben für Weihnachten. Hast du noch welche? Habe ich absolut. Und zwar eine Sache, die ich mir schon für ewig abgespeichert habe. Ihr kennt doch diese Einschenkhilfen, die man so auf Schnapsflaschen drauf macht, dass man nicht so, dass nicht so ein großer Strahl kommt. Das habe ich gesehen als Pommesgabel, also so als Rock-Symbol, ne? Die Hand mit dem ausgestreckten Zeige- und kleinen Finger, das packt man sich oben drauf und aus beiden Fingern kommt dann der Schnaps. Das heißt, man kann direkt immer zwei einschenken. Würde ich cool finden. Und zu guter Letzt, was ich auch gesehen habe und was mir hier in der Redaktion auf gar keinen Fall irgendwer schenken darf: Es gibt Mini-Schlagzeuge, also jetzt nicht so für Kinder, sondern so richtig klein, für auf den Schreibtisch stellen. Hat man auch so Mini-Sticks und dann kann man damit immer mal wieder rumtrommeln, wenn man irgendwie Langeweile hat. Ist bestimmt super nervig für die Kollegen, aber wäre auch ziemlich cool, wenn Eggers mal wieder irgendeinen schlechten Witz macht, dann könnte ich wenigstens sowas machen. Nur eine Überlegung, ich hab's jetzt gesagt, müsst ihr mir nicht schenken, aber ich würde mich freuen. Hier sind die Sportfreunde, stille jetzt für euch mit einem Kompliment.
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1: Heute, wenn man einem Friesen begegnet.
2: Humbaste, frauge ja. Humbaste, wat wete, wat orveste. Humbaste?
1: Wer bist du?
2: Wat wete?
1: Was willst du?
2: Wat orveste.
1: Was arbeitest du?
2: Und in Nordfriesland wird gefragt, hö hotste?
1: Wie heißt du?
2: Hö gungt et?
1: Wie geht es dir?
2: Kun ik de hilpe?
1: Kann ich dir helfen? Das war Ostermoringer Frasch. Und Friesisch ist eigentlich gar nicht so schwer. Vielen Dank, Jürgen Filzmeier-Nissen. Noch mehr Friesisch gibt es täglich bei uns im Programm.
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10: Bob Dylan war mal Gesicht für Victoria's Secret.
11: Hallo! Princes kept the view.
10: Ja, der Bob Dylan. 2004 tauchte er plötzlich in einem Werbespot mit Models in Unterwäsche auf. Die Welt war komplett verwirrt, Dylan nicht. Er meinte sogar, ich fand's cool.
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14: Ich bin Thomas Bleskin. An allen rund 5700 Bahnhöfen der Deutschen Bahn gilt ab sofort ein Alkoholverbot. Bier, Wein und andere alkoholische Getränke dürfen damit auch auf den Bahnsteigen nicht mehr getrunken werden. Ausgenommen sind Gaststätten in den Bahnhöfen und in den Zügen bleibt Alkohol in der Regel weiterhin erlaubt. Die Bahn will mit dem Verbot ihre Stationen sicherer und sauberer machen. Wer trotzdem auf dem Bahnsteig Alkohol trinkt, soll von Sicherheitskräften angesprochen werden. Im äußersten Fall kann ein Hausverbot folgen. Linke, Grüne und SPD sind auf dem Weg zu einer möglichen Regierungsbildung in Berlin einen Schritt weiter. Die drei Parteien haben sich darauf verständigt, an ihrer gemeinsamen Erklärung gegen Antisemitismus festzuhalten.
15: Die Vereinbarung soll auch in einen möglichen Koalitionsvertrag aufgenommen werden. Damit sind die Missverständnisse zwischen den Parteien ausgeräumt. Die Sondierungsgespräche sollen noch heute weitergehen. Linke, Grüne und SPD hatten vereinbart, wie sie im Falle einer Regierungszusammenarbeit mit antisemitischen Vorfällen in der Linkspartei umgehen wollen. Vorgesehen sind auch Sanktionen bis hin zum Fraktionsausschluss. Eine am Dienstag von linken Abgeordneten unterschriebene Erklärung wich davon aber teilweise ab. Grüne und SPD hatten die Sondierungsgespräche deshalb unterbrochen. David Riemer, Nachrichtenredaktion.
14: Der Bundestag will die größte Notfallreform seit Jahren beschließen. Leichte Fälle sollen künftig gar nicht erst in den Notaufnahmen landen. Wer wirklich dringend Hilfe benötigt, soll dafür schneller drankommen.
16: Stundenlang mit Schmerzen in der Notaufnahme sitzen, das soll es nicht mehr geben, verspricht Gesundheitsminister Lindemann. Wer in die Rettungsstelle gehört und wer nicht, soll künftig verstärkt schon vorab von Ärzten und Leitstellen entschieden werden, per digitaler oder telefonischer Ersteinschätzung. Ist es akut, kommt der Rettungswagen. Ist der Fall weniger dringend, reiche auch eine Arztpraxis. Das soll die verstopften Notaufnahmen entlasten. Rettungsdienste und Kassenärzte warnen. Sie befürchten, dass an ihnen durch die Reform gespart wird und damit auch an den Patienten. Tanja Wagner, Nachrichtenredaktion.
14: Zum Sportfußball. Borussia Dortmund hat in der Champions League beim norwegischen Außenseiter FK Bodø/Glimt eine Niederlage kassiert. Der BVB verlor auswärts mit 0:1 und ließ damit wichtige Punkte liegen. Der VfB Stuttgart hat dagegen seine Pflichtaufgabe souverän gelöst. Die Schwaben gewannen beim slowakischen Außenseiter Slovan Bratislava mit 3:0.
17: Und jetzt für euch das Nord-Update mit Sean Eising. Schulklassen aus Flensburg und Nordfriesland können sich bis Mitte November für den Wettbewerb Be Smart Don't Start anmelden. Die Initiative soll Schüler dazu ermutigen, nicht mit dem Rauchen anzufangen. Auf Kreta trainiert die Bundeswehr derzeit mit einem neuen Flugabwehrsystem. Mit dabei sind 280 Einsatzkräfte aus Husum und Todendorf. Bei der Ü70-Plus-Fußball-Weltmeisterschaft steht die deutsche Ü80-Nationalmannschaft im Halbfinale. Mittendrin ist Peter Rodenwald aus Schwentinthal.
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18: Auf der A1 Richtung Lübeck zwischen Maschener Kreuz und Hamburg-Norderelbe gibt es 6 Kilometer stockenden Verkehr. In der Gegenrichtung Richtung Hamburg gibt es zwischen Hamburg-Billstedt und Hamburg-Norderelbe 2 Kilometer Stau. Auf der A7 Richtung Flensburg zwischen Hamburg-Hausbruch und Hamburg-Othmarschen gibt es 5 Kilometer Stau. Ebenfalls Richtung Flensburg gibt es zwischen Schleswig-Jagel und Tarb 1 Kilometer Stau. Wir wünschen euch eine gute Fahrt.
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18: In Walsbüll sind es aktuell 10 Grad. Auch in Schaflund messen wir 10 Grad. In Langenhorn dagegen haben wir 11 Grad. Heute erwartet euch ein freundlicher Tag mit Sonne und ein paar Wolken. Das Ganze bei maximal 16 Grad.
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19: Morgen! 4807 Meter und 47 Zentimeter. So hoch ist der höchste Berg Europas, der Mont Blanc. Das wurde jetzt nochmal nachgemessen und siehe da, bei der neuesten aktuellen Messung ist der Berg einfach 1,88 Meter höher als noch vor 3 Jahren. Ein Berg, der ständig höher wird, das kenne ich und viele von euch bestimmt auch nur vom Wäscheberg aus dem Schlafzimmer. Aber das ist wirklich so und der Grund, warum das passiert ist, ist eigentlich easy. Der Mont Blanc ist nämlich nicht einfach jetzt gewachsen, nochmal höher geworden, sondern zurzeit liegt da einfach viel mehr Schnee und so eine richtig fette Eisschicht als normal. Und wer jetzt bei dieser Moderation schon einmal gedacht hat, ach ja, scheiße, ich habe ja auch diesen Stuhl bei mir im Zimmer, wo sich die Wäsche drauf stapelt. Wer jetzt auch noch, wie ich gerade dran gedacht hat, ach ja, und eine dicke Eisschicht habe ich auch, und zwar im Gefrierfach, die ist auch fast 1,88 Meter drauf, ja, den kann ich nur beglückwünschen, weil das habe ich gerade beides gedacht. Und das sind doch genauso diese Gedanken, die man haben will auf dem Donnerstagmorgen, oder? Und wenn es euch da ähnlich geht, dann würde ich euch vielleicht mit so einer kleinen Info, so einem Funfact nochmal entlassen, vielleicht kommt ihr dann auf andere Gedanken. Die Höhe des Mont Blanc, ne, haben wir jetzt ja gelernt, die variiert immer super stark und deswegen hat man sich darauf geeinigt, die Höhe des Mont Blanc immer nur noch aufgerundet anzugeben, nämlich auf 4810 Meter. Könnt ihr euch merken, für Günther Jauch oder von mir aus auch für Günther am Stammtisch. Ist egal.
20: So, reicht dann auch mal.
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19: Jetzt mit den Gunners. Hier sind Guns N' Roses mit Welcome to the Jungle. Wir haben es 8:56. Ich wünsche euch einen schönen Donnerstagmorgen.

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0: So Leute, jetzt wird's gruselig. Aber richtig gruselig. Oh, was kommt jetzt?
2: Horror. Mystery.
0: Mord vielleicht? Nee. Aber es ist schon mal richtig unheimlich, finde ich, wie heftig schon ältere Songs plötzlich wieder krass gut auf die aktuelle Situation passen.
3: Na, sprechen wir über It's the End of the World as we know it, oder?
0: Ja, gleicher Vibe könnten wir auch mal machen im Rockhammer, aber nein. Wir schreiben das Jahr 2004, ist also schon über 20 Jahre her.
3: Was?
0: Da ist ein Song rausgekommen, wo es zum Beispiel heißt, ich hoffe, ich träume und erkenne scheinheilige Lügen. Das hier ist der Anfang vom Ende.

0: Das könnte 1:1 heute gesungen werden und beschreibt die politische Weltlage tragischerweise ja auch einigermaßen perfekt.
1: So, damals ging es ja eigentlich um den Irakkrieg. Die USA ist da ja einfach mal einmarschiert und hat gesagt, ach, die haben bestimmt irgendwo Atomwaffen, obwohl sie es nicht dürfen. Aber dafür gab es ja nicht einen Beweis. Später wurde bestätigt, dass der Irak keine Atomwaffen hatte. Der Krieg ging 8 Jahre, hat über 500.000 Todesopfer gefunden.
0: Ja, der Irak hatte nämlich Öl.
1: So. Aber gut.
0: Damals gab es ja weltweit auch riesige Kritik an diesem Einmarsch, aber in Amerika selbst hat ja kaum jemand was dagegen gesagt, weil die haben sich alle so ein bisschen vom falschen Patriotismus täuschen lassen.
1: Und das ist doch heute wieder ganz genauso. Ich meine, der Trump dreht völlig frei und alle tun so, als wäre es völlig normal und okay so.
2: We're going to be changing the name of the Gulf of Mexico to the Gulf of America. What a beautiful name. And it's appropriate.
1: Und in diesem Song von 2004, da heißt es auch, dafür wieder total passend, ihr tut alle so, als wärt ihr hier nur im Urlaub und es ginge euch nichts an. Als wärt ihr hier on holiday.
2: On holiday!
0: 2004, als man noch dachte, George W. Bush wäre das Schlimmste, was den USA passieren kann, ey. Ja, Green Day's Holiday ist ja eine der Top-Singles aus ihrem 2004er Erfolgsalbum American Idiot. Und auch schon der Titelsong war ja hochpolitisch.
1: Und Frontmann Billy Joe Armstrong, der treibt's ja noch weiter. Vergleicht die damalige Bush-Regierung mit Hitler. Und auch diese Lyrics passen heute fast noch besser als damals, wenn man mal sieht, wie Europa aufrüstet, um den USA Paroli bieten zu können.
3: Pulverisier den Eiffelturm, weil er deine Regierung kritisiert hat. Bang, bang, macht das zerbrochene Glas. Kill all die, die nicht gleicher Meinung sind.
0: Jetzt verstehe ich auf jeden Fall, was du mit gruselig meinst.
1: Oder?
0: Passt viel, also wirklich eklig gut.
1: Ein Song gegen die eigene Regierung in den USA, der jetzt gerade wieder Hochkonjunktur hat auf jedem Green Day Konzert und den wir uns alle mal mit Verstand anhören sollten in diesen Zeiten. Hier ist Holiday.
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5: Was macht eigentlich so einen perfekten Burger aus? Leckeres Fleisch, knackiger Salat oder ein fluffiges Brot? Na, ist euch jetzt auch das Wasser im Mund zusammengelaufen? Ich bin Marius Moch und heute gibt es ein Dinner der ganz besonderen Art. Wir reden über den Film The Menu.
6: Dieser Abend wird der Wahnsinn.
5: Feinschmecker Tyler lädt seine Freundin zu einem teuren Abendessen auf eine abgelegene Insel ein.
7: In den nächsten Stunden werden sie Salz, Eiweiß und manchmal auch ganze Ökosysteme zu sich nehmen.
5: Im Mittelpunkt des Abends ein perfektionistischer Starkoch.
8: Er ist nicht nur ein Koch, er ist ein Geschichtenerzähler. Das Spiel ist zu erraten, welches Überthema das gesamte Menü wohl haben wird. Erfährt man erst am Schluss.
5: Jedes Gericht wird für die Gäste zum Highlight, aber das Essen wird an diesem Abend nicht mehr länger im Mittelpunkt stehen.
9: Was läuft hier für eine Scheiße?
10: Das ist nur Theater, Bühnenzauber.
5: Die Gäste sind auf der Insel gefangen und der Koch hat noch etwas ganz anderes im Sinn.
7: Dieses Menü, diese Gästeliste, dieser ganze Abend folgt einer peinlich genauen Planung.
5: Wie kommen die Gäste von der Insel und was hat der beschriebene Burger mit der ganzen Geschichte zu tun? Wer hungrig ist, das zu erfahren, sollte sich The Menu unbedingt anschauen.
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20: Mit Sean Eising. Schulklassen aus Flensburg, Nordfriesland und dem Kreis Schleswig-Flensburg können sich bis zum 15. November für den Wettbewerb Be Smart, Don't Start anmelden. Laut ARD soll die Initiative Schüler der 6. bis 8. Klassen dazu ermutigen, nicht mit dem Rauchen anzufangen. Die Regelung umfasst neben Zigaretten auch Vapes, E-Zigaretten und Shishas. Zur erfolgreichen Teilnahme müssen mindestens 90% einer Klasse zusagen, im Aktionszeitraum vom 16. November bis Ende April rauchfrei zu bleiben. Bundesweit nahmen zuletzt über 7000 Klassen teil. Für erfolgreiche Gruppen winken Geld- und Sachpreise sowie ein Hauptpreis von 5000 Euro. Auf Kreta trainiert die Bundeswehr derzeit mit einem neuen Flugabwehrsystem unter scharfem Schuss. Wie die Bundeswehr mitteilte, nehmen an der bis Freitag dauernden NATO-Übung rund 500 deutsche Soldaten teil, darunter 280 Einsatzkräfte aus den schleswig-holsteinischen Standorten Husum und Todendorf. Bei der Ü70-Plus Fußball-WM im australischen Brisbane steht die deutsche Ü80-Nationalmannschaft im Halbfinale. Laut ARD gehört der 84-jährige Peter Rodenwald aus Schwentinthal als einziger Schleswig-Holsteiner zum Kader. Nach Siegen gegen Japan und die USA sowie einem Unentschieden gegen Gastgeber Australien entscheidet sich heute der Halbfinalgegner des deutschen Teams. Das Turnier läuft seit Montag und endet dann morgen. Die Reise zum Turnier wurde unter anderem durch Spenden finanziert.
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21: Auf der A1 Richtung Lübeck gibt es zwischen dem Maschener Kreuz und dem Dreieck Hamburg-Norderelbe 6 Kilometer Stau. In der Gegenrichtung Richtung Hamburg staut es sich zwischen Hamburg-Billstedt und dem Dreieck Hamburg-Norderelbe auf 2 Kilometern. Auf der A7 Richtung Flensburg kommt es zwischen Hamburg-Hausbruch und Hamburg-Othmarschen zu 4 Kilometern Stau. In der Gegenrichtung Richtung Hamburg staut es sich zwischen dem Dreieck Hamburg-Nordwest und Hamburg-Bahrenfeld auf 1 Kilometer. Auf der A20 Richtung Lübeck sorgt ein Holzteil auf der Fahrbahn zwischen Geschendorf und Mönkhagen für Gefahr. Der Gegenstand liegt auf der Strecke und gefährdet den Verkehr. Gute Fahrt!
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22: In Glücksburg haben wir aktuell 10 Grad. In Schleswig sind es ebenfalls 10 Grad. Bredstedt meldet 9 Grad. Heute erwartet euch ein freundlicher Tag mit Sonne und ein paar Wolken. Das Ganze bei maximal 16 Grad.
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0: Thema Champions. Schönen guten Morgen, Annette Radek.
1: Morgen.
0: Hallöchen.
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0: So, Annette, du übernimmst gleich um 10 Uhr das Mikrofon und jetzt haben wir hier gerade so ein bisschen geredet, worüber wir beide jetzt gleich mal sprechen können. Und da haben wir mitgekriegt, die Praktikanten hier bei uns in der Redaktion, das sind ja teilweise Leute, die sind noch im Studium oder sind gerade frisch aus dem Studium, also noch sehr jung. Und die haben sich hier verabredet, demnächst soll es eine WG-Party geben.
3: Geil, will ich mit.
0: Mit 120 Leuten, was ist denn das für eine WG, bitteschön?
3: Hattest da wird früher gestopft und gestapelt.
0: Ja, ich meine, das werden höchstwahrscheinlich die besten Partys, die immer so viel zu voll sind. Aber hattest du auch mal so eine richtig geile Party, die eskaliert ist vielleicht sogar oder sowas?
3: Ja, also eine, da war ich aber auch schon im Radio unterwegs.
0: Ui. Hast du einfach übers Radio gesagt, wer kommt, der kommt.
3: Da habe ich eine Einweihungsparty gefeiert und irgendwie so im doofen Januar, wo sowieso jeder Zeit hatte, weil eigentlich im Januar ja nichts mehr los ist.
0: Ja.
3: Sind auch alle gekommen. Ich weiß nicht, 70 Quadratmeter, irgendwie 120? Auch noch mehr, keine Ahnung, es war
0: Wahnsinn.
3: Die beste Party ever. Gedanced und was weiß ich. Und der Vermieter, der hat direkt unter mir gewohnt.
0: Und
3: so süß, der ist dann, hat seine Matratzen aus dem Bett genommen und ist umgezogen in ein anderes Zimmer.
0: Oh, das ist aber lieb.
3: Richtig gut, ne? So viel Verständnis.
0: Bei mir bei den WG-Partys, die wurden immer von der Polizei leider beendet. Aber es war auch meine Phase, wo ich, also wir hatten schon noch immer eine laute Musikanlage, aber ich habe dann auch immer, wenn mir der Song so gefallen hat, habe ich auch immer noch so gestampft.
3: Ja, es muss raus, die Energie.
0: Und wir haben halt ganz oben gewohnt. Das hat wahrscheinlich so durch das ganze Haus geheilt.
3: Ja.
0: Naja gut, aber was würdest du so sagen, was braucht es unbedingt für eine gute Party?
3: Gute, laute Musik.
0: Ja, da sind wir uns einig.
3: Und zwar Musik, die allen so halbwegs gefällt.
0: Ja, da muss man auch mal seine eigenen Wünsche ein bisschen zurückstellen.
3: Ne?
0: Ja.
3: Es muss aber auch laut sein. Ne?
0: Ja.
3: So ein bisschen mi, geht nicht. Leckerer Alkohol, der keinen Schädel macht.
0: Ja. Ey, man kann doch sagen...
3: Und gutes Licht. Licht ist auch wichtig. Nicht
0: genau.
3: So, ne? Also das ist wichtig.
0: Es darf nicht die Arbeitsbeleuchtung sein.
3: Nein, auf keinen
0: Leute
3: Fall.
0: Leute wollen nämlich nicht sich beobachtet fühlen beim Tanzen.
3: Mhm.
0: Und wir können auch festhalten, wenn man sich noch normal unterhalten kann, dann ist die Musik zu leise, ne?
3: Absolut. Also unterhalten vielleicht in der Küche oder so im Flur,
0: aber
3: da nicht da, wo es abgeht.
0: Da, wo die Raucher sind, da kann man sich
3: Übrigens, ich feiere heute auch noch große Partys. So
0: das ist
3: nicht,
0: wunderbar.
3: Ne?
0: Also, du hast mich ja auch schon mal eingeladen zu deinen Hoffesten, die waren geil.
3: Richtig ab und da werden auch die Nachbarn erstmal alle benachrichtigt und dann geht es auch einigermaßen, dass sie sich nicht so ganz so beschweren. Einmal im Jahr darf man es mal richtig krachen lassen, finde ich.
0: Ich bin großer Fan von Mottos bei Partys, dass jeder noch irgendwas mitbringen muss, egal was. Und wenn man sagt, ey, setzt euch alle einen komischen Hut auf, da hat man sofort einen Icebreaker für jedes Gespräch.
3: Sehr gut.
0: Und ich weiß, da werden mich jetzt viele Leute für hassen, auch meine Freundin und auch damals meine WG-Mitbewohner. Aber wenn man in der WG oder von mir aus auch zu Hause feiert, die Schuhe dürfen anbleiben.
3: Ja, finde ich auch.
0: Ja, oder?
3: Außer die ganz spitzen Superstöcke-Schuhe. Da hatte ich auch mal eine Frau, die hat ja dann so ganz High Heels an und da sind die Abdrücke heute noch im Holzboden. Gut, da hört es dann auf. Ne?
0: Ja, oder wenn man jetzt im Januar feiert und die Leute haben richtig den Schnee mal zu den Schuhen. Aber ansonsten denke ich mir immer so, die Schuhe gehören zu dem Outfit. Da habe ich mir auch Gedanken gemacht und wenn ich jetzt hier mit meinen weißen Tennissocken rumlaufe, dann sehe ich aus wie der letzte Dulli.
3: Wann ist denn diese WG-Party? Wann werden wir da einfallen?
0: Das bringen wir nochmal nach.
3: Da gerne hin.
0: Dann
3: komm, wir
0: mischen
3: gehen
0: wir die mal auf, oder?
3: So, machen wir.
0: Alles klar. Das ist beschlossene Sache. Ja. Und wenn wir es rausgefunden haben, liebe Rockbuddies, dann geben wir natürlich die Adresse hier übers Radio an alle durch. Dann werden wir mal sehen, ob das bei 120 Leuten bleibt. Okay, das war's mit der Morning Rock Show für heute. Jetzt ab 10 Uhr. Wie immer, Annette Radek. Tschüss.
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1: Ja, Schleswig-Holstein rockt auch in der Sprache. Hier oben wird nicht einfach nur Hochdeutsch gesprochen, sondern auch Friesisch. Deshalb lernen wir doch heute einfach mal ein bisschen Friesisch.
2: Humbaste, frage ich ja. Humbaste, wat wete, wat orveste. Humbaste?
1: Wer bist du?
2: Wat wete?
1: Was willst du?
2: Wat orveste.
1: Was arbeitest du?
2: Und in Nordfriesland wird gefragt, hö hotste?
1: Wie heißt du?
2: Hö gunkt it?
1: Wie geht es dir?
2: Kun ich dir hilpe?
1: Kann ich dir helfen? So, das waren die Basics und jetzt versuchen wir nochmal einen ganzen Satz.
2: Ich glüpse vor mir Hane, entsummelt alles, wat ham eine Natur zu finden muss. Ors lucklig küm ich dann zu hüss.
1: Ich lief so vor mich hin und sammelte alles, was die Natur so geboten hat. Und glücklich kam ich dann nach Hause. Friesisch ist doch eigentlich gar nicht so schwer. Das war Jürgen Filzmeier-Nissen. So rockt Schleswig-Holstein.
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10: Mit Jonathan Schütz. 10 Jahre nach dem Watchmen-Kinofilm entführt uns Lost-Schöpfer Damon Lindelof erneut in die Welt der maskierten Rächer. Um die geht es in der Watchmen-Serie aber nicht.
11: Wir sind die 7. Kavallerie. Steht uns nicht im Weg, wenn wir unsere Mission erfüllen. Sonst gibt es noch mehr tote Cops.
10: Die 7. Kavallerie ist eine rassistische Terrororganisation und für den Tod zahlreicher Polizisten verantwortlich. Deshalb halten die Cops durch Masken ihre Identität im Dienst geheim. Dazu zählt auch Hauptfigur Angela Aber.
12: Ich war eine von den Cops, die in der Weißen Nacht angegriffen wurden. Und das war noch bevor es Polizisten erlaubt war, eine Maske zu tragen.
10: Watchmen spielt in einer alternativen Realität, verbindet diese aber mit wahren Ereignissen unserer Zeit. Dabei zeigt die Serie die realen Probleme von strukturellem Rassismus. Völlig außen vor bleiben die Watchmen aber nicht.
13: Ich weiß nicht, wieso ich immer wieder in diese dämlichen Telefonzellen gehe und dir Witze erzähle. Auch wenn du auf einem anderen Planeten lebst seit über 30 Jahren.
10: Komplexe Handlungsstränge, beinharte Sozialkritik und ein atemberaubender Soundtrack der Nine Inch Nails machen Watchmen zu einer der besten Serien der letzten Jahre.
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15: Ich bin Thomas Bleskin. Ab heute gilt an den 5.700 Bahnhöfen der Deutschen Bahn ein bundesweites Alkoholverbot. Das Verbot umfasst den gesamten Bahnhofsbereich, einschließlich der Bahnsteige, sowie in einigen Kommunen auch die Vorplätze. In gastronomischen Betrieben innerhalb der Bahnhöfe ist der Konsum von Alkohol weiterhin gestattet. Eine bezahlbare Wohnung zu finden bleibt in Deutschland weiter Glückssache. Im 3. Quartal stiegen die Mieten von angebotenen Wohnungen um 1,2% im Vergleich zum Vorquartal, teilt das Kiel-Institut für Weltwirtschaft mit. Im Vergleich zum letzten Jahr waren es sogar 3,7%. Vor allem in Großstädten hat sich der Mietenanstieg erneut beschleunigt.
16: Am stärksten gestiegen sind die Mieten im dritten Quartal in Berlin und Düsseldorf. Im Jahresvergleich liegt Hamburg an der Spitze mit einem Plus von fast 7%. Aber auch jenseits der Metropolen wird es immer teurer. In Bochum, Augsburg und Mannheim waren Mietwohnungen zwischen 5 und mehr als 6% teurer als noch vor einem Jahr. Das gilt für neue Mietverträge, aber auch für Bestandswohnungen. Dazu kommen für Mieter steigende Nebenkosten wegen der hohen Energiepreise, die die Vermieter weitergeben. Diana Kramer, Nachrichtenredaktion.
15: Die Zusatzbeiträge zur gesetzlichen Krankenversicherung bleiben auch im kommenden Jahr stabil. Das verspricht Bundesgesundheitsminister Carsten Linnemann mit Blick auf das aktuelle Ergebnis des Schätzerkreises. Der geht weiter von einem durchschnittlichen Zusatzbeitragssatz von 2,9% aus. Für die Kassen ist das aber nur ein Orientierungswert.
17: Die finanzielle Lage der Krankenkassen bleibt angespannt. Deshalb müssen viele Versicherte schon jetzt Zusatzbeiträge über dem Orientierungswert zahlen. Das tatsächliche Niveau liegt im Schnitt bei 3,1% und kann je nach Kasse höher oder niedriger ausfallen. Teilweise geht's rauf bis auf knapp 4,5%. Auch die Grünen im Bundestag rechnen damit, dass der Durchschnittssatz auch im kommenden Jahr wieder höher ausfallen wird als die vorgegebenen 2,9%. Der Zusatzbeitrag kommt zum allgemeinen Beitrag zur gesetzlichen Krankenversicherung von 14,6% des Bruttolohns noch obendrauf. Katrin Müller, Nachrichtenredaktion.
15: Immer mehr Azubis haben Nachholbedarf beim Schulwissen, das stellt der Unternehmerverband Niedersachsen fest. Es fehle schon an Grundsätzlichem, gutem Lesen oder einem Gefühl für Zahlen. Manche Unternehmen stellen inzwischen auf eigene Kosten Lehrkräfte ein, damit ihre Azubis überhaupt erst ausbildungsreif werden.
1: Und jetzt für euch das Nord-Update mit Sean Eising. Auf Föhr haben rund 1100 Haushalte seit Dienstag kein Internet. Ursache ist Berichten zufolge ein bei Bauarbeiten beschädigtes Kabel. An allen deutschen Bahnhöfen gilt ab heute ein generelles Verbot für den Alkoholkonsum auf dem Bahnhofsgelände. Die Gewerkschaft der Polizei in Schleswig-Holstein begrüßt die Maßnahme. Dänemark verlängert die Kontrollen an der deutschen Grenze um 6 Monate. Das Justizministerium begründet den Schritt mit einer weiterhin ernsten Sicherheitslage.
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18: Auf der A7 Richtung Flensburg kommt es in Höhe Hamburg-Bahrenfeld zu Gefahr durch Personen auf der Fahrbahn. In der Gegenrichtung steht zwischen Hamburg-Stellingen und Dreieck Hamburg-Nordwest ein liegengebliebenes Fahrzeug und blockiert die Fahrbahn. Auf der A1 Richtung Lübeck gibt es zwischen Maschener Kreuz und Dreieck Hamburg-Norderelbe 9 Kilometer stockenden Verkehr. In der Gegenrichtung Richtung Hamburg stauen sich die Fahrzeuge zwischen Hamburg-Morfleet und Dreieck Hamburg-Norderelbe auf 2 Kilometern. Auf der A7 Richtung Flensburg gibt es zwischen Hamburg-Hausbruch und Hamburg-Othmarschen 5 Kilometer Stau. In der Gegenrichtung Richtung Hamburg herrscht zwischen Hamburg-Stellingen und Hamburg-Volkspark dichter Verkehr. Wir wünschen euch eine gute Fahrt.
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18: Bei euch in Öfersee sind es aktuell 10 Grad. In Flensburg messen wir ebenfalls 10 Grad. Schaffhund meldet dagegen 11 Grad. Heute erwartet euch ein freundlicher Tag mit Sonne und ein paar Wolken. Das Ganze bei maximal 16 Grad.
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19: Guten Morgen, ich wünsche euch einen wundervollen Donnerstag. Ein schöner Herbsttag. Ah, kleiner Freitag. Das Gefühl ist schon da. Jetzt Powerplay Rage Against the Killing in.

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1: Ja, dieser Frage, da beißt ihr euch ja ein bisschen so die Zähne aus. Ist aber auch schwierig. Wie viel Prozent der Rockbuddies haben wegen eines Rocksongs schon mal geweint? Matthias, neulich bei mir.
2: Ich weine ganz gerne mal bei Filmen oder so. Da bin ich relativ nah am Wasser gebrochen oder Club. Okay. Aber ich glaube nicht, dass viel mehr als 17% da wegen eines Rocksongs heulen.
1: Meinst du echt?
2: Okay. Ja.
1: Du hast noch nie bei Musik geweint? Doch.
2: Nee, das habe ich nicht gesagt, aber also Rock. Bei Rocksong nicht.
1: Auch nicht bei so einer Ballade oder so?
2: Die nee, ganz irgendwie.
1: So, nee.
2: Ja, also auch Live-Musik hat mich jetzt bisher nicht so weggehauen. Ja.
1: 17% sind viel zu wenig. Heute Morgen in der Morning Rockshow bei Megas und Engelhard Dinky.
3: Welcher Rocksong hat denn absolutes Heulepotenzial?
4: Das kann ich ganz klar sagen. Warten auf das Meer von Feine Sahne Fischfilet. Ein unfassbar emotionaler Song. Auch live ein Song, der absolut unter die Haut geht und jedes Mal für Gänsehaut sorgt. Und da kullern immer die Tränen.
3: Wie viel Prozent all unserer Rockbuddies, die uns so täglich hören, haben denn genau wie du schon mal bei einem Rocksong weinen müssen?
4: 97,5%.
1: Das ist wiederum zu viel. Oh, so, weiter geht die wilde Jagd. Eure Schätzungen, eure Tipps, ich erwarte sie, ja. 13 Uhr die nächste Runde. Ihr könnt jetzt euch jetzt schon mal melden auf WhatsApp. Ich freue mich voll.
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3: Man muss jetzt als Rockstar nicht unbedingt der größte Tierschützer sein, aber bei einem Konzert in der Menge ein Huhn schlachten zu lassen, das kommt auch bei der Allgemeinheit nicht besonders gut an. Egal ob Absicht oder nicht, bei einem Konzert in Toronto im Jahr 1969 haben Alice Cooper eine Henne ins Publikum geworfen. Ganz schlechte Idee. Die Zuschauer rissen das Tier nämlich auseinander. Die Presse machte raus, die Band habe die Henne selbst getötet. Gut, was lernen wir daraus? Das Haustier dann doch lieber zu Hause lassen, wenn man einen Auftritt hat.
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10: Auf der A7 Richtung Flensburg zwischen Hamburg-Hausbruch und dem Elbtunnel Hamburg staut sich der Verkehr auf 4 Kilometern für Lastwagen. Auf der A1 Richtung Lübeck zwischen Hamburg-Stillhorn und dem Dreieck Hamburg-Norderelbe gibt es 2 Kilometer Stau. Ebenfalls auf der A1 Richtung Hamburg zwischen dem Maschener Kreuz und Hamburg-Harburg kommt es auf 2 Kilometern zu stockendem Verkehr. Wir wünschen euch eine gute Fahrt.
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10: In Glücksburg sind es aktuell 11 Grad. In Tarp messen wir 10 Grad. Niebel meldet dagegen 13 Grad. Heute erwartet euch ein freundlicher Tag mit Sonne und ein paar Wolken. Das Ganze bei maximal 16 Grad.
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11: Jetzt die Dire Straits Sultans of Swing. Ich bin Annette Radwig.

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Nirvana.

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1: So ein schöner Song. The Cure, Friday, I'm in Love. Und den mögt ihr auch. Das wissen wir nämlich ganz genau. Weil ihr sucht mich in die Musik aus, nicht wir. Das wäre ja noch schöner. Wenn wir irgendwie denken würden, ja, vielleicht würde euch das gefallen oder das. Nein. Ihr seid unsere Rockbuddies und ihr sucht euren echten Rockbuddy-Sound selbst aus. Und deswegen freuen wir uns auch so sehr, wenn wir immer mal wieder den Songtest mitmacht. Direkt auf

unseren Seiten, ja, da stellen wir immer neue Songs rein, kurze Ausschnitte, dann könnt ihr hören, alles Rock aus verschiedenen Dekaden und dann votet ihr und wo ihr so gemeinschaftlich sagt, bitte nicht, also das ist wirklich ganz schlimm, spielen wir nicht und wo ihr sagt, ja, super, gut, mehr davon, kommt natürlich ans Ohr. Wirklich, es macht auch riesen Bock, es gemeinsam zusammen mit den Kollegen vielleicht mal zu machen. Ich sage echt von Herzen Danke, ja, zum Beispiel jetzt Nirvana kam es ja gleich mit dabei, natürlich immer Nirvana Besttester, also blind fast, der mögt ihr halt total und jetzt Black Sabbath Paranoid natürlich auch immer ganz oben mit dabei. Hard.

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1: Es gibt ja wirklich etliche Songs, die nach ganz beliebten Orten oder bestimmten Sehenswürdigkeiten benannt sind. Aber nicht nur bei den Songs, auch bei manchen Bandnamen ist das der Fall. So zum Beispiel auch bei Linkin Park damals. Der kommt nämlich vom Lincoln Park, also einem Park in Santa Monica in Los Angeles. Doch die Webdomain für den Namen, die war leider schon weg. Also wurde aus dem C dann ein K und das L in Lincoln, das wurde einfach komplett gestrichen. Praktisch gedacht und doch irgendwie so ein bisschen modern. Ursprünglich wollte sich die Band übrigens auch mal Hybrid Theory nennen. So hieß dann aber einfach das erste Album.
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17: Ich bin Thomas Bleskin. An allen rund 5700 Bahnhöfen der Deutschen Bahn gilt seit heute ein Alkoholverbot. Damit dürfen Bier, Wein und andere alkoholische Getränke auch auf den Bahnsteigen nicht mehr konsumiert werden.
18: An einigen Bahnhöfen gilt das Alkoholkonsumverbot schon. Jetzt ist es bundesweiter Standard. Heißt, Sekt, Bier und Co. sind in Bahnhofsgebäuden, auf den Bahnsteigen und vielerorts auch auf den Vorplätzen tabu. Das soll für weniger Konflikte, mehr Sicherheit und mehr Sauberkeit sorgen. Verkauft werden darf Alkohol aber auch an Kiosken in Bahnhöfen weiter. Und in den Zügen darf auch weiterhin auf den Feierabend oder den Urlaubsbeginn angestoßen werden. Bei Großereignissen oder Fußballspielen will die Bahn bei der Umsetzung des Verbots mit Augenmaß vorgehen. Diana Kramer, Nachrichtenredaktion.
17: Die Staats- und Regierungschefs der 27 EU-Länder kommen heute zu ihrem Herbstgipfel in Brüssel zusammen. Bei dem zweitägigen Treffen soll es um die weitere Unterstützung der Ukraine und die Handelsbeziehungen zu China gehen. Im Mittelpunkt steht allerdings der Haushaltsstreit um die EU-Finanzen.
19: Zentraler Streitpunkt ist die EU-Haushaltsplanung für die Jahre 2028 bis 2034. Die Kommission hat 2 Billionen Euro vorgeschlagen, rund 800 Milliarden mehr als bisher. Jene Länder, die vor allem Geld bekommen, finden das gut. Die Staaten, die vor allem zahlen müssen, weniger. Deutschland und andere, sogenannte Nettozahler, lehnen die massive Steigerung auch massiv ab. Im Hintergrund steht auch viel Innenpolitik, beispielsweise Wahlen in Frankreich, Spanien und Italien. Eine Einigung gibt es heute jedenfalls nicht. Dieter Ebeling, Brüssel.
17: Tragisches Unglück in Pakistan. In der Stadt Peshawar ist das Dach einer Schule eingestürzt. Laut örtlichen Behörden sind dabei mindestens 21 Schüler ums Leben gekommen. Die genauen Ursachen des Einsturzes sind noch nicht bekannt. Nach einem Messerangriff an einer Schule in Albstadt im Zollernalbkreis sitzt ein 15-Jähriger in Untersuchungshaft. Er soll eine Lehrerin zunächst mit der Faust attackiert und sie sowie einen 11-jährigen Schüler mit einem Küchenmesser verletzt haben. Polizei und Staatsanwaltschaft werfen ihm versuchten Totschlag und zweifache gefährliche Körperverletzung vor. Das Motiv des Jugendlichen ist noch unklar.
20: Und jetzt für euch das Nord-Update mit John Eising. Auf Föhr haben rund 1100 Haushalte seit Dienstag kein Internet. Ursache ist Berichten zufolge ein bei Bauarbeiten beschädigtes Kabel. An allen deutschen Bahnhöfen gilt ab heute ein generelles Verbot für den Alkoholkonsum auf dem Bahnhofsgelände. Die Gewerkschaft der Polizei in Schleswig-Holstein begrüßt die Maßnahme. Dänemark verlängert die Kontrollen an der deutschen Grenze um 6 Monate. Das Justizministerium begründet den Schritt mit einer weiterhin ernsten Sicherheitslage.
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21: Auf der A7 Richtung Flensburg gibt es zwischen Hamburg-Hausbruch und dem Elbtunnel Hamburg stockenden Verkehr für Lastwagen auf 4 Kilometern. Auf der A1 Richtung Lübeck gibt es zwischen dem Maschener Kreuz und dem Dreieck Hamburg-Norderelbe 3 Kilometer Stau. In der Gegenrichtung Richtung Lübeck staut es sich zwischen Scharbeutz und Rathekau ebenfalls auf 3 Kilometern. Wir wünschen euch eine gute Fahrt.
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21: In Glücksburg haben wir aktuell 13 Grad. In Ellund sind es ebenfalls 13 Grad. Auch Niebel meldet 13 Grad. In den nächsten Stunden ist es überwiegend bedeckt, der Himmel zeigt sich grau in grau. Heute Nacht sinkt das Thermometer auf milde 14 Grad. Morgen erwartet euch ein wechselhafter Tag mit Wolken und Regenschauern bei bis zu 16 Grad.
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22: Ja, ich wünsche euch einen richtig schönen Donnerstag. Lasst euch gut gehen. Ja, egal, wo ihr gerade steckt, vielleicht im Auto. Ja, eure Herbstferien genießt. Das haben ja auch viele. Ja, im Büro oder in der Firma ordentlich ranhaut. Wie auch immer. Jetzt Queen, A Kind of Magic.

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2: Minuten nach 11.
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2: An dieser Frage, ne, da dreht er noch durch. Ist aber auch spannend. Wie viel Prozent der Rockbuddies haben schon mal bei einem Rocksong geweint? Ja, Mario war neulich in der Morning Rock Show beim Engels und Engelhardt.
4: Mario, wir wollen ja von dir wissen, du bist jetzt ein gestandener LKW-Fahrer. Hast du trotzdem schon mal bei einem Rocksong geheult?
5: Ja.
4: Nämlich, bei welchem? Ja,
5: das ist von den Onkels, nur die Besten sterben jung, weil ein Kumpel von mir, mit dem gerade telefoniert, der hat einen Unfall, ist dabei verstorben.
4: Oha.
5: Und das kommt immer wieder.
6: Nur die Besten sterben jung.
7: Ah ja, das kann man natürlich auch verstehen,
4: ja,
7: ne, wenn es genau darum geht. Ja, krass. Ja. Und kennst du auch ein paar Leute, die sagen, aber also ich habe trotzdem noch nie bei einem Rocksong geweint oder bei generell irgendeinem Song?
5: Wüsste ich jetzt so auf Anhieb eigentlich auch keinen. Also darum gehe ich auch von aus, dass das ein ganz recht hoher Prozentsatz sein wird.
4: Mhm. Nämlich?
5: Ich hatte jetzt bei 81%.
4: Ui, das ist in der Tat relativ hoch. Aber wir halten schon mal fest, die wir hier drei erwachsene Männer sind, heulen ist auch für Männer okay, ne?
7: Na, vollkommen.
5: Auf jeden Fall.
2: Ja, aber sowas von, natürlich. Also, das war's auch nicht. Ich gebe jetzt mal einen großen Hinweis. Wir müssen doch das hier mal knackig kriegen, so langsam, aber sicher. Ne? Also, ich freue mich auf eure Tipps gerne per WhatsApp. Ja? Also, die richtige Prozentzahl liegt zwischen 63% und 68%. So, jetzt mal los, ihr Lieben. 13 Uhr, die nächste Chance.
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5: Heute Stairway to Heaven von Led Zeppelin. Der Titel stammt aus ihrem Album Four aus 1971. Den Text, den steuerte Sänger Robert Plant bei. Und genau da wird es ziemlich kompliziert, denn der Sinn des Textes ist wegen seiner Bildersprache und in vielen Anspielungen auf ziemlich unbekannte Literaturpassagen nur sehr schwer verständlich. Entsprechend sind Übersetzungsversuche schwierig. Laut Plant ist der Text aber an eine Frau gerichtet, die alles fordert, aber keinerlei Bereitschaft zeigt, irgendetwas zurückzugeben. Das ewige Spiel in der Liebe vom Nehmen und Geben. Nur eine von vielen Interpretationsmöglichkeiten. Es gibt eine Dame, die sich sicher ist, dass alles Gold ist, was glänzt. Und sie kauft eine Treppe in den Himmel. Und wenn sie dort ankommt, weiß sie, dass auch wenn alle Geschäfte geschlossen sind, sie mit einem Wort all das bekommen kann, weswegen sie gekommen ist. Robert Plant soll den Text der Legende nach an einem Lagerfeuer geschrieben haben, auf der Suche nach spiritueller Erleuchtung. Ob die Suche erfolgreich war, ist bis heute ungewiss. In deinem Kopf ist ein Summen, das nicht fortgeht. Und falls du es nicht weißt, der Flötenspieler ruft dich dazu auf, ihm zu folgen. Verehrte Dame, hört ihr den Wind wehen? Und wusstet ihr, dass eure Treppe dem flüsternden Wind aufliegt? Wie gesagt, alles sehr bildhaft und lyrisch. So oder so, für viele gilt Stairway to Heaven als der perfekte Rocksong. Das Musikmagazin Rolling Stone listet ihn allerdings nur, muss man sagen, auf Platz 31 der 500 besten Songs aller Zeiten. Die Musikzeitschrift Guitar World wählte das Gitarrensolo dagegen zum besten Gitarrensolo aller Zeiten. Wenn du ganz genau zuhörst, dann erschließt sich dir letztendlich die Melodie. Wenn alle eins sind und eins alles ist, dann heißt es, in sich selbst zu ruhen. Und sie kauft eine Treppe in den Himmel. 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
10: Auf der A1 Richtung Lübeck gibt es zwischen dem Maschener Kreuz und dem Dreieck Hamburg-Norderelbe 6 Kilometer Stau. Im weiteren Verlauf zwischen Scharbeutz und Rathekau kommen 3 Kilometer Stau Richtung Lübeck hinzu. Auf der A7 Richtung Flensburg gibt es zwischen Schleswig-Jagel und Tarb 2 Kilometer Stau. In der Gegenrichtung, Richtung Flensburg, kommt es zwischen Hamburg-Waltershof und Hamburg-Othmarschen zu stockendem Verkehr auf 2 Kilometern. Wir wünschen euch eine gute Fahrt.
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10: In Waldsbüll sind es aktuell 13 Grad, auch in Glücksburg messen wir 13 Grad, in Schleswig haben wir 12 Grad. In den nächsten Stunden ist es überwiegend bedeckt, der Himmel zeigt sich grau in grau. Heute Nacht sinkt das Thermometer auf milde 14 Grad. Morgen erwartet euch ein wechselhafter Tag mit Wolken und Regenschauern bei bis zu 16 Grad.
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11: Ja, hier sind die Foo Fighters, my hero. Ich bin Annette Radück.

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Für euch, für unsere Rock-Buddies, die größten Hymnen der Rockgeschichte. Queen.

0: Jetzt ein echter Rock-Gigant, ein richtiger Klassiker vom allerfeinsten, Tom Petty und The Heartbreakers. Der Plattenboss damals hat gesagt, da höre ich keinen Hit raus. Das wird nichts, Jungs, ja. Genau, dieser Song erzählt die wirklich traurige Geschichte von Eddie, der nach der Highschool nach Hollywood geht, Musik macht, einen Plattenvertrag bekommt, aber dann von der Musikindustrie letztendlich ganz schön ausgebremst wird. Ja, schöner Text, wirklich wunderbar. Hinaus in die grenzenlose Weite, unter dem blauen Himmel, draußen in der grenzenlosen Weite, ein Rebell ohne Orientierung. Tom Petty and the Heartbreakers, Into the Great Wide Open.
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0: Hi Leute, hier ist nochmal ganz kurz der Engelhardt aus der Morning Walk Show und ich habe was Geiles gesehen. 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Die zeigen Exponate, die Menschen an ihre verflossenen Beziehungen erinnern und da ist wirklich alles mit dabei. Also hier habe ich zum Beispiel gelesen, da findet man auch eine Herpescreme, nur noch halb voll, oder Flusen aus dem Bauchnabel des Partners. Und das ist so geil und deswegen finde ich, müssen wir da morgen auch mal drüber reden. Was habt ihr für Sachen aufgehoben aus eurer letzten oder schon längst vergessenen Beziehung, die ihr einfach nicht wegschmeißen könnt oder mit denen ihr euch vielleicht auch gerne zurück an längst vergessene Tage erinnert?
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6: Ich bin Thomas Bleskin. Ab heute gilt an den 5.700 Bahnhöfen der Deutschen Bahn ein bundesweites Alkoholverbot. Das Verbot umfasst den gesamten Bahnhofsbereich einschließlich der Bahnsteige sowie in einigen Kommunen auch die Vorplätze. In gastronomischen Betrieben innerhalb der Bahnhöfe ist der Konsum von Alkohol weiterhin gestattet. Eine bezahlbare Wohnung zu finden bleibt in Deutschland weiter Glückssache. Im dritten Quartal stiegen die Mieten von angebotenen Wohnungen um 1,2% im Vergleich zum Vorquartal, teilt das Kiel-Institut für Weltwirtschaft mit. Im Vergleich zum letzten Jahr waren es sogar 3,7%. Vor allem in Großstädten hat sich der Mietenanstieg erneut beschleunigt.
7: Am stärksten gestiegen sind die Mieten im dritten Quartal in Berlin und Düsseldorf. Im Jahresvergleich liegt Hamburg an der Spitze mit einem Plus von fast 7%. Aber auch jenseits der Metropolen wird es immer teurer. In Bochum, Augsburg und Mannheim waren Mietwohnungen zwischen 5 und mehr als 6% teurer als noch vor einem Jahr. Das gilt für neue Mietverträge, aber auch für Bestandswohnungen. Dazu kommen für Mieter steigende Nebenkosten wegen der hohen Energiepreise, die Vermieter weitergeben. Diana Kramer, Nachrichtenredaktion.
6: Die Zusatzbeiträge zur gesetzlichen Krankenversicherung bleiben auch im kommenden Jahr stabil. Das verspricht Bundesgesundheitsminister Carsten Linnemann mit Blick auf das aktuelle Ergebnis des Schätzerkreises. Der geht weiter von einem durchschnittlichen Zusatzbeitragssatz von 2,9% aus. Für die Kassen ist das aber nur ein Orientierungswert.
8: Die finanzielle Lage der Krankenkassen bleibt angespannt. Deshalb müssen viele Versicherte schon jetzt Zusatzbeiträge über dem Orientierungswert zahlen. Das tatsächliche Niveau liegt im Schnitt bei 3,1% und kann je nach Kasse höher oder niedriger ausfallen. Teilweise geht's rauf bis auf knapp 4,5%. Auch die Grünen im Bundestag rechnen damit, dass der Durchschnittssatz auch im kommenden Jahr wieder höher ausfallen wird als die vorgegebenen 2,9%. Der Zusatzbeitrag kommt zum allgemeinen Beitrag zur gesetzlichen Krankenversicherung von 14,6% des Bruttolohns noch obendrauf. Katrin Müller, Nachrichtenredaktion.
6: Immer mehr Azubis haben Nachholbedarf beim Schulwissen. Das stellt der Unternehmerverband Niedersachsen fest. Es fehle schon an grundsätzlichem, gutem Lesen oder einem Gefühl für Zahlen. Manche Unternehmen stellen inzwischen auf eigene Kosten Lehrkräfte ein, damit ihre Azubis überhaupt erst ausbildungsreif werden.
9: Und jetzt für euch das Nord-Update mit Sean Eising. Auf Föhr haben rund 1100 Haushalte seit Dienstag kein Internet. Ursache ist Berichten zufolge ein bei Bauarbeiten beschädigtes Kabel. An allen deutschen Bahnhöfen gilt ab heute ein generelles Verbot für den Alkoholkonsum auf dem Bahnhofsgelände. Die Gewerkschaft der Polizei in Schleswig-Holstein begrüßt die Maßnahme. Dänemark verlängert die Kontrollen an der deutschen Grenze um 6 Monate. Das Justizministerium begründet den Schritt mit einer weiterhin ernsten Sicherheitslage.
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11: Auf der A1 Richtung Lübeck zwischen Maschener Kreuz und Dreieck Hamburg-Norderelbe gibt es 5 Kilometer Stau. In der Gegenrichtung zwischen Scharbeutz und Rathekau kommen 3 Kilometer Stau Richtung Lübeck hinzu. Auf der A7 Richtung Flensburg zwischen Schleswig-Jagel und Schleswig-Schubi bildet sich ein 2 Kilometer langer Stau. Ebenfalls Richtung Flensburg zwischen Hamburg-Waltershof und Hamburg-Othmarschen staut sich der Verkehr auf 2 Kilometern. Wir wünschen euch eine gute Fahrt.
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11: In Schafflund sind es aktuell 14 Grad. Schleswig meldet ebenfalls 14 Grad. Auch in Flensburg werden 14 Grad gemessen. In den nächsten Stunden ist es überwiegend bedeckt. Der Himmel zeigt sich grau in grau. Heute Nacht sinkt das Thermometer auf milde 14 Grad. Morgen erwartet euch ein wechselhafter Tag mit Wolken und Regenschauern bei bis zu 16 Grad.
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14: Was? 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
2: Ja, für die 12er-Runde steht bereit der Dominik aus Hannover. Ich grüße dich. Hallo.
3: Hi, Annette.
2: So, wie ist die Lage bei dir? Bist du auf der Arbeit oder?
3: Ja, ich bin kurz vorm Labor. Ich habe jetzt gerade mal geparkt. Ich bin als Laborfahrer tätig.
2: Ah, okay. Mhm. Schön angehalten, ja.
3: Ja, muss das sein, ne?
2: Ja, und da kannst du jetzt mal einen schönen Urlaub gebrauchen, ne? Schöne Flugreise. Wo möchtest du gerne hin? Madrid, Marrakesch oder Marseille?
3: Oh, Madrid war ich vor 10 Jahren schon mal. Mhm. Marseille reizt mich jetzt ehrlich gesagt nicht so. Wenn, würde ich nach Marrakesch fliegen.
2: Ja, toll. Tausend und eine Nacht Feeling. Da möchte ich auch nochmal hin. Das ist bestimmt schön. Ich drücke dir die Daumen. 9 Punkte sind zu schlagen. Ja, das ist aber machbar. Ja. Gucken wir mal, was du für ein Wissensgebiet bekommst. Ja,
3: sag klar. Ja, alles klar.
2: Ja, sag laut und deutlich Stopp. Ja, okay, geht los.
3: Mach ich. Mhm.
0: Stopp. Wissensgebiet Geschichte.
2: Ein verzweifeltes Lachen, ich verstehe. Ja, du rockst das trotzdem. Wenn du was nicht weißt, sag schnell weiter. Ja, okay?
3: Machen wir, alles klar.
2: Gut, auf geht's. Dominik, welches europäische Land leitete 1492 mit der Entdeckung Amerikas durch Kolumbus das Zeitalter des Kolonialismus ein?
3: Spanien.
2: Richtig. Wie heißt der größte Zeppelin, der je gebaut wurde?
3: Hindenburg.
2: Wen verehrten die Griechen als obersten aller Götter?
3: Weiter.
2: Zeus. Wie lautet die Abkürzung für den Geheimdienst der DDR?
3: Stasi.
2: Ja, welches Land war eine deutsche Kolonie? Togo oder Uganda?
3: Togo.
2: Wer war 16 Jahre deutscher Bundeskanzler?
3: Angela Merkel.
2: Helmut Kohl. Wie heißen die Schriftzeichen der alten Ägypter?
3: Hieroglyphen.
2: Wie heißen der römischen Mythologie nach die Gründer Roms?
3: Keine Ahnung, Cäsar.
2: Nee, Romulus und Remus. Wie viele Jahre trennte die Berliner Mauer Ost- und West-Berlin? 22 oder 28 Jahre?
3: Oh, 28 Jahre.
2: Ja. Wer hieß der erste Satellit der Sowjetunion? Mir oder Sputnik?
3: Sputnik.
2: Auf wen geht die Relativitätstheorie zurück?
3: Einstein.
2: Welcher amerikanische Präsident sagte, ich bin ein Berliner?
3: Kennedy.
2: Ja, den nehmen wir mit. So, jetzt war ich mal Nick, mein lieber Praktikant. Du hast mitgezählt. Ich
4: kann
2: das ja auch nicht so gut.
4: Mhm. Super gute Runde, Dominik.
2: Okay.
4: 9 Punkte am Ende.
2: Oh, Gleichstand.
4: Ah, jawohl.
2: Ja, mit Bianca aus Wolfenbüttel. Ja,
3: ah, Mensch, stark.
2: Das hält ja, ja wirklich, Hammer, das hält deine Chancen komplett offen. Bis morgen Nachmittag, ne? Gucken wir mal.
3: Ja.
2: Super, ich drücke dir die Daumen, so, und jetzt ist die Pause zu Ende und jetzt musst du weiter zu deinen Ärzten, ne? Okay.
3: Ja, genau, alles klar, schönen Tag euch noch, mach weiter so.
2: Danke, tschüss, schönen Tag dir.
3: Ciao.
2: Nächste Runde, 17 Uhr bei Olli Peral.
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1: Ja, ich muss mich kurz entschuldigen. Fehler passieren. 60 Seconds eben. Ja, der liebe Dominik hat gesagt, dass Angela Merkel 16 Jahre deutsche Bundeskanzlerin war. Ja, und das stimmt natürlich. Also, sorry, Asche auf mein Haupt. Shit happens, tut mir leid. Also, damit geht Dominik in Führung mit 10 Punkten. Sorry nochmal.

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1: Mit Vincent Schulze. Und an der deutsch-dänischen Grenze wird auch in den kommenden Monaten weiter kontrolliert. Dänemark hat seine Kontrollen um ein halbes Jahr bis Mai 27 verlängert. Sean Eising aus der Redaktion hat die Infos dazu. Sean, wie begründet Kopenhagen diesen Schritt jetzt?
2: Dänemarks Justizminister Wam spricht von einer anhaltend ernsten Sicherheitslage durch Migrationsbewegungen. Eigentlich sollten die stichprobenartigen Kontrollen im November auslaufen. Jetzt bleiben sie eben bis Mai bestehen.
1: Deutschland kontrolliert ja von seiner Seite aus ebenfalls seit mittlerweile 2 Jahren. Wie sieht da eigentlich die Bilanz aus?
2: Ganz unterschiedlich. An der dänischen Grenze werden zwar im Vergleich zu anderen Grenzen extrem wenige illegale Einreisen registriert, unter 1% deutschlandweit. Die Bundespolizei verweist aber darauf, dass so auch hunderte andere Straftaten, Haftbefehle und Schleuser aufgedeckt werden. Für Pendler soll der Verkehr mittlerweile verstörungsfrei laufen.
1: Politisch bleibt das Ganze aber wahrscheinlich trotzdem ein Streitthema, oder?
2: Absolut. Gerade im Grenzland stoßen die Maßnahmen auf viel Unverständnis. Der SSW sieht darin eine massive Belastung für das Zusammenleben in der Region und fordert ein Ende der Kontrollen.
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5: Auf der A1 Richtung Lübeck zwischen Hamburg-Harburg und dem Dreieck Hamburg-Norderelbe gibt es 3 Kilometer Stau. In der Gegenrichtung Richtung Hamburg zwischen Hamburg-Billstedt und dem Dreieck Hamburg-Norderelbe stauen sich die Fahrzeuge auf 2 Kilometern. Auf der A7 Richtung Flensburg zwischen Aufschlag und Schleswig-Schubi gibt es 2 Kilometer Stau. Gute Fahrt.
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5: In Schaffnund sind es aktuell 14 Grad. In Leck messen wir ebenfalls 14 Grad. In Kappeln haben wir dagegen 15 Grad. In den nächsten Stunden ist es überwiegend bedeckt, der Himmel zeigt sich grau in grau. Heute Nacht sinkt das Thermometer auf milde 14 Grad. Morgen erwartet euch ein wechselhafter Tag mit Wolken und Regenschauern bei bis zu 16 Grad.
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Marketing-Experten sagen, die nächsten 3 Sekunden entscheiden, ob du dranbleibst oder nicht. 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Metallica.

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0: So, jetzt sind wir angekommen in dieser Jahreszeit, ne? Ist immer ja eh nicht so ganz einfach für Menschen, die den Sommer so sehr lieben wie ich zum Beispiel. Aber dieser Herbst hat ja auch was, ne? Das ist ja diese Orangezeit, ne? Kürbisse, Orangenkerzen, ja? Dann orangene Blätter. Ja, es hat was. Okay. Wir ziehen uns langsam zurück. Ein bisschen indoor-mäßig. Wieder ein paar Wollpullis, mal ein bisschen Tee. Und das Gute ist, dass Rocksound immer gleich gut bleibt. Ja. Jetzt die Ärzte. Zu spät.
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2: 4807 Meter und 47 Zentimeter. So hoch ist der Mont Blanc. 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Ein Berg, der ständig höher wird, das kennen viele von uns, glaube ich, nur vom Wäscheberg im Schlafzimmer.
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2: Die Höhe des Mont Blanc haben wir jetzt also gelernt, die variiert recht stark und deswegen wird die immer aufgerundet angegeben und zwar auf 4810 Meter. Tja, das könnt ihr euch merken, für Günther Jauch vielleicht oder für Günther am Stammtisch.
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8: Ich bin Thomas Pleskin. Die EU-Staats- und Regierungschefs beraten heute und morgen in Brüssel bei ihrem Herbstgipfel über die weitere Unterstützung der von Russland angegriffenen Ukraine. Weitere Themen sind die schwierigen Handelsbeziehungen zu China und der Dauerstreit über den EU-Haushalt. Bundeskanzler Friedrich Merz drückt aufs Tempo und forderte vorab, insbesondere beim EU-Haushalt, jetzt schnell zu einer Einigung zu kommen.
9: Wir müssen das gemeinsame Budget gegenüber den Vorschlägen der Kommission deutlich reduzieren. Das kann sich kein Mitgliedsland in der Europäischen Union leisten, in diesem Umfang Beiträge in die Europäische Union zu zahlen. Nur zur Erinnerung, der gegenwärtige Vorschlag liegt bei 50% über dem, was wir im laufenden mittelfristigen Finanzrahmen finanzieren.
8: Bundeskanzler Merz in Brüssel. Der Bundestag hat eine Reform der Notfallversorgung beschlossen. Ziel: Patientinnen und Patienten sollen im Notfall zielgenauer und besser versorgt werden. Kernstück der Reform sind integrierte Notfallzentren an Kliniken. Die Telefonnummern 112 und 116 117 werden dafür verzahnt. Je nach Dringlichkeit landen Patienten dann beim Arzt, in einer Notdienstpraxis oder in der Notaufnahme mit oder ohne Rettungsdienst. Der Bundesrat muss noch zustimmen. Das Feierabendbier beim Warten auf den Regio, das ist seit heute tabu. Die Bahn legt Bahnhöfe und Bahnsteige quasi trocken. Seit Mitternacht gilt ein Alkoholverbot an allen rund 5.700 Bahnhöfen in Deutschland.
10: An einigen Bahnhöfen gilt das Alkoholkonsumverbot schon. Jetzt ist es bundesweiter Standard. Heißt, Sekt, Bier und Co. sind in Bahnhofsgebäuden, auf den Bahnsteigen und vielerorts auch auf den Vorplätzen tabu. Das soll für weniger Konflikte, mehr Sicherheit und mehr Sauberkeit sorgen. Verkauft werden darf Alkohol aber auch an Kiosken in Bahnhöfen weiter. Und in den Zügen darf auch weiterhin auf den Feierabend oder den Urlaubsbeginn angestoßen werden. Bei Großereignissen oder Fußballspielen will die Bahn bei der Umsetzung des Verbots mit Augenmaß vorgehen. Diana Kramer, Nachrichtenredaktion.
8: Tragisches Unglück in Pakistan. In der Stadt Peshawar ist das Dach einer Schule eingestürzt. Laut örtlichen Behörden sind dabei mindestens 21 Schüler ums Leben gekommen. Die genauen Ursachen des Einsturzes sind noch nicht bekannt.
11: Und jetzt für euch das Nord-Update mit Sean Eising. Auf Föhr haben rund 1100 Haushalte seit Dienstag kein Internet. Ursache ist Berichten zufolge ein bei Bauarbeiten beschädigtes Kabel. An allen deutschen Bahnhöfen gilt ab heute ein generelles Verbot für den Alkoholkonsum auf dem Bahnhofsgelände. Die Gewerkschaft der Polizei in Schleswig-Holstein begrüßt die Maßnahme. Dänemark verlängert die Kontrollen an der deutschen Grenze um 6 Monate. Das Justizministerium begründet den Schritt mit einer weiterhin ernsten Sicherheitslage.
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12: Auf der A7 Richtung Flensburg kommt es zwischen Ofschlag und Schleswig-Schubi zu 4 Kilometern Stau. Im weiteren Verlauf zwischen Schleswig-Jagel und Schleswig-Schubi ist die Strecke wegen Bergungsarbeiten nach einem Unfall voll gesperrt. Auf der A1 Richtung Hamburg gibt es zwischen Hamburg-Oehlendorf und dem Dreieck Hamburg-Norderelbe 3 Kilometer Stau. In der Gegenrichtung, Richtung Lübeck, stauen sich die Fahrzeuge zwischen Hamburg-Stillhorn und dem Dreieck Hamburg-Norderelbe auf 2 Kilometern. Auf der A7 Richtung Flensburg bildet sich zwischen Hamburg-Waltershof und Hamburg-Othmarschen stockender Verkehr auf 2 Kilometern. Wir wünschen euch eine gute Fahrt.
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12: In Schaffelund sind es aktuell 15 Grad. In Schleswig haben wir 14 Grad. Und in Joldelund messen wir 13 Grad. In den nächsten Stunden ist es überwiegend bedeckt. Der Himmel zeigt sich grau in grau. Heute Nacht sinkt das Thermometer auf milde 14 Grad. Morgen erwartet euch ein wechselhafter Tag mit Wolken und Regenschauern bei bis zu 16 Grad.
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13: Ich hoffe, es läuft gut, euer kleiner Freitag heute am Donnerstag. Jetzt, Queen, don't stop me now. Was hat er mal gesagt, Freddy? Ja, das hat er richtig eingeschätzt. Ich werde kein Rockstar sein, ich werde eine Legende sein. Tonight.

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2: Ilka versucht es jetzt. Ich hoffe, du hast die richtige Prozentzahl im Ärmel. Ich grüße dich.
3: Hallo, Anne.
2: Ja, was? Wie ist das bei dir mit der Heulerei bei Rocksongs?
3: Ah ja, das kann ich schon auch ganz gut gelegentlich. Ich habe da auch so ein paar Erinnerungen, ein paar traurige, auch ein paar schöne.
2: Ja.
3: Ja, und da, das sind so Lieder, die sind ja quasi verbrannt jetzt. Also immer, wenn ich dann irgendwie so die Lieder höre, dann muss ich immer noch ein Tränchen verdrücken.
2: Und schöne Erinnerungen, wo du dann weinst. Welches Lied wäre das?
3: Ja, also ich habe, mein Neffe hat letztes Jahr geheiratet und da haben zwei Freunde haben auf Ohne dich von Rammstein haben da einen Text neu gedichtet und das war zum Niederknie schön.
2: Das glaube ich.
3: Ja,
2: der Song ist aber auch wirklich schön,
3: Ja.
2: Von der Melodie auch.
3: Ja, toll.
2: So, jetzt haben sich ja schon alle Rockbuddies wirklich echt den Kopf zerbrochen. Seit Tagen geht das jetzt schon. Ich bin voll gespannt auf deinen Tipp. Jetzt mal, ich freue mich drauf. Ilka, wie viel Prozent der Rockbuddies haben schon mal geweint bei einem Rocksong?
3: Also ich würde sagen 67%.
2: 67%.
3: Mhm.
2: Das ist richtig!
3: Wow!
2: Super!
3: Geil! Super, da freue ich mich.
2: Ja, du kriegst auch ein richtig, richtig tolles Geschenk, ja.
3: Wunderbar, da freue ich mich.
2: Ja.
3: Ich hatte anfangs der Woche schon mal getippt, 69, dann habe ich euch vorhin gehört, dass es zwischen 60 und 68 rumspringt.
2: Ja.
3: Da habe ich gedacht, jetzt versuche ich es einfach
2: nochmal. Volltreffer. Perfekt.
3: Ja,
2: du gewinnst eine richtig geile Bluetooth-Box, und zwar die Teufel Rockstar Go 2,
3: Super.
2: Also, das ist richtig ein geiles Ding, kompakt, wasserdicht, mit langer Akkulaufzeit von Teufel.
3: Sehr geil.
2: Also, wunderbar. Da wird das bei dir ordentlich losknattern.
3: Ja, wunderbar, da freue ich mich.
2: Sehr schön. Mach richtig Vielen Spaß, Dank. Ne? Inka, einen traumhaften Donnerstag dir. Toll, dass du mitgemacht hast, Und
3: Vielen
2: immer
3: Dank.
2: Schön weiter weinen, ne? Das ist wichtig fürs Herz, ne?
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7: Auf der A7 Richtung Hamburg zwischen Aufschlag und Schleswig-Schubi gibt es 6 Kilometer Stau. Im weiteren Verlauf ist die Fahrbahn zwischen Schleswig-Jagel und Schleswig-Schubi nach einem Unfall auf eine Spur verengt. Auf der A1 Richtung Hamburg zwischen Hamburg-Oehlendorf und dem Dreieck Hamburg-Norderelbe gibt es 4 Kilometer Stau. Im Kreuz Bagterheide ist die Verbindungsfahrbahn Richtung A21 Bagterheide nach einem Unfall gesperrt. Wir wünschen euch eine gute Fahrt.
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7: In Ellund sind es aktuell 14 Grad. In Walsbüll messen wir ebenfalls 14 Grad. Auch Öfersee meldet 14 Grad. In den nächsten Stunden ist es überwiegend bedeckt. Der Himmel zeigt sich grau in grau. Heute Nacht sinkt das Thermometer auf milde 14 Grad. Morgen erwartet euch ein wechselhafter Tag mit Wolken und Regenschauern bei bis zu 16 Grad.
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0: Ja, ich sage nur eins, 67%. Ich hätte nicht gedacht.
1: Ach, da haben sie sich aber auch die Szene dran rausgebissen.
0: Du hast es aufgelöst.
1: Ja.
0: Sag nochmal, wer es war.
1: Ilka hat es geschafft, Ilka. Ja. Super, 67% der Rockbuddies haben schon mal geweint. Bei einem Rocksong. Ich hätte jetzt echt steil gedacht, das sind mehr, aber ja, gut.
0: Ich habe auch schon mal
1: zu einem
0: Bob Seger Song, We've Got Tonight. Da war ich schwer verliebt, aber die Liebe wurde nicht erwidert.
1: Mann, oh, Olli. Ja,
0: passiert.
1: Mann, dieser scheiß Liebeskummer immer.
0: Mann. So, wir wollen mal gucken, was los ist ab 14 Uhr. Die Olli Peralta-Show bis 20 Uhr. Viertel nach zwei, dann immer schon gleich erstes Highlight. Cover schlägt Original. Super. Original schlägt Cover Danger Zone. Da gehen wir rein in die 80er Jahre. Kenny Loggins.
1: Top Gun.
0: Okay, gibt eine deutsche Metal-Band oder eine Punk-Rock-Metal, so ein bisschen Mischmasch aus Kaiserslautern.
1: Oh.
0: Hammer King oder Hammer King, ich weiß nicht ganz genau. Ich würde mal sagen Hammer King.
1: Okay.
0: Und die haben sich an die Nummer rangetraut. Mhm. Nicht so schlecht.
1: Ja.
0: Ja.
1: Bisschen härter. Ja, ist ganz cool.
0: Kann man machen.
1: Ja.
0: Ihr könnt voten, eure Expertise zählt wie gewohnt 0171 731 60 46 WhatsApp.
1: 14 Uhr, das Ergebnis. Viel Spaß mit Olli.
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0: Hi Leute, hier ist nochmal ganz kurz der Engelhardt aus der Morning Walk Show und ich habe was Geiles gesehen. In Münster, da gibt es das Museum of Broken Relationships, also das Museum der gescheiterten Beziehungen. Die zeigen Exponate, die Menschen an ihre verflossenen Beziehungen erinnern und da ist wirklich alles mit dabei. Also hier habe ich zum Beispiel gelesen, da findet man auch eine Herpescreme, nur noch halb voll, oder Flusen aus dem Bauchnabel des Partners. Und das ist so geil und deswegen finde ich, müssen wir da morgen auch mal drüber reden. Was habt ihr für Sachen aufgehoben aus eurer letzten oder schon längst vergessenen Beziehung, die ihr einfach nicht wegschmeißen könnt oder mit denen ihr euch vielleicht auch gerne zurück an längst vergessene Tage erinnert?
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2: Hier rockt Schleswig-Holstein.
3: Ja, Schleswig-Holstein rockt auch in der Sprache. Wir sprechen hier oben nicht einfach nur Hochdeutsch, sondern auch Friesisch und auf Sylt sogar Söllring. Ralf Pfeiffer ist bei uns am Start und er hat einen sehr witzigen Satz auf Söllring dabei.
4: Arg dröb hebt ser die Mürk, entpeset ön hef. Wenn ich es richtig ausgesprochen habe, heißt das, jeder Tropfen hilft, sagte die Ameise und pinkelte ins Wattenmeer.
3: Ja, ich glaube, da habe ich auch einen neuen Lieblingssatz gerade gelernt. Ralf, sag mal, Söllring gilt immer so als eine ausgestorbene Sprache. Wir wollen das ja ein bisschen wiedererwecken. Was wäre denn, wenn Hippies Söllring sprechen würden?
4: Ja, also so ein bisschen das Hippie-Feeling habe ich schon mitbekommen. Also Sylt ist für mich natürlich was alles. Also Campen bis Campen geht alles. Mineralwasser und Champagner. Das fand ich Love and Peace. Sie lassen einander leben. So, und dann habe ich mich gefragt, so, wenn diese Sprache jetzt doch so langsam ausstirbt, wenn die jetzt noch leben wäre und es würden noch Hippies geben, die hier nackig am Strand rumliegen, wie würden die denn ihr Love and Peace sagen? Das wäre auf Söllring, das Syltisch dann, Lefty und Frère. Lefty Love, Frère Peace.
3: Lefty und Frère also. So rockt Schleswig-Holstein.
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8: Heute mit einer Verschwörung, die erstmal völlig aus der Luft gegriffen klingt, aber weltweit bis heute viele Anhänger hat, die sich sicher sind, dass Grunge-Legende Kurt Cobain noch lebt. Doch warum glauben Menschen nicht an den Tod des Nirvana-Frontmanns? Ganz einfach. Sie sind sicher, Kurt war der Musik überdrüssig. Er konnte nicht mehr. Kurt soll sich abgesetzt haben. Und tatsächlich gibt es bis heute kein stichhaltiges Beweisbild von Kurt Cobains Tod. Ist er also geflüchtet, weil er in dieser Gesellschaft einfach nicht glücklich wurde?
9: Auf Dauer gesehen macht Geld nicht glücklich.
8: Unglaubliche Aktualität hat die Idee, Kurt Cobain könnte noch leben, durch den Peruaner Ramiro Saavedra bekommen. Er tritt 2012 erstmals vor die Kameras. Mit langer, blonder Mähne, dem typisch leicht gezwungenen Kurt Cobain-Lächeln und Kurts Stimme tritt er in einer Castingshow auf. Yes, you are. Dann kommt der September 2016. Nirvana verfassen ein Facebook-Posting, das die Welt für ein paar Minuten stillstehen lässt. Dave Grohl und Co. schreiben an ihre Fans.
10: Es ist wahr, Kurt lebt. Wir sind so froh, ihn zurückzuhaben und vergeben ihm all die Trauer, die er in unseren Herzen hinterlassen hat.
8: Doch natürlich ist diese Message alles andere als ernst gemeint. Es war Nirvanas ironische Art, mit dieser Verschwörungstheorie umzugehen. Für sie ist klar, Kurt ist tot. Und so schade wie es ist, er wird niemals zurückkehren.
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14: Ich bin Thomas Brockt. Patienten sollen im Notfall künftig zielgenauer und besser versorgt werden. Dazu hat der Bundestag heute eine Reform der Notfallversorgung beschlossen.
15: Künftig soll in einer fachlichen Ersteinschätzung telefonisch oder vor Ort festgelegt werden, welche Hilfe jemand braucht. Je nach Dringlichkeit werden dann Patienten in eine Arztpraxis, in eine Notdienstpraxis oder in die Notaufnahme vermittelt, sagte Gesundheitsminister Carsten Lindemann im Bundestag. Daneben soll es in Kliniken angedockte Notfallzentren geben. Patienten soll hier der Weg in eine angeschlossene Notdienstpraxis oder die Notaufnahme gewiesen werden. Rettungsdienste und Notaufnahmen sollen so von vermeidbaren Behandlungsfällen entlastet werden. Tine Klimach, Nachrichtenredaktion.
14: Bundeskanzler Merz hat sich beim EU-Gipfel für mehr Geld für die Ukraine stark gemacht. Er habe dafür plädiert, alles zu tun, um der Ukraine auch über den Winter zu helfen, sagte Merz in Brüssel. Die Mittel müssten aufgestockt werden. Der Ukraine fehlen laut ihrem Finanzminister im kommenden Jahr fast 33 Milliarden US-Dollar im regulären Haushalt und weitere 45 Milliarden für Verteidigungsausgaben. Wenn Kunden Opfer von Kontobetrug werden, müssen Banken ihnen das verlorene Geld zunächst sofort erstatten. Das hat der Europäische Gerichtshof in Luxemburg entschieden. Das gilt auch dann, wenn die Bank den Kunden grobe Fahrlässigkeit vorwirft, zum Beispiel nach einem Phishing-Betrug.
16: Im Kern sagt das höchste EU-Gericht, die Erstattung der nicht autorisierten Zahlung und die Frage, wer letztendlich den Schaden tragen muss, sind zwei unterschiedliche Dinge. Zunächst müsse die Bank auf jeden Fall den abgebuchten Betrag erstatten. Ausgenommen ist nur der Fall, dass der Kontoinhaber selbst verdächtigt wird, am Betrug mitgewirkt zu haben. Und nach der Erstattung könne man dann regeln, wer schlussendlich verantwortlich ist. Das sei im Interesse eines hohen Verbraucherschutzes das beste Vorgehen. Aus Brüssel, Dieter Ebeling.
14: Die Mehlschwalbe ist zum Vogel des Jahres 2027 gewählt worden. Bei der Online-Abstimmung erhielt sie rund 45% der Stimmen und setzte sich damit deutlich gegen vier andere Kandidaten durch. Die Mehlschwalbe gilt in Deutschland als gefährdet. Nach Angaben der Naturschutzverbände fehlen ihr an modernen Gebäuden zunehmend geeignete Nistplätze. Außerdem machen ihr der Rückgang von Insekten und das Entfernen von Nestern zu schaffen.
3: Und jetzt für euch das Nord-Update mit Sean Eising. Auf Föhr haben rund 1100 Haushalte seit Dienstag kein Internet. Ursache ist Berichten zufolge ein bei Bauarbeiten beschädigtes Kabel. An allen deutschen Bahnhöfen gilt ab heute ein generelles Verbot für den Alkoholkonsum auf dem Bahnhofsgelände. Die Gewerkschaft der Polizei in Schleswig-Holstein begrüßt die Maßnahme. Dänemark verlängert die Kontrollen an der deutschen Grenze um 6 Monate. Das Justizministerium begründet den Schritt mit einer weiterhin ernsten Sicherheitslage.
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17: Auf der A7 Richtung Flensburg gibt es zwischen Aufschlag und Tarp 12 Kilometer Stau. Im weiteren Verlauf zwischen Hamburg-Waltershof und Hamburg-Othmarschen Richtung Flensburg kommen 3 weitere Kilometer Stau hinzu. Auf der A1 Richtung Hamburg gibt es im Kreuz Bargteheide einen Unfall. Die Verbindungsfahrbahn Richtung A21 Bargteheide ist deshalb gesperrt. Auf der A1 Richtung Hamburg stauen sich die Fahrzeuge zwischen Hamburg-Oehendorf und dem Dreieck Hamburg-Norderelbe auf 2 Kilometern. In der Gegenrichtung, Richtung Lübeck, kommt es zwischen Scharbeutz und Rathekau auf 3 Kilometern zu stockendem Verkehr. Gute Fahrt!
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17: In Handewitt sind es aktuell 15 Grad. In Schaflund haben wir ebenfalls 15 Grad. Auch in Schleswig messen wir 15 Grad. In den nächsten Stunden ist es überwiegend bedeckt und grau. Heute Nacht sinkt das Thermometer auf milde 13 Grad. Morgen erwartet euch dann ein wechselhafter Tag mit Wolken und etwas Regen bei bis zu 17 Grad.
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18: Die 80er, eine große Dekade. Große Rocksongs stammen aus dieser Zeit. Mitte der 80er zum Beispiel All You Zombies von den Hooters. Ein Titel, der Folk-Rock jede Menge Atmosphäre zum echten Radioklassiker verknüpft. Und interessant, obwohl der Titel ziemlich düster klingt, steckt dahinter vor allem ein Appell zum Nachdenken und Hinterfragen. All jetzt wird nichts hinterfragt, jetzt wird genossen für die Rush Hour, die Hooters mit All You Zombies hier bei uns in der Show bis 20 Uhr.

0: Creed mit Higher in der Olli Peral Show, ganz genau 14.15 Uhr, Viertel nach zwei.
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0: Es gibt Titel, die sind wie eine Rakete. Sobald sie gezündet sind, geht's nur noch steil nach oben. Danger Zone ist so ein Titel. Im Original Kenny Loggins 1986 und untrennbar verbunden mit Top Gun. Produziert im 80er Jahre Kinostyle. Viel Drive, viel Glanz und dann der Refrain für den perfekten Soundtrack. Hinter dem Sound steckt übrigens Giorgio Moroder, der Meister der Synthesizer. Und das hört man dem Original auch an. Danger Zone, Kenny Loggins. Sind wir auch schon bei der Coverversion, und zwar kommt die von Hammer King, das ist eine deutsche Heavy-Metal-Band aus Kaiserslautern, und sie haben sich wirklich an diesen Titel herangetraut, gecovert mit wenig Hollywood-Glanz, dafür aber mit richtig harter Metal-Musik. Das Cover war zuerst ein Bonustrack auf dem Album Make Metal Royal Again aus dem letzten Jahr und ist dann Anfang diesen Jahres als digitale Single samt Video nachgelegt worden, also noch ganz frisch. Hier sind Hammer King mit ihrer Version von Danger Zone.

0: wechseln wir aus. Das Original Kenny Loggins oder die harte Version von Hammer King. Ihr entscheidet 0171 731 6046. Gerne als Sprachnachricht über WhatsApp.
1: Mahlzeit, Florian aus Melle hier.
0: Yo, moin,
1: Kenny Loggins oder Hammer King?
0: Yep.
1: Da würde ich doch sagen, geben wir heute mal dem Cover von Hammer King den Vorzug. Das Original ist gut. Die Story dazu kennen wir wahrscheinlich auch alle. Und ist aber, glaube ich, jetzt schon langsam aber sicher totgespielt.
0: Ja.
1: Also ich bin dafür, dass wir jetzt so kurz vorm Wochenende, kurz vorm Feierabend, dann doch mal ein bisschen mit Metal das Ganze nach vorne schieben. Ich bin fürs Cover.
0: Also ich muss ja sagen, eure Wortbeiträge sind meistens so stark, dass ich dem eigentlich nichts mehr hinzufügen muss. Wie auch in diesem Fall. Also sorry, Danger Zone, Kenny Loggins, du bist raus. Hier sind aus Kaiserslautern Hammer King mit ihrer Version von Danger Zone.

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7: Auf der A7 Richtung Flensburg gibt es zwischen Aufschlag und Tarp 9 Kilometer Stau. Im Elbtunnel in Hamburg sorgt eine ungesicherte Unfallstelle für Gefahr. Zwischen Hausbruch und Othmarschen in Richtung Flensburg stauen sich die Fahrzeuge zusätzlich auf 4 Kilometern. Auf der A1 Richtung Hamburg kommt es im Kreuzberg der Heide durch einen Unfall zu einer Sperrung der Verbindungsfahrbahn Richtung A21. Zwischen Hamburg-Oehlendorf und dem Dreieck Hamburg-Norderelbe staut sich der Verkehr auf 2 Kilometern. In der Gegenrichtung zwischen Hamburg-Stillhorn und dem Dreieck Hamburg-Norderelbe kommt es auf 2 Kilometern zu stockendem Verkehr. Auf der A7 Richtung Hannover gibt es zwischen Hamburg-Marmsdorf und dem Horster Dreieck 2 Kilometer Stau. Zudem liegen Fahrzeugteile, ein Kotflügel, zwischen dem Kreuz Rendsburg und Rendsburg-Büdelsdorf auf der Fahrbahn und gefährden den Verkehr. Wir wünschen euch eine gute Fahrt.
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7: In Großenwiehr sind es aktuell 15 Grad. In Schaffelund haben wir ebenfalls 15 Grad. Auch in Langenhorn messen wir 15 Grad. In den nächsten Stunden ist es überwiegend bedeckt und grau. Heute Nacht sinkt das Thermometer auf milde 13 Grad. Morgen erwartet euch dann ein wechselhafter Tag mit Wolken und etwas Regen bei bis zu 17 Grad.
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1: Ja, hallo, hier ist die Olli Peral Show an diesem Donnerstag. Heute ist der 15. Oktober und wie heißt es so schön? Irgendwas ist doch immer. Wie auch in diesem Fall absolutes Top-Thema der letzten Wochen, die neue Zuckersteuer. Ja, damit will die Regierung ja erreichen, dass die Hersteller den Zuckergehalt in Softdrinks und Limonaden drastisch reduzieren. Erste Zahnärzte haben schon aus Protest ihre Bohrer niedergelegt. Aber ja, man kann sagen, Deutschland wird jetzt Schritt für Schritt gesünder. Allerdings, Achtung, könnte darunter die Stimmung leiden, denn ab sofort darf auch an den Bahnhöfen der Deutschen Bahn kein Alkohol mehr getrunken werden. Also Frustsaufen wegen Verspätung. Das ist dann nicht mehr, ne?
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2: 4807 Meter und 47 Zentimeter. So hoch ist der Mont Blanc. Das wurde jetzt nochmal nachgemessen und siehe da, bei der neuesten, jetzt aktuellen Messung, da ist der Berg einfach nochmal 1,88 Meter höher als noch vor 3 Jahren. Ein Berg, der ständig höher wird, das kennen viele von uns, glaube ich, nur vom Wäscheberg im Schlafzimmer.
3: Mein Gott, wie sieht das denn hier schon wieder aus?
2: Die Höhe des Mont Blanc haben wir jetzt also gelernt, die variiert recht stark und deswegen wird die immer aufgerundet angegeben und zwar auf 4810 Meter. Tja, das könnt ihr euch merken, für Günther Jauch vielleicht oder für Günther am Stammtisch.
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1: Und dem Sultan Ralf Pfeiffer. Ralf, heute wollen wir über die Monate reden. Wie heißen die denn auf Söllring?
2: Also man kann natürlich Januar, Februar, das kennt man alles. Aber die Sylter haben ihre Monate auch nochmal anders genannt. Nämlich nach dem, was passiert in dem Monat. Einfach wäre der Wintermoon, das wäre der Wintermonat. Ich springe mal nach vorne im Juni, bevor das, die Vorratskammern gefüllt werden konnte, war der Hungermoon. Er schließt sich von selbst, der Hungermonat.
1: Ja.
2: Was gibt's noch dann? Der Oktober ist der Füchelmoon, der Vögelmonat.
1: Ah, okay.
2: Wenn die Vögel abreisen.
1: Dann sag mir doch mal meinen Geburtsmonat, den Mai.
2: Der Mai wäre der Eiermoon, der Eiermonat. Also man hat quasi die Ereignisse, die tatsächlich stattfinden, genutzt, um ihn als Monatsnamen, in dem Monat es stattfand, dann einfach so zu beschreiben.
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9: Ich bin Thomas Brockt. Bundeskanzler Merz hat zum Auftakt des EU-Gipfels für eine weitere Aufstockung der Mittel für die Ukraine geworben. Es müsse alles getan werden, um der Ukraine über den kommenden Winter und auch im nächsten Jahr zu helfen, sagte Merz in Brüssel.
10: Der Kanzler geht davon aus, dass die Mittel für Kiew noch einmal aufgestockt werden müssen. Der Ukraine fehlen nach eigenen Angaben im nächsten Jahr knapp 70 Milliarden Euro im Haushalt und für die Verteidigung gegen Russland. Dass dafür aber in der EU eingefrorenes russisches Vermögen verwendet wird, schließt Merz aus. Zumindest in der Form, dass diese Gelder in die USA überführt werden, quasi als Druckmittel in den Bemühungen um Friedensverhandlungen. Diana Kramer, Nachrichtenredaktion.
9: Patientinnen und Patienten sollen im Notfall künftig zielgenauer und besser versorgt werden. Dazu hat der Bundestag eine Reform der Notfallversorgung beschlossen. Künftig soll in einer fachlichen Ersteinschätzung telefonisch oder vor Ort festgelegt werden, welche Hilfe jemand braucht. Die Telefonnummern 112 und die ärztliche Bereitschaftsnummer 116 117 sollen dafür verzahnt werden. Je nach Dringlichkeit sollen die Patienten dann in eine Arztpraxis, in eine Notdienstpraxis oder in die Notaufnahme einer Klinik vermittelt werden. Wenn Kunden Opfer von Kontobetrug werden, müssen Banken ihnen das verlorene Geld zunächst sofort erstatten. Das hat der Europäische Gerichtshof in Luxemburg entschieden. Das gilt auch dann, wenn die Bank den Kunden grobe Fahrlässigkeit vorwirft, zum Beispiel nach einem Phishing-Betrug.
11: Im Kern sagt das höchste EU-Gericht, die Erstattung der nicht autorisierten Zahlung und die Frage, wer letztendlich den Schaden tragen muss, sind zwei unterschiedliche Dinge. Zunächst müsse die Bank auf jeden Fall den abgebuchten Betrag erstatten. Ausgenommen ist nur der Fall, dass der Kontoinhaber selbst verdächtigt wird, am Betrug mitgewirkt zu haben. Und nach der Erstattung könne man dann regeln, wer schlussendlich verantwortlich ist. Das sei im Interesse eines hohen Verbraucherschutzes das beste Vorgehen. Aus Brüssel, Dieter Ebeling.
9: Der Tankrabatt kommt 2 Wochen nach seinem Start nach Einschätzung von Wirtschaftswissenschaftlern nicht vollständig bei den Verbrauchern an. Berechnungen von IFO und DIW sehen teils deutliche Lücken. Auch das Bundeskartellamt sieht keine ganz vollständige Weitergabe. Die Mineralölbranche widerspricht. Laut DIW sind bislang nur rund 2/3 der Steuersenkung von 16,7 Cent bei den Verbrauchern angekommen.
1: Und jetzt für euch das Nord-Update mit Sean Eising. Auf Föhr haben rund 1100 Haushalte seit Dienstag kein Internet. Ursache ist Berichten zufolge ein bei Bauarbeiten beschädigtes Kabel. An allen deutschen Bahnhöfen gilt ab heute ein generelles Verbot für den Alkoholkonsum auf dem Bahnhofsgelände. Die Gewerkschaft der Polizei in Schleswig-Holstein begrüßt die Maßnahme. Dänemark verlängert die Kontrollen an der deutschen Grenze um 6 Monate. Das Justizministerium begründet den Schritt mit einer weiterhin ernsten Sicherheitslage.
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12: Auf der A7 Richtung Flensburg zwischen Hamburg-Heimfeld und Hamburg-Othmarschen gibt es 7 Kilometer Stau. Ebenfalls auf der A7 Richtung Flensburg zwischen Schleswig-Jagel und Tarb stauen sich die Fahrzeuge auf 6 Kilometern. Auf der A1 Richtung Hamburg im Kreuz Bargte Heide ist die Verbindungsfahrbahn Richtung A21 Bargte Heide nach einem Unfall gesperrt. Zwischen Hamburg-Oehlendorf und dem Dreieck Hamburg-Norderelbe staut sich der Verkehr auf 3 Kilometern. In der Gegenrichtung Richtung Lübeck gibt es zwischen Hamburg-Harburg und dem Dreieck Hamburg-Norderelbe ebenfalls 3 Kilometer Stau. Auf der A24 Richtung Schwerin zwischen Rheinbeck und Schwarzenbeck-Grande gibt es 3 Kilometer Stau. Wir wünschen euch eine gute Fahrt.
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12: In Glücksburg haben wir aktuell 15 Grad. In Kappeln sind es ebenfalls 15 Grad. Auch Walsbüll meldet 15 Grad. In den nächsten Stunden ist es überwiegend bedeckt und grau. Heute Nacht sinkt das Thermometer auf milde 13 Grad. Morgen erwartet euch dann ein wechselhafter Tag mit Wolken und etwas Regen bei bis zu 17 Grad.
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13: 1986 war Bon Jovi plötzlich überall und ein großer Grund dafür war dieser Titel hier. You Give Love a Bad Name. Dieser Titel machte aus der Band aus New Jersey endgültig internationale Superstars. Ein knalliger Refrain, jede Menge Energie natürlich und eines der bekanntesten Gitarrenintros der Rockgeschichte. You Give Love a Bad Name. Hier sind Bon.

mit Metallica Enter Sandman. 15.13 Uhr. Kinder, so langsam die letzten Kräfte mobilisieren und noch einsteigen bei 60 Second Spezial. Morgen dann das Finale um etwa 16:45 Uhr. Es geht ja um Europa-Tickets von Air France in Zusammenarbeit mit dem Airport Hannover. Anmelden ganz easy über unsere App oder über WhatsApp geht es neuerdings auch unter der Nummer 0171 731 6046. Einfach spontane Message hinterlassen, Telefonnummer, wir sind mit dabei. Also 60 Cent Spezial, großes Finale, ich bin gespannt. Morgen die letzten Runden und bei mir natürlich heute um 16:45 Uhr. Puh, 15.14 Uhr, hier ist die Olli Peral Show. I've got another confession. Schön, dass ihr wieder am Start seid, die Show bis 20 Uhr.

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1: Mit Vincent Schulze. Und an der deutsch-dänischen Grenze wird auch in den kommenden Monaten weiter kontrolliert. Dänemark hat seine Kontrollen um ein halbes Jahr bis Mai 27 verlängert. Sean Eising aus der Redaktion hat die Infos dazu. Sean, wie begründet Kopenhagen diesen Schritt jetzt?
2: Dänemarks Justizminister Wam spricht von einer anhaltend ernsten Sicherheitslage durch Migrationsbewegungen. Eigentlich sollten die stichprobenartigen Kontrollen im November auslaufen. Jetzt bleiben sie eben bis Mai bestehen.
1: Deutschland kontrolliert ja von seiner Seite aus ebenfalls seit mittlerweile 2 Jahren. Wie sieht da eigentlich die Bilanz aus?
2: Ganz unterschiedlich. An der dänischen Grenze werden zwar im Vergleich zu anderen Grenzen extrem wenige illegale Einreisen registriert, unter 1% deutschlandweit. Die Bundespolizei verweist aber darauf, dass so auch hunderte andere Straftaten, Haftbefehle und Schleuser aufgedeckt werden. Für Pendler soll der Verkehr mittlerweile verstörungsfrei laufen.
1: Politisch bleibt das Ganze aber wahrscheinlich trotzdem ein Streitthema, oder?
2: Absolut. Gerade im Grenzland stoßen die Maßnahmen auf viel Unverständnis. Der SSW sieht darin eine massive Belastung für das Zusammenleben in der Region und fordert ein Ende der Kontrollen.
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7: Auf der A7 Richtung Flensburg zwischen Hamburg-Heimfeld und Hamburg-Othmarschen gibt es 7 Kilometer Stau. Im weiteren Verlauf Richtung Flensburg zwischen Schleswig-Jagel und Tarb kommen weitere 6 Kilometer Stau hinzu. Auf der A1 Richtung Lübeck zwischen Maschener Kreuz und Dreieck Hamburg-Norderelbe staut sich der Verkehr auf 7 Kilometern. In der Gegenrichtung, Richtung Hamburg, kommt es im Kreuz Bargter Heide wegen eines Unfalls zu einer Sperrung der Verbindungsfahrbahn Richtung A21 Bargter Heide. Auf der A7 Richtung Hannover zwischen Hamburg-Marmstorf und Horster Dreieck bildet sich ein 3 Kilometer langer Stau. Ebenfalls auf der A24 Richtung Schwerin zwischen Rheinbeck und Schwarzenbeck-Grande staut sich der Verkehr auf 3 Kilometern. Wir wünschen euch eine gute Fahrt.
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7: In Flensburg haben wir aktuell 15 Grad. In Kappeln sind es ebenfalls 15 Grad. Und auch Handewitt meldet 15 Grad. In den nächsten Stunden ist es überwiegend bedeckt und grau. Heute Nacht sinkt das Thermometer auf milde 13 Grad. Morgen erwartet euch dann ein wechselhafter Tag mit Wolken und etwas Regen bei bis zu 17 Grad.
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0: Whitesnake, Here I Go Again. 15:43 Uhr.
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0: Hier ist die Olli Pihal Show am Donnerstag. Gestern haben wir euch ja schon

0: just the cities and the venues, and the KISS fans there are some of the top fans in the world, to be honest with you. We have German fans that follow us around the world when we're on tour, and I'm just glad that we're doing it there. 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So this is a perfect opportunity to do this in Düsseldorf.
1: Ja, Tommy Thayer erzählt außerdem, dass KISS auf Europatourneen in Deutschland traditionell mehr Shows gespielt haben als in jedem anderen Land. Dass jetzt ausgerechnet Düsseldorf Schauplatz dieser großen 50-Jahre-Feier wird, passt für ihn deshalb perfekt. Und am 30. Oktober gibt es dieses Wiedersehen. Tommy Thayer, die KISS Forever Band und beim Finale auch die Queen of Heavy Metal. Doro Pesch in der Mitsubishi Electric Hall in Düsseldorf nochmal präsentiert von uns. Alle Infos online

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1: 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Was habt ihr für Sachen aufgehoben aus eurer letzten oder schon längst vergessenen Beziehung, die ihr einfach nicht wegschmeißen könnt oder mit denen ihr euch vielleicht auch gerne zurück an längst vergessene Tage erinnert?
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3: Die Wettervorhersage für morgen: Wind. Übermorgen: Wind. Nächste Woche: noch mehr Wind.
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11: Ich bin Thomas Brockt. Patienten sollen im Notfall künftig zielgenauer und besser versorgt werden. Dazu beschloss der Bundestag heute mit den Stimmen der Koalition und der Grünen eine Reform der Notfallversorgung.
12: Künftig soll in einer fachlichen Ersteinschätzung telefonisch oder vor Ort festgelegt werden, welche Hilfe jemand braucht. Je nach Dringlichkeit werden dann Patienten in eine Arztpraxis, in eine Notdienstpraxis oder in die Notaufnahme vermittelt, sagte Gesundheitsminister Carsten Lindemann im Bundestag. Daneben soll es in Kliniken angedockte Notfallzentren geben. Patienten soll hier der Weg in eine angeschlossene Notdienstpraxis oder die Notaufnahme gewiesen werden. Rettungsdienste und Notaufnahmen sollen so von vermeidbaren Behandlungsfällen entlastet werden. Tine Klimach, Nachrichtenredaktion.
11: Bundeskanzler Merz hat beim EU-Gipfel für zusätzliche Unterstützung der Ukraine geworben. Nach seinen Angaben müssten die Mittel aufgestockt werden, um dem Land auch über den Winter und im kommenden Jahr zu helfen. Außerdem lehnte Merz ab, einen Teil der in der EU eingefrorenen russischen Vermögenswerte in die USA zu überführen. Die rund 210 Milliarden Euro sollten in Europa bleiben. Es ist wieder Ferienzeit in Deutschland. In 11 Bundesländern sind ab morgen Herbstferien. Heißt, es wird wieder voll auf den Straßen. Der ADAC erwartet an diesem Wochenende viel Verkehr und Staus wie in den Sommerferien.
13: Wie oft zu Ferienbeginn treffen ab Freitagmittag die ersten Urlaubsreisenden auf Berufspendler. Der Freitag ist laut ADAC deshalb einer der staureichsten Tage. Die nächste Reisewelle rollt dann traditionell am Samstagvormittag, vor allem Richtung Alpen und in der Gegenrichtung zu den Küsten. Im Ausland ist es besonders die Brenner-Autobahn in Österreich und Italien. Der ADAC rät deshalb, am besten sehr früh am Samstagmorgen oder erst am Sonntag loszufahren. Diana Kramer, Nachrichtenredaktion.
11: Die Mehlschwalbe ist zum Vogel des Jahres 2027 gewählt worden. Bei der Online-Abstimmung erhielt sie rund 45% der Stimmen und setzte sich damit deutlich gegen 4 andere Kandidaten durch. Die Mehlschwalbe gilt in Deutschland als gefährdet. Nach Angaben der Naturschutzverbände fehlen ihr an modernen Gebäuden zunehmend geeignete Nistplätze. Außerdem machen ihr der Rückgang von Insekten und das Entfernen von Nestern zu schaffen.
14: Und jetzt für euch das Nord-Update mit Sean Eising. Das Verkehrsministerium hat die Winterdienstsaison in Schleswig-Holstein symbolisch eröffnet. Dafür stehen nach offiziellen Angaben rund 500 Straßenwärter bereit. Ein Zwischenbericht zum tödlichen Kleinflugzeugabsturz bei Uetersen im August liegt nun vor. Die Bundesstelle für Flugunfalluntersuchung geht dabei von einer ursächlichen Triebwerkstörung aus. Rund um den Binnenhafen finden an diesem Wochenende die 29. Husumer Krabbentage statt. Mehr dazu um halb.
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16: Auf der A1 Richtung Lübeck zwischen dem Maschener Kreuz und dem Dreieck Hamburg-Norderelbe gibt es 9 Kilometer Stau. In der Gegenrichtung Richtung Hamburg staut es sich zwischen Hamburg-Moorfleet und dem Dreieck Hamburg-Norderelbe auf 2 Kilometern. Auf der A7 Richtung Flensburg zwischen Hamburg-Heimfeld und Hamburg-Othmarschen gibt es 7 Kilometer Stau. Im weiteren Verlauf Richtung Hannover staut es sich zwischen Hamburg-Marmstorf und dem Horster Dreieck auf 3 Kilometern. Auf der A23 Richtung Heide zwischen Lägerdorf und Itzehoe Süd gibt es 2 Kilometer Stau. Ebenfalls auf der A23 Richtung Heide kommt es zwischen dem Dreieck Hamburg-Nordwest und Hamburg-Eidelstedt zu dichtem Verkehr. Wir wünschen euch eine gute Fahrt.
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16: In Schleswig sind es aktuell 15 Grad. Schaflund meldet 16 Grad und auch Langenhorn liegt bei 16 Grad. In den nächsten Stunden ist es überwiegend bedeckt und grau. Heute Nacht sinkt das Thermometer auf milde 13 Grad. Morgen erwartet euch dann ein wechselhafter Tag mit Wolken und etwas Regen bei bis zu 17 Grad.
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19: Und jetzt für euch eine zeitlose Nummer von YouTube, Sunday Bloody Sunday. Der Titel bezieht sich ja auf die blutigen Ereignisse in Nordirland Anfang der 70er Jahre und wurde zu einem eindrucksvollen Plädoyer gegen Gewalt und Hass. YouTube. Das ernste Thema steckt darin jede Menge Kraft und auch Hoffnung. Einer der wichtigsten Songs von U2. Hier ist Sunday, Bloody Sunday. Viel Spaß.

0: Guido. Hier ist die Olli Piral Show. 16.13 Uhr gleich, Viertel nach vier.
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0: Wir haben es entspurt bei unserem Album der Woche, The Very Best of Kiss. Und heute geht es um einen Song, der für Kiss Anfang der 80er ziemlich wichtig war. Love It Loud, dazu gleich mehr. Lieblingstitel Love Gun. Ja, damals steckte die Band nämlich ordentlich in der Krise nach Ausflügen Richtung Pop und Disco und dem Flop von ihrem Album Music from the Elder hatten Kiss viele ihrer alten Rockfans ja praktisch über Nacht verloren. Also war die Ansage relativ klar, wieder härter, lauter und direkter werden. Genau dafür entstand dann 82 der Titel I Love It Loud. Geschrieben wurde der Song von Gründungsmitglied Gene Simmons sowie Gitarrist Vinnie Vincent, der damals noch ganz neu im Kiss-Umfeld war. Spannend dabei, Vincent spielte sogar im Studio die Gitarren ein und war am Songwriting mit beteiligt. Offiziell als festes Bandmitglied präsentiert wurde er zu diesem Zeitpunkt aber noch nicht. Viele Geschichten rund um Kiss, die erzählen wir gerne im Zusammenhang mit dem Album der Woche. Und jetzt I Love It Loud, die Nummer für euch in ganzer Länge. Und nicht verpassen, 30. Oktober die große Kiss-Party mit Tommy Thayer in Düsseldorf, präsentiert von uns. 16.15 Uhr, hier ist die Olli Piral Show am Donnerstag.

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8: Mit Sean Eising und der Verein Sylter Unternehmer verleiht im Januar erstmals den Preis der Sylter Unternehmer. Laut SAZ soll die neue Auszeichnung die wirtschaftliche Leistung und die große Vielfalt der insularen Wirtschaft noch sichtbarer machen. Die Preise werden demnach im Rahmen einer festlichen Gala im Severinsresort in Kaitum in den vier Kategorien Lebenswerk, Ehrenamt, Nachwuchs sowie Unternehmer des Jahres vergeben. Laut dem Vereinsvorsitzenden Ole König ist eine Vereinsmitgliedschaft keine Voraussetzung für eine Nominierung. Entsprechende Vorschläge können ab sofort direkt von der Bevölkerung eingereicht werden. Der Verein möchte mit dem Preis zugleich das Gemeinschaftsgefühl stärken. In Schleswig-Holstein hat das Verkehrsministerium die Winterdienstsaison symbolisch eröffnet. Nach offiziellen Angaben stehen in den Straßenmeistereien rund 500 Straßenwärter bereit. Zudem seien die Salzlager mit über 20.000 Tonnen Streusalz gefüllt. Der Landesbetrieb Straßenbau betreut ein Netz von über 7.000 Kilometern zwischen Sylt und Lauenburg. Verkehrsminister Matzen rief alle Verkehrsteilnehmer zu besonderer Vorsicht auf. Am Wochenende finden rund um den Binnenhafen die 29. Husumer Krabbentage statt. Laut SAZ stehen am Samstag und Sonntag traditionelle Schaukochen, Live-Musik sowie die Krabbenpoolmeisterschaft auf dem Programm. Am Sonntag öffnen zudem die Geschäfte der Innenstadt. Wegen der Feierlichkeiten kommt es im Hafenbereich bereits ab morgen früh zu Straßensperrungen.
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9: Auf der A7 zusammengefasst. Richtung Flensburg gibt es zwischen Hamburg-Heimfeld und Hamburg-Othmarschen 6 Kilometer Stau. Ebenso zwischen Schleswig-Jagel und Tarb 6 Kilometer Stau. In der Gegenrichtung, Richtung Hamburg, stauen sich zwischen Hamburg-Stellingen und Hamburg-Bahrenfeld 2 Kilometer. Auf der A1 Richtung Lübeck gibt es zwischen dem Maschener Kreuz und dem Dreieck Hamburg-Norderelbe 8 Kilometer Stau. In der Gegenrichtung Richtung Hamburg stauen sich zwischen Hamburg-Morfleth und dem Dreieck Hamburg-Norderelbe 1 Kilometer. Auf der A23 Richtung Heide gibt es zwischen Lägerdorf und Itzehoe Süd 2 Kilometer Stau. Ebenfalls Richtung Heide kommt es zwischen dem Dreieck Hamburg-Nordwest und Hamburg-Eidelstedt zu dichtem Verkehr. Gute Fahrt!
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9: In Schleswig sind es aktuell 16 Grad. In Kappeln haben wir ebenfalls 16 Grad. Und auch in Langenhorn messen wir 16 Grad. In den nächsten Stunden ist es überwiegend bedeckt und grau. Heute Nacht sinkt das Thermometer auf milde 13 Grad. Morgen erwartet euch dann ein wechselhafter Tag mit Wolken und etwas Regen bei bis zu 17 Grad.
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0: The Punch, 16.38 Uhr.
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0: Ja, haben wir diskutiert, geplaudert über die aktuelle Frage eben, hast du wegen eines Rocksongs schon einmal geweint? Da kamen ganz unterschiedliche Meinungen raus. Einige lagen bei unter 10%, also sozusagen noch nie geweint. Dann gab es die ganz extrem so mit 97%. Und heute so könnte eine gewisse Ilka ins Schwarze getroffen haben bei der Annette oder in der Annette Radek Show. Und da hören wir noch mal rein. Aha.
3: Also ich würde sagen 67%.
4: 67%.
3: Mhm.
4: Das ist richtig.
3: Wow.
4: Super.
3: Geil. Super, da freue ich mich.
4: Ja. Du kriegst auch ein richtig, richtig tolles Geschenk, ja.
3: Wunderbar, oh, da freue ich mich. Ich habe anfangs der Woche schon mal getippt, 69, dann habe ich euch vorhin gehört, dass es zwischen 60 und 68 rumspringt.
4: Ja.
3: Da habe ich gedacht, wir versuchen es einfach
4: Volltreffer.
3: Nochmal.
4: Volltreffer. Perfekt.
3: Perfekt.
4: Ja,
3: danke dir.
4: Du gewinnst eine richtig geile Bluetooth-Box, ja. Mhm. Und zwar die Teufel Rockstar Go 2, ja.
3: Super.
4: Also, das ist richtig ein geiles Ding, kompakt, wasserdicht mit langer Akkulaufzeit von Teufel.
3: Sehr geil.
4: Also, da wird das bei dir ordentlich losgeknattert.
0: Ja, will ich haben, will ich haben. Meins, meins, meins, meins. Also, es ist eine Riesenaktion. Tolle Fragen und auch in der nächsten Woche, bin ich mir sicher, wird die Morning Rock Show da so ein bisschen brüten am Montag und dann schon eine aktuelle Frage raushauen. Und dann können wir wieder ein bisschen mitdiskutieren. Auf jeden Fall mit einsteigen. Macht mächtig Spaß. Und Stichwort Spaß, jetzt die Scorpions. No one like you.
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2: 4807 Meter und 47 Zentimeter. So hoch ist der Mont Blanc. Das wurde jetzt nochmal nachgemessen und siehe da, bei der neuesten, jetzt aktuellen Messung, da ist der Berg einfach nochmal 1,88 Meter höher als noch vor 3 Jahren. Ein Berg, der ständig höher wird, das kennen viele von uns, glaube ich, nur vom Wäscheberg im Schlafzimmer.
3: Mein Gott, wie sieht das denn hier schon wieder aus?
2: Die Höhe des Mont Blanc haben wir jetzt also gelernt, die variiert recht stark und deswegen wird die immer aufgerundet angegeben und zwar auf 4810 Meter. Tja, das könnt ihr euch merken, für Günther Jauch vielleicht oder für Günther am Stammtisch.
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8: Ich bin Thomas Brockt. Seit 2 Wochen gilt der aktuelle Tankrabatt. Nach Einschätzung von Wirtschaftswissenschaftlern kommt er aber nicht vollständig bei den Verbrauchern an. Berechnungen von IFO und DIW sehen teils deutliche Lücken.
9: Der Tankrabatt müsste den Liter Sprit um knapp 17 Cent günstiger machen. Aber Berechnungen vom Deutschen Institut für Wirtschaftsforschung ergeben, dass nur etwa 2/3 der Steuersenkung weitergereicht wurden, zuletzt um die 9 Cent. Laut IFO-Institut war es etwas mehr. Demnach werden je nach Sorte 13 bis knapp 15 Cent Rabatt weitergegeben. Die Mineralölbranche widerspricht. Die Steuersenkung werde in vollem Umfang weitergegeben. Dort verweist man auf die Weltmarktpreise. Aktuell ist Super E10 gut 3 Cent teurer als am ersten Tag des Tankrabatts. Diesel ist minimal billiger. Ursula Winkler, Berlin.
8: Patientinnen und Patienten sollen im Notfall künftig zielgenauer und besser versorgt werden. Dazu hat der Bundestag eine Reform der Notfallversorgung beschlossen. Künftig soll in einer fachlichen Ersteinschätzung telefonisch oder vor Ort festgelegt werden, welche Hilfe jemand braucht. Die Telefonnummern 112 und die ärztliche Bereitschaftsnummer 116 117 sollen dafür verzahnt werden. Je nach Dringlichkeit sollen die Patienten dann in eine Arztpraxis, in eine Notdienstpraxis oder in die Notaufnahme einer Klinik vermittelt werden. Bundeskanzler Merz hat beim EU-Gipfel für eine weitere Aufstockung der Mittel für die Ukraine geworben. Es müsste alles getan werden, um der Ukraine über den kommenden Winter und auch im nächsten Jahr zu helfen, sagte Merz in Brüssel.
10: Der Kanzler geht davon aus, dass die Mittel für Kiew noch einmal aufgestockt werden müssen. Der Ukraine fehlen nach eigenen Angaben im nächsten Jahr knapp 70 Milliarden Euro im Haushalt und für die Verteidigung gegen Russland. Dass dafür aber in der EU eingefrorenes russisches Vermögen verwendet wird, schließt Merz aus. Zumindest in der Form, dass diese Gelder in die USA überführt werden, quasi als Druckmittel in den Bemühungen um Friedensverhandlungen. Diana Kramer, Nachrichtenredaktion.
8: Seit heute gilt an allen Bahnhöfen der Deutschen Bahn ein Alkoholverbot und die erste Bilanz fällt positiv aus. Das Verbot sei gut und ruhig angelaufen, besondere Vorfälle aus den Regionen seien bisher nicht bekannt, teilte eine Sprecherin der Bahn mit. Wer trotzdem alkoholische Getränke konsumiert, werde von Sicherheitskräften auf das Verbot angesprochen. Im schlimmsten Fall drohe ein Hausverbot.
11: Und jetzt für euch das Nord-Update mit Sean Eising. Das Verkehrsministerium hat die Winterdienstsaison in Schleswig-Holstein symbolisch eröffnet. Dafür stehen nach offiziellen Angaben rund 500 Straßenwärter bereit. Ein Zwischenbericht zum tödlichen Kleinflugzeugabsturz bei Uetersen im August liegt nun vor. Die Bundesstelle für Flugunfalluntersuchung geht dabei von einer ursächlichen Triebwerkstörung aus. Rund um den Binnenhafen finden an diesem Wochenende die 29. Husumer Krabbentage statt. Mehr dazu um
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13: Auf der A1 Richtung Lübeck gibt es zwischen Maschener Kreuz und Dreieck Hamburg-Norderelbe 8 Kilometer Stau. In der Gegenrichtung Richtung Hamburg staut es sich zwischen Hamburg-Moorfleet und Dreieck Hamburg-Norderelbe auf 1 Kilometer. Auf der A7 Richtung Flensburg gibt es zwischen Hamburg-Heimfeld und Hamburg-Othmarschen 5 Kilometer Stau. Im weiteren Verlauf Richtung Flensburg staut es sich zwischen Hamburg-Volkspark und Hamburg-Schnelsen auf 2 Kilometern. In der Gegenrichtung Richtung Hamburg zwischen Hamburg-Schnelsen und Hamburg-Bahrenfeld ebenfalls auf 2 Kilometern. Auf der A23 Richtung Heide gibt es zwischen Lägerdorf und Itzehoe Süd 2 Kilometer Stau. Wir wünschen euch eine gute Fahrt.
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13: In Sörup haben wir aktuell 16 Grad. In Schleswig sind es ebenfalls 16 Grad. Auch Glücksburg meldet 16 Grad. In der Nacht sinkt das Thermometer auf 14 Grad. Morgen erwartet euch ein wechselhafter Tag mit Wolken und etwas Regen bei anfangs 14 Grad. Im Laufe des Tages steigt das Thermometer dann auf bis zu 17 Grad an.
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14: Wir starten in diese Stunde mit Bryan Adams. Der hatte in den 80ern einen unglaublichen Lauf. Run to You war 84 einer der Songs, die ihn endgültig in die erste Liga des Rock katapultierten. Musikalisch klingt das alles nach Vollgas und Freiheit. Textlich erzählt der Song übrigens von den Schattenseiten einer Beziehung. Ein starker Kontrast verpackt in einen echten Radiodauerbrenner. Hier kommt Bryan Adams mit Run to You. Viel Spaß in der Olli Peral Show.

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0: Die Sonne geht an Frank aus Hannover. Hallo Frank.
3: Moin Olli.
0: Schon mal mit dabei gewesen.
3: Wir beide haben das schon mal gespielt.
0: Ja, ich erinnere mich auch ganz dunkel, wie lange er schon her ist. Gar nicht so lange her, ne, glaube ich.
3: Ja.
0: Ja, das ist lang, finde ich. Hast du damals was gewonnen oder ging es daneben?
3: Nee, das war eine Geschichte, waren nur 10 Punkte von mir. Schlecht.
0: Ja, 10 Punkte ist aber eigentlich ganz gut. Frank, wir schauen mal auf Dominik, der führt aktuell mit 10 Punkten, geht um Air France-Tickets europaweit. Wie ist so deine Stimmung, dein Bauchgefühl? Kriegen wir es hin?
3: Ich hoffe doch. Deswegen habe ich angerufen.
0: Das ist gut.
3: Zielsetzung ist, dass ich die Flüge kriege, weil es gibt auch recht schöne Bereiche in Europa, die angeflogen werden.
0: Kann man machen, ne? Paris zum Beispiel, ja.
3: Genau.
0: Okay, ich starte den Zufallsgenerator. Der Rest ist bekannt. Wir geben Gas. Achtung, geht los.
1: Stopp. Wissensgebiet Film und Fernsehen.
0: Wäre für mich gar nichts, aber gut.
3: Das ist eigentlich
0: auch nicht so dein Thema.
3: Nee, jedes andere wäre besser, aber es ist so, wie es ist.
0: Okay, ich habe die richtigen Fragen hier nochmal kontrollieren. Ja, das passt. Frage Nummer 1. Wer schrieb die Romane zur Serie Game of Thrones? George?
3: R.R.
0: Martin. Was ist Columbo von Beruf?
3: Detektiv.
0: Wer jagte in Star Wars den ersten Todesstern in die Luft? Das war Luke?
3: Skywalker.
0: Wie heißt der Bösewicht in Nightmare on Elm Street?
3: Freddy.
0: In welchem Jahr wurde in Hollywood die ersten Oscars verliehen? 1929 oder 49?
3: 29.
0: Wie viele Indiana Jones Filme gibt es bisher? 3 oder 5?
3: 3.
0: 5. Welche Farbe haben die Badeanzüge und Badehosen der Rettungsschwimmer in Baywatch?
3: So pink-rot.
0: Zu welchem Comic-Universum gehört Wonder Woman? Marvel oder DC?
3: Marvel.
0: DC. In welchem James-Bond-Film spielte Halle Berry mit? In? Stirb an einem anderen Tag. Wen spielt Keanu Reeves in Matrix?
3: Weiter.
0: Neo. Wie heißt Forrest Gumps beste Freundin und spätere Ehefrau?
3: Weiter.
0: Jenny, in wie vielen Batman-Filmen spielte Christian Bale die Hauptrolle?
3: 2.
0: Ja, 3. Ja oder nein? Christopher Nolan ist der Regisseur der Terminator-Filmreihe. Da sind 60 Sekunden.
3: Nein.
0: Du hast recht behalten. Das ist nicht so dein Ding, ne, glaube ich.
3: Das ist nie meins.
0: Mensch, jetzt haben wir ein Jahr gebraucht. Es waren 4 richtige Antworten. Jetzt haben wir ein Jahr gebraucht, wieder zusammenzufinden. Das ist natürlich ein bisschen nicht enttäuschend, aber schade. Bitte nochmal anmelden, Frank.
3: Es ist so, wie es ist. Wir greifen nochmal an.
0: Schönes Wochenende. Wenn's
3: danke, tschüss.
0: Tschüss, ciao. Das war so ein bisschen traurig. Ne? Da war mehr drin. Das Potenzial hat er, der Frank, locker in den zweistelligen Bereich zu kommen. Anmelden jederzeit möglich über unsere App oder WhatsApp. Da kann man sich ganz schnell anmelden. 0171 731 60 46. Hier sind die Ersten.

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12: Mit Sean Eising und der Verein Sylter Unternehmer verleiht im Januar erstmals den Preis der Sylter Unternehmer. Laut SAZ soll die neue Auszeichnung die wirtschaftliche Leistung und die große Vielfalt der insularen Wirtschaft noch sichtbarer machen. Die Preise werden demnach im Rahmen einer festlichen Gala im Severinsresort in Keitum in den vier Kategorien Lebenswerk, Ehrenamt, Nachwuchs sowie Unternehmer des Jahres vergeben. Laut dem Vereinsvorsitzenden Ole König ist eine Vereinsmitgliedschaft keine Voraussetzung für eine Nominierung. Entsprechende Vorschläge können ab sofort direkt von der Bevölkerung eingereicht werden. Der Verein möchte mit dem Preis zugleich das Gemeinschaftsgefühl stärken. In Schleswig-Holstein hat das Verkehrsministerium die Winterdienstsaison symbolisch eröffnet. Nach offiziellen Angaben stehen in den Straßenmeistereien rund 500 Straßenwärter bereit. Zudem seien die Salzlager mit über 20.000 Tonnen Streusalz gefüllt. Der Landesbetrieb Straßenbau betreut ein Netz von über 7.000 Kilometern zwischen Sylt und Lauenburg. Verkehrsminister Matzen rief alle Verkehrsteilnehmer zu besonderer Vorsicht auf. Am Wochenende finden rund um den Binnenhafen die 29. Husumer Krabbentage statt. Laut SAZ stehen am Samstag und Sonntag traditionelle Schaukochen, Live-Musik sowie die Krabbenpoolmeisterschaft auf dem Programm. Am Sonntag öffnen zudem die Geschäfte der Innenstadt. Wegen der Feierlichkeiten kommt es im Hafenbereich bereits ab morgen früh zu Straßensperrungen.
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14: Auf der A1 Richtung Lübeck zwischen Maschener Kreuz und Dreieck Hamburg-Norderelbe gibt es 8 Kilometer Stau. In der Gegenrichtung zwischen Lübeck-Meusling und Kreuz-Lübeck sorgen Reifenteile auf der Fahrbahn für Gefahr. Auf der A7 Richtung Hamburg zwischen Hamburg-Volkspark und Hamburg-Schnelsen gibt es 3 Kilometer Stau. In der Gegenrichtung zwischen Schleswig-Jagel und Tarp kommt es ebenfalls zu 1 Kilometer Stau. Wir wünschen euch eine gute Fahrt.
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14: In Schafflund sind es aktuell 15 Grad. Langenhorn meldet 16 Grad und auch in Ellund werden 16 Grad gemessen. In der Nacht sinkt das Thermometer auf 14 Grad. Morgen erwartet euch ein wechselhafter Tag mit Wolken und etwas Regen bei anfangs 14 Grad. Im Laufe des Tages steigt das Thermometer dann auf bis zu 17 Grad an.
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0: gesagt. Ja,
1: hallo, hier ist die Olli Peral Show an diesem Donnerstag. Heute ist der 15. Oktober und wie heißt es so schön? Irgendwas ist doch immer. Wie auch in diesem Fall absolutes Top-Thema der letzten Wochen, die neue Zuckersteuer. Ja, damit will die Regierung ja erreichen, dass die Hersteller den Zuckergehalt in Softdrinks und Limonaden drastisch reduzieren. Erste Zahnärzte haben schon aus Protest ihre Bohrer niedergelegt. Aber ja, man kann sagen, Deutschland wird jetzt Schritt für Schritt gesünder. Allerdings, Achtung, könnte darunter die Stimmung leiden, denn ab sofort darf auch an den Bahnhöfen der Deutschen Bahn kein Alkohol mehr getrunken werden. Also Frustsaufen wegen Verspätung, das ist dann nicht mehr, ne?

0: Hi Leute, hier ist nochmal ganz kurz der Engelhardt aus der Morning Walk Show und ich habe was Geiles gesehen. In Münster, da gibt es das Museum of Broken Relationships, also das Museum der gescheiterten Beziehungen. Die zeigen Exponate, die Menschen an ihre verflossenen Beziehungen erinnern und da ist wirklich alles mit dabei. Also hier habe ich zum Beispiel gelesen, da findet man auch eine Herpescreme, nur noch halb voll, oder Flusen aus dem Bauchnabel des Partners. Und das ist so geil und deswegen finde ich, müssen wir da morgen auch mal drüber reden. Was habt ihr für Sachen aufgehoben aus eurer letzten oder schon längst vergessenen Beziehung, die ihr einfach nicht wegschmeißen könnt oder mit denen ihr euch vielleicht auch gerne zurück an längst vergessene Tage erinnert?
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3: Als ich noch ein kleiner Junge war,
2: ging ich oft hing und nicht hulting en wuss ave Streu.
3: Ging ich oft in den Wald und war unterwegs.
2: Ich löpse vor mir Hane und summelt alles, wat ham eine Natur zu finden wuss.
3: Ich lief so vor mich hin und sammelte alles, was die Natur so geboten hat.
2: Ors lucklig kümm ich dann zu Hüss.
3: Und glücklich komm ich dann nach Hause.
2: Wir seten alte Morle bei Schäf en eten wat. Wir dachte und die vertellen uns, was wir belavet haben.
3: Wir aßen etwas, lesen Gedichte und erzählen uns, was wir so erlebt haben. Friesisch ist ja gar nicht so schwer.
4: 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Wind. Übermorgen Wind. Nächste Woche noch mehr Wind.
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10: Ich bin Thomas Brockt. Der Bundestag hat die gesetzliche Grundlage zur Einführung der digitalen Brieftasche im kommenden Jahr beschlossen. Dort kann dann etwa der Personalausweis abgespeichert werden. Künftig sollen sich Bürger mit der DU-App gegenüber Behörden oder Vertragspartnern im Netz einfacher ausweisen können.
11: Der digitale Ausweis soll es möglich machen, online ein neues Bankkonto zu eröffnen, einen Handyvertrag zu schließen oder ein Auto anzumieten. Die App soll im Januar freigeschaltet werden. Deutschland setzt damit eine EU-Verordnung um. Außerdem sollen ältere Menschen künftig keinen neuen Personalausweis mehr beantragen müssen. Wer bei der Beantragung seines letzten Personalausweises 70 Jahre oder älter war, soll ihn unbegrenzt weiter nutzen dürfen. Und Reisepassinhaber müssen bei einem Umzug nicht mehr zum Amt, um den Wohnort umtragen zu lassen. Tine Klimach, Nachrichtenredaktion.
10: Der Tankrabatt kommt zwei Wochen nach seinem Start nach Einschätzung von Wirtschaftswissenschaftlern nicht vollständig bei den Verbrauchern an. Berechnungen von IFO und DIW sehen teils deutliche Lücken. Auch das Bundeskartellamt sieht keine ganz vollständige Weitergabe. Laut DIW sind bislang nur rund zwei Drittel der Steuersenkung von knapp 17 Cent bei den Verbrauchern angekommen. Es ist wieder Ferienzeit in Deutschland. In 11 Bundesländern sind ab morgen Herbstferien. Heißt, es wird wieder voll auf den Straßen. Der ADAC erwartet an diesem Wochenende viel Verkehr und Staus wie in den Sommerferien.
12: Wie oft zu Ferienbeginn treffen ab Freitagmittag die ersten Urlaubsreisenden auf Berufspendler. Der Freitag ist laut ADAC deshalb einer der staureichsten Tage. Die nächste Reisewelle rollt dann traditionell am Samstagvormittag, vor allem Richtung Alpen und in der Gegenrichtung zu den Küsten. Im Ausland ist es besonders die Brenner-Autobahn in Österreich und Italien. Der ADAC rät deshalb, am besten sehr früh am Samstagmorgen oder erst am Sonntag loszufahren. Diana Kramer, Nachrichtenredaktion.
10: Seit Mitternacht dürfen Reisende an bundesweit allen Bahnhöfen der Deutschen Bahn keinen Alkohol mehr trinken. Der Konzern zog inzwischen eine erste positive Bilanz. Das Verbot sei gut und ruhig angelaufen, teilte eine Sprecherin mit. Besondere Vorfälle seien bisher nicht bekannt. Wer alkoholische Getränke konsumiere, werde von Sicherheitskräften auf das Verbot angesprochen, hieß es. Im schlimmsten Fall drohe ein Hausverbot.
13: Und jetzt für euch das Nord-Update mit Sean Eising. Das Verkehrsministerium hat die Winterdienstsaison in Schleswig-Holstein symbolisch eröffnet. Dafür stehen nach offiziellen Angaben rund 500 Straßenwärter bereit. Ein Zwischenbericht zum tödlichen Kleinflugzeugabsturz bei Uetersen im August liegt nun vor. Die Bundesstelle für Flugunfalluntersuchung geht dabei von einer ursächlichen Triebwerkstörung aus. Rund um den Binnenhafen finden an diesem Wochenende die 29. Husumer Krabbentage statt. Mehr dazu um 9:30.
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14: Auf der A1 Richtung Lübeck zwischen Maschener Kreuz und Dreieck Hamburg-Norderelbe gibt es 7 Kilometer Stau. Im weiteren Verlauf zwischen Hamburg Südost und Hamburg Oehendorf gibt es zusätzlich 4 Kilometer stockenden Verkehr. Auf der A7 Richtung Flensburg zwischen Hamburg Heimfeld und Hamburg Othmarschen gibt es 4 Kilometer Stau. Ebenfalls Richtung Flensburg zwischen Hamburg Volkspark und Hamburg Schnellsen gibt es 3 Kilometer Stau. Habt eine gute und sichere Fahrt.
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14: In Kappeln sind es aktuell 15 Grad, in Handewitt haben wir ebenfalls 15 Grad und auch in Joldelund messen wir 15 Grad. In der Nacht sinkt das Thermometer auf 14 Grad. Morgen erwartet euch ein wechselhafter Tag mit Wolken und etwas Regen bei anfangs 14 Grad. Im Laufe des Tages steigt das Thermometer dann auf bis zu 17 Grad an.
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15: Ja, kaum zu glauben, aber einer der größten Alternative Rock Hits aller Zeiten basiert auf dem Klang einer Mandoline. Losing My Religion machte R.E.M. Anfang der 90er weltweit bekannt. That's me in the corner. Der Titel bedeutet übrigens nicht den Verlust des Glaubens, sondern beschreibt eher das Gefühl, die Kontrolle zu verlieren. Hier sind R.E.M. mit Losing My Religion in der Olli Peral Show. Viel Spaß.

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2: Ja, eine Woche haben wir diskutiert, geplaudert über die aktuelle Frage eben, hast du wegen eines Rocksongs schon einmal geweint? Da kamen ganz unterschiedliche Meinungen raus. Einige lagen bei unter 10%, also sozusagen noch nie geweint. Dann gab es die ganz Extremen so mit 97%. Und heute so könnte eine gewisse Ilka ins Schwarze getroffen haben bei der Annette oder in der Annette Radek Show. Und da hören wir noch mal rein. Aha.
3: Also ich würde sagen 67%.
4: 67%.
3: Mhm.
4: Das ist richtig.
3: Wow.
4: Super.
3: Geil. Super, da freue ich mich.
4: Ja. Du kriegst auch ein richtig, richtig tolles Geschenk, ja.
3: Wunderbar, oh, da freue ich mich. Ich habe anfangs der Woche schon mal getippt, 69, dann habe ich euch vorhin gehört, dass es zwischen 60 und 68 rumspringt.
4: Ja.
3: Da habe ich gedacht, wir versuchen es einfach nochmal.
4: Volltreffer, perfekt.
3: Perfekt,
4: ja,
3: danke dir.
4: Du gewinnst eine richtig geile Bluetooth-Box, ja. Mhm. Und zwar die Teufel Rockstar Go 2, ja.
3: Super,
4: also, das ist richtig ein geiles Ding, kompakt, wasserdicht, mit langer Akkulaufzeit von Teufel.
3: Sehr geil.
4: Also, super. Da wird das bei dir ordentlich losgeknattert.
2: Ja, will ich ja meins. Also, es ist eine Riesenaktion, tolle Fragen und auch in der nächsten Woche, bin ich mir sicher, wird die Morning Rock Show da so ein bisschen brüten am Montag und dann schon eine aktuelle Frage raushauen. Und dann

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3: Es gibt so ein paar Bands, die müssen sich richtig Gedanken gemacht haben, wie sie eigentlich heißen wollen. Vielleicht monatelang Marktforschung gemacht, um zu schauen, was kommt denn eigentlich gut an. Ja, und dann gibt's auch die Arctic Monkeys. Ja, bei den Arctic Monkeys, da gibt's keine große Story hinter dem Namen, sondern einfach trockenen britischen Humor. Gitarrist Git McAndrew fand den Namen einfach witzig. Und Sänger Alex Turner meinte später, der Name klingt wie was, was man sich mit 15 ausdenkt. Und genau deshalb sei es perfekt. Irgendwie aber auch sehr sympathisch, oder?
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3: Mit John Eising und der Verein Sylter Unternehmer verleiht im Januar erstmals den Preis der Sylter Unternehmer. Laut SAZ soll die neue Auszeichnung die wirtschaftliche Leistung und die große Vielfalt der insularen Wirtschaft noch sichtbarer machen. Die Preise werden demnach im Rahmen einer festlichen Gala im Severinsresort in Keitum in den vier Kategorien Lebenswerk, Ehrenamt, Nachwuchs sowie Unternehmer des Jahres vergeben. Laut dem Vereinsvorsitzenden Ole König ist eine Vereinsmitgliedschaft keine Voraussetzung für eine Nominierung. Entsprechende Vorschläge können ab sofort direkt von der Bevölkerung eingereicht werden. Der Verein möchte mit dem Preis zugleich das Gemeinschaftsgefühl stärken. In Schleswig-Holstein hat das Verkehrsministerium die Winterdienstsaison symbolisch eröffnet. Nach offiziellen Angaben stehen in den Straßenmeistereien rund 500 Straßenwärter bereit. Zudem seien die Salzlager mit über 20.000 Tonnen Streusalz gefüllt. Der Landesbetrieb Straßenbau betreut ein Netz von über 7.000 Kilometern zwischen Sylt und Lauenburg. Verkehrsminister Matzen rief alle Verkehrsteilnehmer zu besonderer Vorsicht auf. Am Wochenende finden rund um den Binnenhafen die 29. Husumer Krabbentage statt. Laut SAZ stehen am Samstag und Sonntag traditionelle Schaukochen, Live-Musik sowie die Krabbenpoolmeisterschaft auf dem Programm. Am Sonntag öffnen zudem die Geschäfte der Innenstadt. Wegen der Feierlichkeiten kommt es im Hafenbereich bereits ab morgen früh zu Straßensperrungen.
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10: Auf der A1 Richtung Lübeck gibt es zwischen Maschener Kreuz und Dreieck Hamburg-Norderelbe 7 Kilometer Stau. Ebenfalls auf der A1 zwischen Hamburg-Morfleth und Hamburg-Öjendorf staut sich der Verkehr auf 3 Kilometern. Auf der A7 Richtung Flensburg gibt es zwischen Hamburg-Heimfeld und Hamburg-Othmarschen 6 Kilometer Stau. In der Gegenrichtung Richtung Hamburg zwischen Hamburg-Volkspark und Hamburg-Schnelsen bilden sich 3 Kilometer Stau. Auf der A24 Richtung Schwerin staut es sich zwischen Rheinbeck und Schwarzenbeck-Grande auf 1 Kilometer Länge. Wir wünschen euch eine gute Fahrt.
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10: In Schaffelung sind es aktuell 15 Grad. In Niebel messen wir ebenfalls 15 Grad. Auch in Leck liegt die Temperatur genauso bei 15 Grad. In der Nacht sinkt das Thermometer auf 14 Grad. Morgen erwartet euch ein wechselhafter Tag mit Wolken und etwas Regen bei anfangs 14 Grad. Im Laufe des Tages steigt das Thermometer dann auf bis zu 17 Grad an.
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0: Kiss Your Liberal Show am Donnerstag. Gestern haben wir euch ja schon von 50 Jahren Kiss in Deutschland am 30. Oktober in Düsseldorf erzählt. Wird eine Mega-Party. Mit dabei ist auch Gitarrist Tommy Thayer, der langjährige Lead-Gitarrist von Kiss. Wird dort zusammen mit der Kiss Forever Band auf der Bühne stehen und richtig Stimmung machen. Und Deutschland ist für Tommy Thayer offenbar nicht nur irgendein Tourstopp. Exklusiv bei uns im Interview hat er nämlich erzählt, dass Deutschland für ihn zu seinen absoluten Lieblingsorten in Europa gehört. Vor allem wegen der Fans.
1: It's one of my favorite places to go in Europe, no doubt about it. I love the people. I love the just the cities and the venues, and the Kiss fans there are some of the top fans in the world, to be honest with you. We have German fans that follow us around the world when we're on tour, and I'm just glad that we're doing it there. When we tour normally in Europe, we play more shows in Germany than any other countries. So this is a perfect opportunity to do this in Düsseldorf.
0: Ja, Tommy Thayer erzählt außerdem, dass Kiss auf Europatourneen in Deutschland traditionell mehr Shows gespielt haben als in jedem anderen

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2: 4807 Meter und 47 Zentimeter. So hoch ist der Mont Blanc. Das wurde jetzt nochmal nachgemessen und siehe da, bei der neuesten, jetzt aktuellen Messung, da ist der Berg einfach nochmal 1,88 Meter höher als noch vor 3 Jahren. Ein Berg, der ständig höher wird, das kennen viele von uns, glaube ich, nur vom Wäscheberg im Schlafzimmer.
3: Mein Gott, wie sieht das denn hier schon wieder aus?
2: Die Höhe des Mont Blanc haben wir jetzt also gelernt, die variiert recht stark und deswegen wird die immer aufgerundet angegeben und zwar auf 4810 Meter. Tja, das könnt ihr euch merken, für Günther Jauch vielleicht oder für Günther am Stammtisch.
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5: Sex, Drugs and Rock'n'Roll. Genauso kann man die Motley Crue in den 80er Jahren beschreiben. Ja, über sie könnten wir wohl hier auch ein komplettes Segment an Eskapaden und Skandalen machen. Aber wenn sie für eins berüchtigt waren, dann ja wirklich für ihren exzessiven Lebensstil. Nikki Sixx hatte ja sogar mal eine Überdosis Heroin und wurde kurzzeitig für tot erklärt, konnte dann gerade noch so wiederbelebt werden. Bei ihm aber einfach krass, ne? Er hat sich so oft was gespritzt, seine Venen waren so kaputt, da mussten irgendwann auch Hände, Beine, Füße, Hals und ja, selbst sein bestes Stück erhalten. Immerhin, laut eigener Aussage, lebt er ja mittlerweile alkohol- und auch drogenfrei.
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15: Ich bin Thomas Brockt. An allen rund 5700 Stationen der Deutschen Bahn inklusive der Bahnsteige gilt seit heute ein Alkoholverbot. Die Deutsche Bahn hat schon eine erste positive Bilanz gezogen. Das Verbot sei gut und ruhig angelaufen.
16: Mit dem Feierabendbierchen auf den Zug warten am Bahnsteig ist Geschichte. Nur in den Bahnhofsgaststätten bleibt das Trinken von Bier, Wein und Co. erlaubt. Oder dann später im Zug während der Fahrt. So sollen die Bahnhöfe nicht nur sicherer, sondern auch sauberer werden. Sicherheitskräfte sollen künftig auf die Menschen zugehen, die sich nicht an das Konsumverbot halten, mit Augenmaß, wie es heißt. Nichteinsichtigen droht ein Hausverbot. Bisher klappt die Maßnahme gut. Es wurden laut Bahn keine besonderen Vorfälle bekannt. Ursula Winkler, Nachrichtenredaktion.
15: Der Bundestag hat die gesetzliche Grundlage zur Einführung der digitalen Brieftasche im kommenden Jahr beschlossen, in der etwa der Personalausweis abgespeichert werden kann. Künftig sollen sich Bürger mit der DU-App gegenüber Behörden und Vertragspartnern im Netz einfacher ausweisen können. Perspektivisch soll auch in der analogen Welt der Ausweis auf dem Handy ausreichen, sodass die Plastikkarte zu Hause bleiben kann. Schritt für Schritt sollen dann andere Identitätsnachweise wie etwa der Führerschein dazukommen. Patienten sollen im Notfall künftig zielgenauer und besser versorgt werden. Dazu beschloss der Bundestag heute mit den Stimmen der Koalition und der Grünen eine Reform der Notfallversorgung.
7: Künftig soll in einer fachlichen Ersteinschätzung telefonisch oder vor Ort festgelegt werden, welche Hilfe jemand braucht. Je nach Dringlichkeit werden dann Patienten in eine Arztpraxis, in eine Notdienstpraxis oder in die Notaufnahme vermittelt. So Gesundheitsminister Carsten Lindemann heute im Bundestag. Daneben soll es in Kliniken angedockte Notfallzentren geben. Patienten soll hier der Weg in eine angeschlossene Notdienstpraxis oder die Notaufnahme gewiesen werden. Tine Klimach, Berlin.
15: Die geplante Erschießung eines zum Tode verurteilten Attentäters in den USA soll nun doch nicht per Livestream übertragen werden. Das teilte Präsident Trump mit. Viele sehr gute und wohlmeinende Menschen wollten nicht dabei zusehen, wie der Mann sterbe, schrieb Trump auf seiner Plattform True Social. Nidal Hassan soll Anfang Dezember im Bundesstaat Texas hingerichtet werden. Er hatte 2009 ein Massaker auf einem Militärstützpunkt verübt. Die Pläne, seine Hinrichtung in einem Livestream zu zeigen, hatten für viel Kritik gesorgt.
17: Und jetzt für euch das Nord-Update mit Sean Eising. Das Verkehrsministerium hat die Winterdienstsaison in Schleswig-Holstein symbolisch eröffnet. Dafür stehen nach offiziellen Angaben rund 500 Straßenwärter bereit. Ein Zwischenbericht zum tödlichen Kleinflugzeugabsturz bei Uetersen im August liegt nun vor. Die Bundesstelle für Flugunfalluntersuchung geht dabei von einer ursächlichen Triebwerkstörung aus. Rund um den Binnenhafen finden an diesem Wochenende die 29. Husumer Krabbentage statt. Mehr dazu um halb.
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19: Auf der A7 Richtung Flensburg zwischen Hannover und Hamburg-Othmarschen gibt es 7 Kilometer Stau. Im weiteren Verlauf zwischen Hamburg-Volkspark und Hamburg-Schnellsen kommen weitere 3 Kilometer Stau hinzu. Zudem steht dort bei Hamburg-Volkspark ein liegengebliebenes Fahrzeug auf der Fahrbahn. Auf der A1 Richtung Lübeck zwischen Maschener Kreuz und Dreieck Hamburg-Norderelbe gibt es 5 Kilometer Stau. Im weiteren Verlauf zwischen Hamburg-Moorfleet und Hamburg-Öhendorf staut sich der Verkehr zusätzlich auf 3 Kilometern. Wir wünschen euch eine gute Fahrt.
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19: In Klicksbüll sind es aktuell 15 Grad. In Schleswig haben wir ebenfalls 15 Grad. Auch in Tarb messen wir 15 Grad. In der Nacht sinkt das Thermometer auf 14 Grad. Morgen erwartet euch ein wechselhafter Tag mit Wolken und etwas Regen bei anfangs 14 Grad. Im Laufe des Tages steigt das Thermometer dann auf bis zu 17 Grad an.
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20: Ja, manchmal reicht ein einziger Song, um eine Band den Platz in der Rockgeschichte zu sichern. Für Asia war das Heat of the Moment. Der Titel erschien 82 und vereinte Musiker, die zuvor bereits mit Größen wie Yes, King Crimson und Emerson, Lake und Palmer unterwegs waren. Heraus kam ein pompöser Rocksong mit einem Refrain, den man so schnell nicht vergisst. Wir sind Asia mit Heat of the Moment.

0: Original oder Cover? Das ist hier die Frage.
1: Es gibt Titel, die sind wie eine Rakete. Sobald sie gezündet sind, geht's nur noch steil nach oben. Danger Zone ist so ein Titel. Im Original Kenny Loggins, 1986 und untrennbar verbunden mit Top Gun. Produziert im 80er Jahre Kinostyle. Viel Drive, viel Glanz und dann der Refrain für den perfekten Soundtrack. Hinter dem Sound steckt übrigens Giorgio Moroder, der Meister der Synthesizer. Und das hört man dem Original auch an. Danger Zone, Kenny Loggins. Schon bei der Coverversion, und zwar kommt die von Hammer King. Das ist eine deutsche Heavy-Metal-Band aus Kaiserslautern. Und sie haben sich wirklich an diesen Titel rangetraut, gecovert mit wenig Hollywood-Glanz, dafür aber mit richtig harter Metal-Musik. Das Cover war zuerst ein Bonustrack auf dem Album Make Metal Royal Again aus dem letzten Jahr und ist dann Anfang diesen Jahres als digitale Single samt Video nachgelegt worden, also noch ganz frisch. Hier sind Hammer King mit ihrer Version von Danger Zone.

0: aus. Das Original Kenny Loggins oder die harte Version von Hammer King. Ihr entscheidet 0171 731 6046. Gerne als Sprachnachricht über WhatsApp.
1: Mahlzeit, Florian aus Melle hier.
0: Yo, moin,
1: Kenny
0: moin.
1: Loggins oder Hammer King?
0: Ja.
1: Da würde ich doch sagen, geben wir heute mal dem Cover von Hammer King den Vorzug. Das Original ist gut. Die Story dazu kennen wir wahrscheinlich auch alle. Und ist aber, glaube ich, jetzt schon langsam aber sicher totgespielt.
0: Ja.
1: Also ich bin dafür, dass wir jetzt so kurz vorm Wochenende, kurz vorm Feierabend, dann doch mal ein bisschen mit Metal das Ganze nach vorne schieben. Ich bin fürs Cover.
0: Also ich muss ja sagen, eure Wortbeiträge sind meistens so stark, dass ich dem eigentlich nichts mehr hinzufügen muss. Wie auch in diesem Fall. Also sorry, Danger Zone, Kenny Loggins, du bist raus. Hier sind aus Kaiserslautern Hammer King mit ihrer Version von Danger Zone.

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11: Mit Sean Eising und der Verein Sylter Unternehmer verleiht im Januar erstmals den Preis der Sylter Unternehmer. Laut SAZ soll die neue Auszeichnung die wirtschaftliche Leistung und die große Vielfalt der insularen Wirtschaft noch sichtbarer machen. Die Preise werden demnach im Rahmen einer festlichen Gala im Severinsresort in Keitum in den vier Kategorien Lebenswerk, Ehrenamt, Nachwuchs sowie Unternehmer des Jahres vergeben. Laut dem Vereinsvorsitzenden Ole König ist eine Vereinsmitgliedschaft keine Voraussetzung für eine Nominierung. Entsprechende Vorschläge können ab sofort direkt von der Bevölkerung eingereicht werden. Der Verein möchte mit dem Preis zugleich das Gemeinschaftsgefühl stärken. In Schleswig-Holstein hat das Verkehrsministerium die Winterdienstsaison symbolisch eröffnet. Nach offiziellen Angaben stehen in den Straßenmeistereien rund 500 Straßenwärter bereit. Zudem seien die Salzlager mit über 20.000 Tonnen Streusalz gefüllt. Der Landesbetrieb Straßenbau betreut ein Netz von über 7.000 Kilometern zwischen Sylt und Lauenburg. Verkehrsminister Matzen rief alle Verkehrsteilnehmer zu besonderer Vorsicht auf. Am Wochenende finden rund um den Binnenhafen die 29. Husumer Krabbentage statt. Laut SAZ stehen am Samstag und Sonntag traditionelle Schaukochen, Live-Musik sowie die Krabbenpoolmeisterschaft auf dem Programm. Am Sonntag öffnen zudem die Geschäfte der Innenstadt. Wegen der Feierlichkeiten kommt es im Hafenbereich bereits ab morgen früh zu Straßensperrungen.
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12: Auf der A7 Richtung Flensburg zwischen Hamburg-Hausbruch und Hamburg-Othmarschen gibt es 4 Kilometer Stau. In der Gegenrichtung zwischen Hamburg-Volkspark und dem Dreieck Hamburg-Nordwest Richtung Flensburg stauen sich die Fahrzeuge auf 3 Kilometern. Auf der A1 Richtung Lübeck zwischen Hamburg-Stillhorn und dem Dreieck Hamburg-Norderelbe gibt es 2 Kilometer Stau. Ebenfalls Richtung Lübeck, zwischen Bagterheide und Bad Oldesloe, kommt es auf 4 Kilometern zu stockendem Verkehr. Gute Fahrt!
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12: In Schleswig haben wir aktuell 15 Grad, in Flensburg sind es ebenfalls 15 Grad. Auch Klangsbüll meldet 15 Grad. In der Nacht sinkt das Thermometer auf 14 Grad. Morgen erwartet euch ein wechselhafter Tag mit Wolken und etwas Regen bei anfangs 14 Grad. Im Laufe des Tages steigt das Thermometer dann auf bis zu 17 Grad an.
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1: Jetzt gibt's Viada aus NRW und die Jungs sind ja einfach so mega cool. Die haben mich ja sogar dieses Jahr beim Wacken einfach geschminkt. Ja, in ihrem ganz eigenen Style, denn The Other sind Europas größte Horror-Punk-Band.
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1: Hier sind The Other mit My Silent Bride.
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Ja, hallo, hier ist die Olli Peral Show an diesem Donnerstag. Heute ist der 15. Oktober und wie heißt es so schön? Irgendwas ist doch immer. Wie auch in diesem Fall, absolutes Top-Thema der letzten Wochen, die neue Zuckersteuer. Ja, damit will die Regierung ja erreichen, dass die Hersteller den Zuckergehalt in Softdrinks und Limonaden drastisch reduzieren. Erste Zahnärzte haben schon aus Protest ihre Bohrer niedergelegt. Aber ja, man kann sagen, Deutschland wird jetzt Schritt für Schritt gesünder. Allerdings, Achtung, könnte darunter die Stimmung leiden, denn ab sofort darf auch an den Bahnhöfen der Deutschen Bahn kein Alkohol mehr getrunken werden. Also Frustsaufen wegen Verspätung, das ist dann nicht mehr, ne?

0: Hi Leute, hier ist nochmal ganz kurz der Engelhardt aus der Morning Walk Show und ich habe was Geiles gesehen. In Münster, da gibt es das Museum of Broken Relationships, also das Museum der gescheiterten Beziehungen. Die zeigen Exponate, die Menschen an ihre verflossenen Beziehungen erinnern und da ist wirklich alles mit dabei. Also hier habe ich zum Beispiel gelesen, da findet man auch eine Herpescreme, nur noch halb voll, oder Flusen aus dem Bauchnabel des Partners. Und das ist so geil und deswegen finde ich, müssen wir da morgen auch mal drüber reden. Was habt ihr für Sachen aufgehoben aus eurer letzten oder schon längst vergessenen Beziehung, die ihr einfach nicht wegschmeißen könnt oder mit denen ihr euch vielleicht auch gerne zurück an längst vergessene Tage erinnert?
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12: 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Nächste Woche noch mehr Wind.
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0: Ich bin Thomas Brockt.
18: Der Bundestag hat die gesetzliche Grundlage zur Einführung der digitalen Brieftasche im kommenden Jahr beschlossen. Dort kann dann etwa der Personalausweis abgespeichert werden. Künftig sollen sich Bürger mit der DU-App gegenüber Behörden oder Vertragspartnern im Netz einfacher ausweisen können.
19: Der digitale Ausweis soll es möglich machen, online ein neues Bankkonto zu eröffnen, einen Handyvertrag zu schließen oder ein Auto anzumieten. Die App soll im Januar freigeschaltet werden. Deutschland setzt damit eine EU-Verordnung um. Außerdem sollen ältere Menschen künftig keinen neuen Personalausweis mehr beantragen müssen. Wer bei der Beantragung seines letzten Personalausweises 70 Jahre oder älter war, soll ihn unbegrenzt weiter nutzen dürfen. Tine Klimach, Nachrichtenredaktion.
18: Seit heute dürfen Reisende an bundesweit allen Bahnhöfen der Deutschen Bahn keinen Alkohol mehr trinken. Der Konzern zog inzwischen eine erste positive Bilanz. Das Verbot sei gut und ruhig angelaufen, teilte eine Sprecherin mit. Besondere Vorfälle seien bisher nicht bekannt. Wer alkoholische Getränke konsumiere, werde von Sicherheitskräften auf das Verbot angesprochen, hieß es. Im schlimmsten Fall drohe ein Hausverbot. Im Streit um ein Instagram-Video von Bundeswirtschaftsministerin Reicher hat die Linke am Bundesverfassungsgericht einen Erfolg erzielt. Die Ministerin muss das Video zunächst entfernen. Das höchste deutsche Gericht in Karlsruhe gab damit einem Eilantrag der Linken statt.
20: Das Video zeigt eine Rede von Wirtschaftsministerin Reiche. Es wurde auf dem Insta-Kanal ihres Ministeriums geteilt, kurz nach dem Wahlsieg der Linken in Berlin. Reiche warnt darin, es sei gefährlich für den Investitionsstandort Deutschland, dass eine Partei über Enteignung spreche und Antisemitismus offen lebe. Reiche muss das Video jetzt löschen, bis die Klage richtig verhandelt wurde. Je nach Ausgang des Verfahrens darf das Video dann wieder veröffentlicht werden oder auch nicht. Geklärt werden soll, ob die Äußerungen im Video verfassungsgemäß sind. Ursula Winkler, Nachrichtenredaktion.
18: Die geplante Erschießung eines zum Tode verurteilten Attentäters in den USA soll nun doch nicht per Livestream übertragen werden. Das teilte Präsident Trump mit. Viele sehr gute und wohlmeinende Menschen wollten nicht dabei zusehen, wie der Mann sterbe, schrieb Trump auf seiner Plattform True Social. Nidal Hassan soll Anfang Dezember im Bundesstaat Texas hingerichtet werden. Er hatte 2009 einen Massaker auf einem Militärstützpunkt verübt. Die Pläne, seine Hinrichtung in einem Livestream zu zeigen, hatten für viel Kritik gesorgt.
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21: Auf der A1 Richtung Lübeck gibt es zwischen Bargteheide und Bad Oldesloe 4 Kilometer stockenden Verkehr. Auf der A24 Richtung Schwerin staut sich der Verkehr zwischen Witzhave und Schwarzenbeck-Grande auf 1 Kilometer. Gute Fahrt.
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21: In Ellund haben wir aktuell 15 Grad, in Langenhorn sind es ebenfalls 15 Grad, auch Bredstedt meldet 15 Grad. In der Nacht sinkt das Thermometer auf milde 13 Grad. Morgen erwartet euch ein wechselhafter Tag mit Wolken und etwas Regen, bei anfangs 13 Grad, im Laufe des Tages steigt das Thermometer dann auf bis zu 17 Grad.
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0: 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Metallica.

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1: Die Kings of Leon bringen ihr erstes komplett selbstproduziertes Album Oh My Beloved raus und die erste Single heißt My Whole World. Wird ihr insgesamt schon 13. Album und der Sound wird ein Rückblick sein der drei Followell-Brüder auf raue Anfänge in Nashville und familiäre Werte.
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1: Und die erste Single ist wirklich sehr gefühlvoll geworden. Hier sind die Kings of Leon mit My Whole World.
0: Jetzt.

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2: 4807 Meter und 47 Zentimeter. So hoch ist der Mont Blanc. Das wurde jetzt nochmal nachgemessen und siehe da, bei der neuesten, jetzt aktuellen Messung, da ist der Berg einfach nochmal 1,88 Meter höher als noch vor 3 Jahren. Ein Berg, der ständig höher wird, das kennen viele von uns, glaube ich, nur vom Wäscheberg im Schlafzimmer.
3: Mein Gott, wie sieht das denn hier schon wieder aus?
2: Die Höhe des Mont Blanc haben wir jetzt also gelernt, die variiert recht stark und deswegen wird die immer aufgerundet angegeben und zwar auf 4810 Meter. Tja, das könnt ihr euch merken, für Günther Jauch vielleicht oder für Günther am Stammtisch.
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4: Ich bin Thomas Brockt. An allen rund 5700 Stationen der Deutschen Bahn inklusive der Bahnsteige gilt seit heute ein Alkoholverbot. Die Deutsche Bahn hat schon eine erste positive Bilanz gezogen. Das Verbot sei gut und ruhig angelaufen.
5: Mit dem Feierabendbierchen auf den Zug warten am Bahnsteig ist Geschichte. Nur in den Bahnhofsgaststätten bleibt das Trinken von Bier, Wein und Co. erlaubt. Oder dann später im Zug während der Fahrt. So sollen die Bahnhöfe nicht nur sicherer, sondern auch sauberer werden. Sicherheitskräfte sollen künftig auf die Menschen zugehen, die sich nicht an das Konsumverbot halten, mit Augenmaß, wie es heißt. Nicht-Einsichtigen droht ein Hausverbot. Bisher klappt die Maßnahme gut. Es wurden laut Bahn keine besonderen Vorfälle bekannt. Ursula Winkler, Nachrichtenredaktion.
4: Der Bundestag hat die gesetzliche Grundlage zur Einführung der digitalen Brieftasche im kommenden Jahr beschlossen, in der etwa der Personalausweis abgespeichert werden kann. Künftig sollen sich Bürger mit der DU-App gegenüber Behörden und Vertragspartnern im Netz einfacher ausweisen können. Perspektivisch soll auch in der analogen Welt der Ausweis auf dem Handy ausreichen, sodass die Plastikkarte zu Hause bleiben kann. Schritt für Schritt sollen dann andere Identitätsnachweise wie etwa der Führerschein dazukommen. Die geplante Erschießung eines zum Tode verurteilten Attentäters auf einem Militärstützpunkt im US-Bundesstaat Texas soll nun doch nicht per Livestream übertragen werden. US-Präsident Trump teilte dazu mit, viele sehr gute und wohlmeinende Menschen wollten nicht dabei zusehen, wie der Mann sterbe.
6: Es ist erst knapp eine Woche her, dass eine Nachricht aus den USA für viel Aufruhr gesorgt hat. Die Hinrichtung eines früheren Militärpsychiaters soll öffentlich stattfinden. Das hat US-Verteidigungsminister Hegseth damals verkündet und kurz darauf bestätigt, es soll einen Livestream geben. Doch der Plan stieß auf viel Kritik und nun hat US-Präsident Trump ihn abgesagt. Die Hinrichtung soll Anfang Dezember aber trotzdem stattfinden. Damit soll das Todesurteil gegen einen Mann vollstreckt werden, der 2009 auf einem Militärstützpunkt 13 Menschen getötet hat. Franziska Spieker, Washington.
4: Der Tankrabatt kommt 2 Wochen nach seinem Start nach Einschätzung von Wirtschaftswissenschaftlern nicht vollständig bei den Verbrauchern an. Berechnungen von IFO und DIW sehen teils deutliche Lücken. Auch das Bundeskartellamt sieht keine ganz vollständige Weitergabe. Laut DIW sind bislang nur rund 2/3 der Steuersenkung von knapp 17 Cent bei den Verbrauchern angekommen.
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7: Hallo auf die Straßen. Aktuell liegen uns keine Meldungen vor. Ihr habt freie Fahrt. In 30 Minuten gibt es hier das nächste Update. Kommt gut und sicher an euer Ziel.
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7: In Langenhorn sind es aktuell 15 Grad. In Flensburg haben wir ebenfalls 15 Grad. Auch in Glücksburg messen wir genauso 15 Grad. In der Nacht sinkt das Thermometer auf milde 13 Grad. Morgen erwartet euch ein wechselhafter Tag mit Wolken und etwas Regen. Bei anfangs 13 Grad, im Laufe des Tages steigt das Thermometer dann auf bis zu 17 Grad.
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1: Diese Kombo ist noch komplett neu und hat letztes Jahr auch erst ihr Debüt rausgehauen. Lieb. Aus England sind aus dem Nichts direkt durchgestartet und um diese völlig verrückte Reise geht's auch an ihrem neuen Song.
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1: Letztes Jahr habe ich sie noch in einer richtig kleinen Klitsche gesehen. Ich freue mich schon auf das Konzert in der nächstgrößeren Halle. Hier sind Lieb jetzt mit Bloodlines.
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0: Hi Leute, hier ist nochmal ganz kurz der Engelhardt aus der Morning Walk Show und ich habe was Geiles gesehen. In Münster, da gibt es das Museum of Broken Relationships, also das Museum der gescheiterten Beziehungen. 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Was habt ihr für Sachen aufgehoben aus eurer letzten oder schon längst vergessenen Beziehung, die ihr einfach nicht wegschmeißen könnt oder mit denen ihr euch vielleicht auch gerne zurück an längst vergessene Tage erinnert?
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2: Na, wer weiß auf Anhieb, was es bedeutet, Straight Edge zu leben. Also, was ich schon mal verraten kann, die Jungs von Rise Against leben zumindest so. Das heißt, sie verzichten auf Alkohol, auf Drogen, Tabak und auch auf häufig wechselnde Geschlechtspartner. Dazu leben sie auch eigentlich noch alle vegetarisch oder vegan. Gut, das natürlich jetzt nicht alles unbedingt aus Fitness, sondern wahrscheinlich eher aus Überzeugungs- oder auch eher aus Tierschutzgründen. Aber gut, wenn man sie so sieht, dann würde ich sagen, Schaden tut's nicht. Sie sind auf jeden Fall alle ganz gut trainiert.
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13: Ich bin David Riemer. Der Bundestag hat die gesetzliche Grundlage zur Einführung der digitalen Brieftasche im kommenden Jahr beschlossen, in der etwa ein Personalausweis abgespeichert werden kann. Künftig sollen sich Bürger mit der DIO-App gegenüber Behörden oder Vertragspartnern im Netz einfacher ausweisen können.
14: Der digitale Ausweis soll es möglich machen, online ein neues Bankkonto zu eröffnen, einen Handyvertrag zu schließen oder ein Auto anzumieten. Die App soll im Januar freigeschaltet werden. Deutschland setzt damit eine EU-Verordnung um. Außerdem sollen ältere Menschen künftig keinen neuen Personalausweis mehr beantragen müssen. Wer bei der Beantragung seines letzten Personalausweises 70 Jahre oder älter war, soll ihn unbegrenzt weiter nutzen dürfen. Und Reisepassinhaber müssen bei einem Umzug nicht mehr zum Amt, um den Wohnort umtragen zu lassen. Tine Klimach, Nachrichtenredaktion.
13: Seit fast 24 Stunden dürfen Reisende an bundesweit allen Bahnhöfen der Deutschen Bahn keinen Alkohol mehr trinken. Der Konzern zog am Nachmittag nach Inkrafttreten der neuen Regelung eine erste positive Bilanz. Das Verbot sei gut und ruhig angelaufen, teilte eine Sprecherin mit. Besondere Vorfälle seien bisher nicht bekannt. Bisher können Frauen im Alter von 50 bis 75 Jahren am Brustkrebs-Screening teilnehmen. Künftig soll es auch für jüngere Frauen ab 45 Jahren eine Kassenleistung werden. Das hat das höchste Entscheidungsgremium zu den einzelnen Leistungen der gesetzlichen Krankenversicherung entschieden.
15: Brustkrebs ist die häufigste Krebsart bei Frauen. Mit dem Mammographieverfahren können Knoten in der Brust schon in einem sehr frühen Stadium entdeckt werden, oft bevor man sie ertasten kann. Frauen ab 50 bekommen bereits alle 2 Jahre eine Einladung zu der Untersuchung, künftig auch jüngere. Läuft alles nach Plan, können Frauen ab 45 ab August im nächsten Jahr Termine wahrnehmen. Ab 2028 werden sie dann auch regelmäßig persönlich zu den Screenings eingeladen. Jüngere Frauen müssen die Kosten für die Untersuchung weiter selbst tragen. Ursula Winkler, Nachrichtenredaktion.
13: Zum Fußball. Bayer Leverkusen bleibt auch international auf Erfolgskurs. Die Werkself setzte sich in der Europa League beim polnischen Meister Lech Posen mit 4:0 durch und machte mit dem zweiten Sieg im zweiten Spiel einen weiteren Schritt in Richtung K.O.-Phase. Die Tore schossen Patrick Schick, der 2 Elfmeter verwandelte, sowie Malik Tillmann und Ibrahim Mazza.
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16: Auf der A1 Richtung Hamburg zwischen Hamburg-Moorfleet und dem Dreieck Hamburg-Norderelbe gibt es 1 Kilometer Stau. In der Gegenrichtung Richtung Lübeck herrscht zwischen Hamburg-Stillhorn und dem Dreieck Hamburg-Norderelbe dichter Verkehr. Wir wünschen euch eine gute Fahrt.
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16: In Iffersee sind es aktuell 14 Grad. Auch Schleswig meldet 14 Grad. Joldelund liegt mit 15 Grad etwas darüber. In der Nacht sinkt das Thermometer auf milde 13 Grad. Morgen erwartet euch ein wechselhafter Tag mit Wolken und etwas Regen. Bei anfangs 13 Grad, im Laufe des Tages steigt das Thermometer dann auf bis zu 17 Grad.

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4: Ja, nicht immer sind unsere Rockstars und Bands die größten Kirchenfreunde. Amen, oh, amen, oh. Und auch Marilyn Manson und der Papst werden sich in diesem Leben wohl nicht mehr auf den Kaffeeklatsch verabreden. Im November 2007 hatte US-Rocker nämlich bei einem Gig erstmal eine Bibel verbrannt. Ich kann nicht anders. Ich musste die Bibel einfach verbrennen. Das ist eine schlechte Angewohnheit von mir, sagte er damals. Ganz fett auf seiner Lederjacke stand übrigens auch die Zahl 333. Also half evil, die halbe Zahl des Teufels.
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1: Neue Musik und da wird's mit Silencio spanisch. Der Vorbote fürs neue Album Carnaval de Luz, das am 13. November rauskommt und mit dem spanischen Weltstar Rosalía und der großen Dolly Parton tolle Feature-Guests am Start hat.
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1: Hier sind U2 mit ihrer neuen Scheibe.

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2: 4807 Meter und 47 Zentimeter. So hoch ist der Mont Blanc. Das wurde jetzt nochmal nachgemessen und siehe da, bei der neuesten, jetzt aktuellen Messung, da ist der Berg einfach nochmal 1,88 Meter höher als noch vor 3 Jahren. Ein Berg, der ständig höher wird, das kennen viele von uns, glaube ich, nur vom Wäscheberg im Schlafzimmer.
3: Mein Gott, wie sieht das denn hier schon wieder aus?
2: Die Höhe des Mont Blanc haben wir jetzt also gelernt, die variiert recht stark und deswegen wird die immer aufgerundet angegeben und zwar auf 4810 Meter. Tja, das könnt ihr euch merken, für Günther Jauch vielleicht oder für Günther am Stammtisch.
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23: Ich bin David Riemer. Patientinnen und Patienten sollen im Notfall künftig zielgenauer und besser versorgt werden. Dazu hat der Bundestag eine Reform der Notfallversorgung beschlossen. Künftig soll in einer fachlichen Ersteinschätzung telefonisch oder vor Ort festgelegt werden, welche Hilfe jemand braucht. Je nach Dringlichkeit sollen die Patienten dann in eine Arztpraxis, in eine Notdienstpraxis oder in die Notaufnahme einer Klinik vermittelt werden. Wenn Kunden Opfer von Kontobetrug werden, müssen Banken ihnen das verlorene Geld zunächst sofort erstatten. Das hat der Europäische Gerichtshof in Luxemburg entschieden. Das gilt auch dann, wenn die Bank den Kunden grobe Fahrlässigkeit vorwirft, etwa nach einem Phishing-Betrug.
24: Im Kern sagt das höchste EU-Gericht, die Erstattung der nicht autorisierten Zahlung und die Frage, wer letztendlich den Schaden tragen muss, sind zwei unterschiedliche Dinge. Zunächst müsse die Bank auf jeden Fall den abgebuchten Betrag erstatten. Ausgenommen ist nur der Fall, dass der Kontoinhaber selbst verdächtigt wird, am Betrug mitgewirkt zu haben. Und nach der Erstattung könne man dann regeln, wer schlussendlich verantwortlich ist. Das sei im Interesse eines hohen Verbraucherschutzes das beste Vorgehen. Aus Brüssel, Dieter Ebeling.
23: Die geplante Erschießung eines zum Tode verurteilten Attentäters auf einem Militärstützpunkt im US-Bundesstaat Texas soll nun doch nicht per Livestream übertragen werden. US-Präsident Trump teilte auf seiner Plattform True Social mit, viele sehr gute und wohlmeinende Menschen wollten nicht dabei zusehen, wie der Mann sterbe.
0: Es ist erst knapp eine Woche her, dass eine Nachricht aus den USA für viel Aufruhr gesorgt hat. Die Hinrichtung eines früheren Militärpsychiaters soll öffentlich stattfinden. Das hat US-Verteidigungsminister Hegseth damals verkündet und kurz darauf bestätigt, es soll einen Livestream geben. Doch der Plan stieß auf viel Kritik und nun hat US-Präsident Trump ihn abgesagt. Die Hinrichtung soll Anfang Dezember aber trotzdem stattfinden. Damit soll das Todesurteil gegen einen Mann vollstreckt werden, der 2009 auf einem Militärstützpunkt 13 Menschen getötet hat. Aus Washington, Franziska Spieker.
23: Der CO2-Preis, der Heizen und Tanken mit Öl und Gas teurer macht, soll im kommenden Jahr unverändert bleiben. Der aktuelle Preiskorridor von 55 bis 65 Euro soll auch im kommenden Jahr gelten. Das hat der Bundestag beschlossen. Viele Unternehmen in Deutschland müssen Zertifikate nachweisen, wenn sie CO2 verursachen. Der Korridor legt den Preis für den Handel mit diesen Zertifikaten im nationalen Emissionshandel fest.
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2: Hallo auf die Straßen. Aktuell liegen uns keine Meldungen vor. Ihr habt freie Fahrt. In 30 Minuten gibt es hier das nächste Update. Kommt gut und sicher an euer Ziel.
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2: In Glücksburg zeigt das Thermometer aktuell 14 Grad. In Klangsbö sind es dagegen 15 Grad. Auch in Schaflund werden 15 Grad gemessen. In der Nacht sinkt das Thermometer auf 14 Grad. Morgen erwartet euch ein wechselhafter Tag mit Wolken und etwas Regen. Bei anfangs 14 Grad, im Laufe des Tages steigt das Thermometer auf bis zu 17 Grad an.
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1: Airborne haben eine neue Single und dafür haben sie sich gleich doppelt starke Unterstützung geholt. Von nicht nur Produktionslegende Mutt Lange, der ja schon Brian Johnson bei AC/DC gecoacht hat, ist dabei, sondern auch noch Kanadas musikalischer Exportschlager Bryan Adams.
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1: Hier sind Airborne mit Here She Comes.
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9: Ich bin David Riemer. Der Bundestag hat die gesetzliche Grundlage zur Einführung der digitalen Brieftasche im kommenden Jahr beschlossen, in der etwa ein Personalausweis abgespeichert werden kann. Künftig sollen sich Bürger mit der DIU-App gegenüber Behörden oder Vertragspartnern im Netz einfacher ausweisen können.
10: Der digitale Ausweis soll es möglich machen, online ein neues Bankkonto zu eröffnen, einen Handyvertrag zu schließen oder ein Auto anzumieten. Die App soll im Januar freigeschaltet werden. Deutschland setzt damit eine EU-Verordnung um. Außerdem sollen ältere Menschen künftig keinen neuen Personalausweis mehr beantragen müssen. Wer bei der Beantragung seines letzten Personalausweises 70 Jahre oder älter war, soll ihn unbegrenzt weiter nutzen dürfen. Und Reisepassinhaber müssen bei einem Umzug nicht mehr zum Amt, um den Wohnort umtragen zu lassen. Tine Klimach, Nachrichtenredaktion.
9: Seit fast 24 Stunden dürfen Reisende an bundesweit allen Bahnhöfen der Deutschen Bahn keinen Alkohol mehr trinken. Der Konzern zog am Nachmittag nach Inkrafttreten der neuen Regelung eine erste positive Bilanz. Das Verbot sei gut und ruhig angelaufen, teilte eine Sprecherin mit. Besondere Vorfälle seien bisher nicht bekannt. Bisher können Frauen im Alter von 50 bis 75 Jahren am Brustkrebs-Screening teilnehmen. Künftig soll es auch für jüngere Frauen ab 45 Jahren eine Kassenleistung werden. Das hat das höchste Entscheidungsgremium zu den einzelnen Leistungen der gesetzlichen Krankenversicherung entschieden.
11: Brustkrebs ist die häufigste Krebsart bei Frauen. Mit dem Mammographieverfahren können Knoten in der Brust schon in einem sehr frühen Stadium entdeckt werden, oft bevor man sie ertasten kann. Frauen ab 50 bekommen bereits alle 2 Jahre eine Einladung zu der Untersuchung, künftig auch jüngere. Läuft alles nach Plan, können Frauen ab 45 ab August im nächsten Jahr Termine wahrnehmen. Voraussichtlich ab 2028 werden sie dann auch regelmäßig persönlich zu den Screenings eingeladen. Jüngere Frauen müssen die Kosten für die Untersuchung weiter selbst tragen. Ursula Winkler, Nachrichtenredaktion.
9: Zum Fußball. Vor vielen tausend türkischen Fans hat die TSG Hoffenheim auch ihr zweites Europa-League-Spiel verloren. Die Kraichgauer unterlagen im eigenen Stadion gegen Beşiktaş Istanbul mit 2:3. Der SC Freiburg dagegen konnte einen verdienten Heimsieg bejubeln. Im ersten Conference-League-Spiel der Vereinsgeschichte siegten die Südbadener gegen den tschechischen Erstligisten FK Jablonec mit 3:2.
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12: Auf der A23 Richtung Heide zwischen Hohenfelde und Lägerdorf befindet sich ein totes Tier auf der Fahrbahn. Es besteht Gefahr für den Verkehr. Gute Fahrt.
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12: In Flensburg sind es aktuell 15 Grad. Auch Großenwiehe meldet 15 Grad. In Klicksbüll liegt die Temperatur derzeit bei 14 Grad. In der Nacht sinkt das Thermometer auf 14 Grad. Morgen erwartet euch ein wechselhafter Tag mit Wolken und etwas Regen. Bei anfangs 14 Grad, im Laufe des Tages steigt das Thermometer auf bis zu 17 Grad an.
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1: Meine Jungs von den New Roses haben eine neue Single rausgebracht und zwar Saints and Sinners. Tour geht's auch noch. Im November und Dezember geht's dann quer durch Deutschland, unter anderem nach Köln, Mainz, Hannover, Berlin, Bochum oder Bremen.
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1: Hier sind die New Roses mit Saints and Sinners.
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1: Ich bin David Riemer. Zigaretten und Tabak zum Selbstdrehen werden in Deutschland in den kommenden Jahren deutlich teurer. Der Bundestag hat am späten Abend eine schrittweise Erhöhung der Tabaksteuer beschlossen. Heute muss noch der Bundesrat zustimmen, das gilt aber als sicher.
2: Gut 8 Euro kosten Zigarettenschachteln im Moment. Knapp 12 Euro sollen es durch die Tabaksteuerreform werden. Über 4 Jahre soll die Steuer dafür immer weiter steigen. Das soll Milliarden an Steuereinnahmen bringen, aber auch mehr Menschen vom Rauchen abbringen oder abhalten. Liquids für E-Zigaretten sind genauso betroffen. Hier steigt der Preis jedes Jahr um einige Cent für den Milliliter. Vapes sind gerade bei Jugendlichen ein Problem, weil bunte Geschmacksrichtungen zum Einstieg verführen und die Risiken verschleiern. Aus Berlin, Ronny Tochau.
1: Seit 2 Wochen gilt der aktuelle Tankrabatt. Nach Einschätzung von Wirtschaftswissenschaftlern kommt der aber nicht vollständig bei den Verbrauchern an. Berechnungen von IFO und DIW sehen teils deutliche Lücken. Auch das Bundeskartellamt sieht keine vollständige Weitergabe.
3: Der Tankrabatt müsste den Liter Sprit um knapp 17 Cent günstiger machen. Aber Berechnungen vom Deutschen Institut für Wirtschaftsforschung ergeben, dass nur etwa 2/3 der Steuersenkung weitergereicht wurden, zuletzt um die 9 Cent. Laut IFO-Institut war es etwas mehr. Demnach werden je nach Sorte 13 bis knapp 15 Cent Rabatt weitergegeben. Die Mineralölbranche widerspricht. Die Steuersenkung werde in vollem Umfang weitergegeben. Dort verweist man auf die Weltmarktpreise. Aktuell ist Super E10 gut 3 Cent teurer als am ersten Tag des Tankrabatts. Diesel ist minimal billiger. Ursula Winkler, Nachrichtenredaktion.
1: Deutschland und Frankreich stehen offenbar vor einer Einigung zum Verbrenner aus. Kanzler Merz und Frankreichs Präsident Macron wollen laut Handelsblatt das geplante EU-Verbot stärker lockern als bisher vorgesehen. Demnach sollen Autohersteller auch nach 2035 neue Benzin- und Dieselautos verkaufen dürfen. Im Gegenzug will Deutschland die staatliche Förderung grundsätzlich auf Autos aus der EU beschränken. Zum Fußball. Bayer Leverkusen bleibt auch international auf Erfolgskurs. Die Werkself setzte sich in der Europa League beim polnischen Meister Lech Posen mit 4:0 durch und machte mit dem zweiten Sieg im zweiten Spiel einen weiteren Schritt in Richtung K.O.-Phase. Die Tore schossen Patrick Schick, der 2 Elfmeter verwandelte, sowie Malik Tillmann und Ibrahim Mazar.
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4: Auf der A1 Richtung Hamburg gibt es zwischen dem Kreuz Lübeck und Rheinfeld dichten Verkehr. Im weiteren Verlauf zwischen dem Dreieck Hamburg Südost und dem Dreieck Hamburg Norderelbe staut sich der Verkehr ebenfalls dicht. Wir wünschen euch eine gute Fahrt.
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4: In Leck sind es aktuell 14 Grad. Auch in Klicksbühl werden 14 Grad gemessen. Und Översee meldet genauso 14 Grad. In der Nacht sinkt das Thermometer auf 14 Grad. Morgen erwartet euch ein wechselhafter Tag mit Wolken und etwas Regen. Bei anfangs 14 Grad, im Laufe des Tages steigt das Thermometer auf bis zu 17 Grad an.

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1: Und eigentlich stehen Social Distortion für Punk pur. Egal was, sie sind dagegen und hauen's dir um die Ohren. Aber diesmal nicht. Nee. Neuesten Single kommen sie nämlich so ganz zart daher. Tonight ist eine Ballade und eine Liebeserklärung von Frontmann Mike Ness an seine Frau Christine, mit der er übrigens seit über 30 Jahren verheiratet ist.
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1: Hier ist die neue von Social Distortion. Hier ist Tonight.
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1: Ich bin David Riemer. Zigaretten werden in Deutschland in den kommenden Jahren deutlich teurer. Der Bundestag hat eine schrittweise Erhöhung der Tabaksteuer beschlossen. Dadurch könnte eine Packung mit 20 Zigaretten bis 2030 knapp 12 Euro kosten. Derzeit sind es gut 8 Euro. Auch Tabak zum Selbstdrehen wird teurer. Heute muss noch der Bundesrat zustimmen, das gilt aber als sicher. Es ist wieder Ferienzeit in Deutschland. In 11 Bundesländern sind ab heute Herbstferien. Heißt, es wird wieder voll auf den Straßen. Der ADAC erwartet an diesem Wochenende viel Verkehr und Staus wie in den Sommerferien.
2: Wie oft zu Ferienbeginn treffen ab Freitagmittag die ersten Urlaubsreisenden auf Berufspendler. Der Freitag ist laut ADAC deshalb einer der staureichsten Tage. Die nächste Reisewelle rollt dann traditionell am Samstagvormittag. Vor allem Richtung Alpen und in der Gegenrichtung zu den Küsten. Im Ausland ist es besonders die Brennerautobahn in Österreich und Italien. Der ADAC rät deshalb, am besten sehr früh am Samstagmorgen oder erst am Sonntag loszufahren. Und wenn sich's doch mal staut, ist es oft besser, auf der Autobahn zu bleiben, statt auf ohnehin verstopfte Landstraßen auszuweichen. Diana Kramer, Nachrichtenredaktion.
1: Der zweite und letzte Tag des EU-Gipfels steht im Zeichen des Ukraine-Kriegs. US-Präsident Trump hat die Sanktionen gegen Russland zuletzt gelockert und setzt die ukrainische Führung unter Druck. Die Europäer unterstützen Staatschef Selenskyj dagegen weiterhin. Auch er soll beim Gipfeltreffen in Brüssel zu Wort kommen.
3: Präsident Selenskyj kommt persönlich. Es geht, nicht überraschend, um Politik und um Geld. Die Europäer sind extrem verärgert über US-Präsident Trump wegen der teilweisen Abschaltung des für die Ukraine wichtigen Starlink-Systems und wegen des Dieseldeals mit Russlands Präsident Putin. Das wird man heute sicher auch hören. Die Antwort der EU sind Unterstützungsbekundungen für Selenskyj. Und der kann noch in diesem Jahr mit fast 34 Milliarden Euro Hilfen von der EU rechnen. Aus Brüssel, Dieter Ebeling.
1: Zum Fußball. Vor vielen tausend türkischen Fans hat die TSG Hoffenheim auch ihr zweites Europa-League-Spiel